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1: Es ist 3 Uhr, ich bin Yves Simon. Wie praktisch wäre es, wenn wir alle Ausweise, Führerscheine und so weiter einfach immer auf dem Handy mit dabei hätten? Der Bundestag jedenfalls will heute die rechtlichen Voraussetzungen dafür schaffen, und zwar für eine digitale Brieftasche zur persönlichen Identifizierung. Ab dem nächsten Jahr soll das Smartphone dann damit quasi zum Zwillingsausweis werden. Für uns berichtet Ronny Thorau.
2: Normale Ausweise sollen nicht verschwinden. Die digitale Brieftasche ist als freiwilliges zusätzliches Angebot gedacht. Nutzerinnen und Nutzer können mithilfe der sogenannten EUDI-Wallet wichtige Dokumente digital

0: auf ihrem Smartphone ablegen, ihren Personalausweis etwa, mittelfristig aber zum Beispiel auch Führerschein, Geburtsurkunde oder Zeugnisse.
1: An allen Bahnhöfen in Deutschland gilt ab heute ein Alkoholverbot. Auf Bahnsteigen, in Wartehallen und teilweise auch auf den Vorplätzen darf kein Alkohol mehr getrunken werden. Kneipen im Bahnhof und Züge der Deutschen Bahn sind davon ausgenommen. Das Unternehmen will mit der Regel für mehr Sicherheit und Sauberkeit an Bahnhöfen sorgen. Die Stadt Paris baut ihr Radwegenetz weiter aus. Bis zum Jahr 2032 will die Stadt 200 Millionen Euro investieren, 140 Kilometer neue Radwege schaffen und hunderte Kreuzungen sicherer machen. Hintergrund ist der stark gestiegene Radverkehr in Paris. Jeder Zehnte fährt inzwischen mit dem Fahrrad dort zur Arbeit. Unfälle mit Autos sollen durch strengere Kontrollen reduziert werden. Am Forgensee im Ostallgäu endet die Schifffahrtssaison. Auf Deutschlands größtem Stausee heißt es heute zum letzten Mal Leinen los. Danach wird der See nach und nach abgelassen für den Hochwasserschutz und die Stromerzeugung. Die Schiffe MS Füssen und MS Allgäu werden in der Winterpause fit für die neue Saison gemacht und die startet dann im Juni, wenn der Forgensee dann wieder genug Wasser hat. Der norwegische Kunstrasen liegt den deutschen Teams einfach nicht. Nach dem 3:3 der Bayern bei Stavanger hat Borussia Dortmund jetzt sogar verloren in der Fußball Champions League. Der BVB hat eine 0:1 Pleite bei Bodø Glimt kassiert und tritt die Heimreise jetzt ohne Punkte an. Besser lief's dagegen für Stuttgart. Der VfB hat mit 3:0 bei Slovan Bratislava gewonnen. Es ist jetzt 3:15. Ganz schön neblig ist es geworden an vielen Stellen bei uns im Freistaat, vor allem entlang von Flüssen und auch in einigen Niederungen. Wir messen momentan in Coburg in Oberfranken 4 Grad, Nittenau in der Oberpfalz 6 Grad und Geretsried in Oberbayern 8. Es geht aber noch runter auf 8 bis 0 Grad, also da pendelt sich's dann im Laufe der Nacht irgendwo ein. Und die Temperaturen steigen dann tagsüber wieder auf 14 bis 20 Grad. Wenn der Nebel weg ist, wird's ein schöner, sonniger Tag. A71 Schweinfurt Richtung Suhl zwischen Mellerichstadt und Rentwertshausen. Hier liegen Gegenstände auf der Fahrbahn. Und A94 München Richtung Passau zwischen Lengdorf und Dorfen ein Auto mit Panne am Fahrbahnrand. Allen unterwegs eine gute und sichere Fahrt.
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1: Ich bin Yves Simon. Wie praktisch wäre es, wenn wir alle Ausweise, Führerscheine und so weiter einfach immer auf dem Handy mit dabei hätten? Der Bundestag jedenfalls will heute die rechtlichen Voraussetzungen dafür schaffen, und zwar für eine digitale Brieftasche zur persönlichen Identifizierung. Ab dem nächsten Jahr soll das Smartphone dann damit quasi zum Zwillingsausweis werden. Für uns berichtet Ronny Thorau.
2: Normale Ausweise sollen nicht verschwinden. Die digitale Brieftasche ist als freiwilliges zusätzliches Angebot gedacht. Nutzerinnen und Nutzer können mithilfe der sogenannten EUDI-Wallet wichtige Dokumente digital auf ihrem Smartphone ablegen. Ihren Personalausweis etwa. Mittelfristig aber zum Beispiel auch Führerschein, Geburtsurkunde oder Zeugnisse.
1: An allen Bahnhöfen in Deutschland gilt ab heute ein Alkoholverbot. Auf Bahnsteigen, in Wartehallen und teilweise auch auf den Vorplätzen darf kein Alkohol mehr getrunken werden. Kneipen im Bahnhof und Züge der Deutschen Bahn sind davon ausgenommen. Das Unternehmen will mit der Regel für mehr Sicherheit und Sauberkeit an Bahnhöfen sorgen. Das waren die Nachrichten um 5:30. Ganz schön neblig ist es geworden an vielen Stellen bei uns im Freistaat, vor allem entlang von Flüssen und auch in einigen Niederungen. Wir messen momentan in Coburg in Oberfranken 4 Grad, Nittenau in der Oberpfalz 6 Grad und Geretsried in Oberbayern 8. Es geht aber noch runter auf 8 bis 0 Grad, also da pendelt sich's dann im Laufe der Nacht irgendwo ein. Und die Temperaturen steigen dann tagsüber wieder auf 14 bis 20 Grad. Wenn der Nebel weg ist, wird's ein schöner, sonniger Tag.
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1: Es ist 4 Uhr, ich bin Yves Simon. Der Bundestag will die größte Notfallreform seit Jahren beschließen. Leichte Fälle sollen in Zukunft gar nicht erst in der Notaufnahme landen. Wer wirklich dringend Hilfe benötigt, der soll dafür aber dann schneller drankommen. Für uns berichtet Tanja Wagner.
2: Stundenlang mit Schmerzen in der Notaufnahme sitzen, das soll es nicht mehr geben, verspricht Gesundheitsminister Lindemann. Wer in die Rettungsstelle gehört und wer nicht, soll künftig verstärkt schon vorab von Ärzten und Leitstellen entschieden werden, per digitaler oder telefonischer Ersteinschätzung. Ist es akut, kommt der Rettungswagen. Ist der Fall weniger dringend, reiche auch eine Arztpraxis.
1: US-Präsident Trump fordert drastische Strafen für Informanten im eigenen Militär. Er ist dafür, wer eigene Einsatzdetails an die Presse weitergibt, soll erschossen werden. Das hat er bei einem Wahlkampfauftritt im US-Bundesstaat Arizona so gesagt. In den USA wird die Todesstrafe momentan ja ohnehin heftig diskutiert. Anlass sind eine geplante, per Livestream übertragene Militärhinrichtung und auch eine fehlgeschlagene Exekution im Bundesstaat Tennessee. In Brüssel treffen sich heute und morgen die Staats- und Regierungschefs der EU-Länder. Ein Hauptthema, der Umgang mit billigen Importen aus China und mögliche Schutzmaßnahmen für die eigene Industrie. Bundeskanzler Merz und der französische Präsident Macron drängen auf ein härteres Vorgehen. Gleichzeitig droht aber auch weiter Streit um den EU-Haushalt von 2028 bis 2034, den einige Länder deutlich kleiner schneiden wollen. Dazu gehört auch Deutschland. Die Genesung von Papst Leo nach seiner Lungen-OP läuft nach Plan. Laut Vatikan macht der 71-Jährige auch schon wieder Übungen, ist normal und ist gut gelaunt. In der Gemelli-Klinik in Rom wurde ihm ein bösartiger Lungentumor entfernt. Ob der Krebs damit aber besiegt ist oder ob weitere Behandlungen nötig sind, das ist offen. Gebrauchter Champions-League-Abend für Borussia Dortmund auf ungewohntem Kunstrasen. Der BVB

0: BVB hat eine 0:1 Niederlage beim norwegischen Favoriten Schreck Bodø Glimt kassiert. Der VfB Stuttgart hat seine eigene Auswärtsaufgabe dagegen souverän gelöst und tritt mit einem 3:0 gegen Slovan Bratislava die Heimreise aus der Slowakei an. Es ist jetzt 4:15. Bei uns im Freistaat ist es überall heute Nacht trocken. Es ist aber neblig geworden an vielen Stellen, insbesondere entlang von Flüssen. Die Temperaturen liegen zwischen 8 und teilweise sogar zwischen 0 Grad. Die 0 Grad messen wir vor allem in der Rhön, im Frankenwald oder auch in den höheren Lagen, im Bayerischen Wald zum Beispiel. Wenn sich dieser Nebel dann aber aufgelöst hat heute, im Laufe des Vormittags wird es dann soweit sein, dann setzt sich die Sonne durch und dann bekommen wir zwischen 16 und 21 Grad. Aktuell eine Meldung nur von der A93 Hof Richtung Weiden zwischen Hof Ost und Regnitz-Losau. Da liegen Gegenstände auf der rechten Spur. Allen unterwegs eine gute und sichere Fahrt.
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1: Ich bin Yves Simon. Der Bundestag will die größte Notfallreform seit Jahren beschließen. Leichte Fälle sollen in Zukunft gar nicht erst in der Notaufnahme landen. Wer wirklich dringend Hilfe benötigt, der soll dafür aber dann schneller drankommen. Für uns berichtet Tanja Wagner.
2: Stundenlang mit Schmerzen in der Notaufnahme sitzen, das soll es nicht mehr geben, verspricht Gesundheitsminister Lindemann. Wer in die Rettungsstelle gehört und wer nicht, soll künftig verstärkt schon vorab von Ärzten und Leitstellen entschieden werden, per digitaler oder telefonischer Ersteinschätzung. Ist es akut, kommt der Rettungswagen. Ist der Fall weniger dringend, reiche auch eine Arztpraxis.
1: US-Präsident Trump fordert drastische Strafen für Informanten im eigenen Militär. Er ist dafür, wer eigene Einsatzdetails an die Presse weitergibt, soll erschossen werden. Das hat er bei einem Wahlkampfauftritt im US-Bundesstaat Arizona so gesagt. In den USA wird die Todesstrafe momentan ja ohnehin heftig diskutiert. Anlass sind eine geplante, per Livestream übertragene Militärhinrichtung und auch eine fehlgeschlagene Exekution im Bundesstaat Tennessee. Das waren die Nachrichten um 9:30. Bei uns im Freistaat ist es überall heute Nacht trocken. Es ist aber neblig geworden an vielen Stellen, insbesondere entlang von Flüssen. Die Temperaturen liegen zwischen 8 und teilweise sogar zwischen 0 Grad. Die 0 Grad messen wir vor allem in der Rhön, im Frankenwald oder auch in den höheren Lagen, im Bayerischen Wald zum Beispiel. Wenn sich dieser Nebel dann aber aufgelöst hat heute, im Laufe des Vormittags wird es dann soweit sein, dann setzt sich die Sonne durch und dann bekommen wir zwischen 16 und 21 Grad.
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1: Es ist 5 Uhr, ich bin Yves Simon. In Berlin wollen Linke, Grüne und SPD doch weiter sondieren und eventuell eine neue Regierung bilden. Die drei Parteien haben sich darauf verständigt, an ihrer gemeinsamen Erklärung gegen Antisemitismus festzuhalten. Das hat der SPD-Landesvorsitzende Steffen Krach im RBB klargestellt. Für uns berichtet aus Berlin David Riemer.
2: Die Vereinbarung soll auch in einen möglichen Koalitionsvertrag aufgenommen werden. Damit sind die Missverständnisse zwischen den Parteien ausgeräumt. Die Sondierungsgespräche sollen noch heute weitergehen. Linke, Grüne und SPD hatten vereinbart, wie sie im Falle einer Regierungszusammenarbeit mit antisemitischen Vorfällen in der Linkspartei umgehen wollen. Vorgesehen sind auch Sanktionen bis hin zum Fraktionsausschluss.
1: Der Zusatzbeitrag für die gesetzliche Krankenversicherung soll auch über den Jahreswechsel hinaus stabil bleiben. Das hat Bundesgesundheitsminister Linnemann am Abend bekannt gegeben. Er beruft sich auf den Schätzerkreis, der vorher darüber beraten hat. Und der empfiehlt für 2027 einen durchschnittlichen Beitragssatz von 2,9%, wie auch schon in diesem Jahr. Allerdings, den Zusatzbeitrag legen die Krankenkassen am Ende dann selbst fest. In Essen ist ein 34-jähriger Häftling bei einem Arztbesuch gewaltsam befreit worden. Zwei maskierte Männer haben den begleitenden Justizbeamten erst überwältigt und dann gefesselt. Der Gefangene ist dann auf einem E-Scooter abgehauen. Die Polizei fahndet mit Hochdruck nach dem Mann, der wegen Drogen- und Gewaltdelikten in U-Haft gesessen hat und dem Clankriminalität zugerechnet wird. Die Täter könnten bewaffnet sein, Verdächtige sollten nicht angesprochen werden. Wer was Verdächtiges sieht, sollte sofort die 110 wählen. In Bayern ist Bauen und Kaufen weiter teuer, obwohl manche Immobilien ein bisschen günstiger geworden sind. Laut Immobilienverband Deutschland Süd sind die Preise für Baugrundstücke für Einfamilienhäuser seit dem Frühjahr im Schnitt um 0,6% gestiegen. Gebrauchte Häuser, die sind aber leicht billiger geworden, vor allem Reihenhäuser und auch Doppelhaushälften. Der Kunstrasen in Norwegen ist einfach nix für unsere deutschen Teams. Nach dem 3:3 der Bayern bei Stavanger hat Borussia Dortmund jetzt sogar verloren in Norwegen. In der Fußball-Champions League bei Bodø Glimt gab es eine 0:1-Pleite.

0: hatte. Besser lief es für Stuttgart, der VfB hat mit 3:0 bei Slovan Bratislava gewonnen. Es ist jetzt kurz nach 5.
1: Dankeschön. Und wir schauen aufs Wetter. Heinersreuth 3, Mehlmeisel 5 und Hollfeld 4 Grad. Jetzt in der Früh erstmal noch ein bisschen Nebel, am Vormittag auch. Aber so gegen Mittag, Nachmittag kommt dann die Sonne raus. Es sind dann nur noch ein paar vereinzelte, harmlose Wolken am Himmel. Und es werden wieder so 14 bis 17 Grad, also ganz angenehm. Und hallo an alle unterwegs. Wir schauen auf die Straßen, das geht schnell, da ist noch nichts los. Auch noch keine Blitzer. Wenn doch schon was ist, dann gerne her damit. 0170 99 07000.
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14: Alles, was wichtig ist aus unserer Region an diesem Morgen. Um 5:30 gibt's von mir. Ich bin Franziska Horn. Schönen guten Morgen. Immer mehr Kinder sind psychisch auffällig. Untersuchungen aus dem letzten Jahr stellen eine Auffälligkeit bei 25% der Jugendlichen fest. Die Folgen bemerken auch die entsprechenden Einrichtungen bei uns in der Region. Das Bezirkskrankenhaus hat auch deshalb zu einem Treffen zur besseren fachlichen Vernetzung eingeladen. Die Chefärztin am Bezirkskrankenhaus Dr. Kerstin Hessenmüller über die Ursache.
15: Auch hier ist es wieder vielschichtig, warum wir Auffälligkeiten plötzlich haben. Auf jeden Fall, die Corona-Pandemie hat einen riesen Loch und ich muss auch sagen, Schaden angerichtet, denn die Kinder, die damals Kind waren, sind heute unsere Jugendlichen und sie haben viel Entwicklung nicht nehmen können. Das ist das eine. Danach ging es aber weiter mit gesellschaftlichen Verunsicherungen.
14: Dr. Hessenmöller empfiehlt außerdem, generell mehr gute Nachrichten und Positivität zu verbreiten, um das Wohlbefinden der Kinder zu verbessern. Dunkle Straßen, Nebel und Regen. Gerade jetzt im Herbst können Radfahrer und Fußgänger im Verkehr schnell übersehen werden. Deshalb rät die Polizei Radfahrern, Licht und Reflektoren zu überprüfen und möglichst helle Kleidung zu tragen. Wer ohne vorgeschriebene Beleuchtung unterwegs ist, muss mit einem Verwarnungsgeld rechnen. Bei einem Unfall kann es entsprechend teurer werden. Auch beim E-Scooter müssen Licht und Reflektoren funktionieren. Für eine bessere Sichtbarkeit ist helle oder reflektierende Kleidung auch für Fußgänger wichtig. Wenn Sie außerhalb von Ortschaften unterwegs sind, wo es keinen Gehweg gibt, sollten Sie immer entgegen der Fahrtrichtung laufen. Der Kalender sagt Mitte Oktober. Für Bayreuth heißt das Glühwein. Heute öffnet wieder das Winterdorf im Ehrenhof. Bis zum 31. Dezember gibt es in den Holzhütten wieder Bratwurst, Glühwein, Punsch oder andere heiße Getränke. Laut Veranstalter kommen jedes Jahr mehr als 120.000 Besucher. Nach der Eröffnung heute Abend folgt dann morgen direkt das Dorffest. Am Samstag gibt es Live-Musik und Dorfgaudi. Und Bayreuth ist damit traditionell sehr früh dran. Das Winterdorf gehört zu den ersten Weihnachts- und Wintermärkten in Deutschland. Und noch mehr aus der Region gibt's auf meinwelle.de. Und ein kleiner Blick aufs Wetter, da schaut es heute erstmal ein bisschen neblig aus, später kommt dann allerdings wieder die Sonne durch und dann wird es ganz angenehm bei so 14 bis 17 Grad.
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11: Es ist 6 Uhr, ich bin Fabian Schaffer. Gute Nachricht für alle gesetzlich Versicherten. Die Zusatzbeiträge zur Krankenkasse bleiben im kommenden Jahr wohl stabil. Das hat Gesundheitsminister Linnemann auf Grundlage einer Finanzprognose mitgeteilt. Thomas Bremser berichtet.
12: Der Schätzerkreis hat errechnet, im Schnitt können die Zusatzbeiträge so bleiben, wie sie aktuell sind, bei 2,9%. Die tatsächlichen Beiträge legt aber jede Krankenkasse selbst fest. Die Schätzung ist auch ein Realitätscheck gewesen für die Bundesregierung, denn die will ja mit ihrem Sparpaket verhindern, dass die Beiträge steigen.
11: In Brüssel treffen sich heute und morgen die Staats- und Regierungschefs der EU. Ein Hauptthema: der Umgang mit billigen Importen aus China und mögliche Schutzmaßnahmen für die eigene Industrie. Kanzler Merz und Frankreichs Präsident Macron drängen auf ein härteres Vorgehen. Gleichzeitig droht weiter Streit um den EU-Haushalt von 2028 bis 2034, den einige Länder deutlich kleiner schneiden wollen. US-Präsident Trump fordert drastische Strafen für Informanten im eigenen Militär. Wer geheime Einsatzdetails an die Presse weitergibt, solle erschossen werden, sagt er bei einem Wahlkampfauftritt in Arizona. In den USA wird die Todesstrafe derzeit ohnehin heftig diskutiert. Anlass sind eine geplante per Livestream übertragene Militärhinrichtung sowie eine fehlgeschlagene Exekution im Bundesstaat Tennessee. Auf der A8 bei Burgau hatte ein Lastwagen nach einem geplatzten Reifen 1440 Kisten Bier verloren. Die Flaschen landeten im Grünstreifen neben der Fahrbahn. Der Schaden liegt bei über 100.000 Euro. Feuerwehr und Autobahnmeisterei mussten großflächig aufräumen. Der Lkw-Fahrer blieb unverletzt. Zweiter Spieltag, erste Auswärtspartie, erste Niederlage. Dortmund hatte in der Fußball-Champions League mit 0:1 bei Bodø Glimt verloren. Für das norwegische Team wiederum sind es die ersten 3 Punkte der Saison. Zum Auftakt gab es eine deutliche 0:5 Pleite beim FC Bayern. Stuttgart wiederum konnte sich parallel über den zweiten Vorrundensieg freuen. Bei Slovan Bratislava hat der VfB mit 3:0 gewonnen. Es ist jetzt 6:15.
13: 14 bis 17 Grad sind es heute in Bayreuth und der Region. Das ist schon mal ganz gut. Heute Morgen eben noch. Ja, ihr merkt selbst, wenn ihr das Fenster aufmacht zum Lüften, beziehungsweise euch jetzt langsam auf den Weg macht Richtung draußen. Es sind halt 3 Grad gerade in Seibottenreuth, ne? 3 Grad in Heinersreuth. Ein bisschen wärmer in Hollfeld bei 4 Grad. Ansonsten haben wir morgen erstmal so ein bisschen Nebel, dann aber Sonne bei 14 bis 17 Grad. Das Wochenende mit vereinzelt Regen leider wieder wechselhafter.
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15: Und wir schauen auf die Straßen, auf die A70 Richtung Bamberg aufpassen. Zwischen Turnau West und Schirradorf, da liegt ein Stein auf der Fahrbahn, auf der linken Spur. Also da wirklich aufpassen und melden, wenn noch was sein sollte. Vielleicht seht ihr ja einen Blitzer. 0170 99 0 7000.

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1: Guten Morgen.
2: Donnerstag ist. Schönen guten Morgen.

0: Schönen guten Morgen, der Mainwecker hier.
1: Schönen Donnerstag, schönen guten Morgen.
0: Und ganz viele freuen sich schon drauf auf unser Mainhelles 2.0. Ja. Und wir waren gestern nach dem Mainwecker gleich in Lindenhardt.
1: Ist richtig.
0: Wir waren fleißig.
1: Ja.
0: Wir haben beim Abfüllen mitgeholfen.
1: Mhm.
0: Und natürlich, ne, wenn das so zwei Bierliebhaber, Bierspezialisten zusammenstehen, dann muss man sie reden lassen.
1: Ja klar.
0: Uwe Kürzdörfer, unser Braumeister und Phil von Fack.
1: Nimm uns doch mal mit, Uwe. Der Weg des Bieres. Wann haben wir damit angefangen?
2: Also der Weg des Bieres war also am 28. 29.8. Da haben wir es eingebraut. Da war auch unser Brauereifest dazu. Und da war auch Mainwelle mit anwesend. Und viele Leute haben es auch gesehen. Da haben wir es richtig machen.
1: Also das ist ja fantastisch, dass quasi jeder Schritt begleitet wurde, ne?
2: Ja, von vielen Gästen. Und auch von der Mainwelle, die hat die Arbeit gemacht.
1: Und vom Brauereifest 6 Wochen später, dann haben wir es befüllt, die Flaschen. Es sind Literflaschen, wir haben die Deckel rangemacht, wir haben es ausgespült und du hast immer schön einen Liter neu.
2: Ich habe immer schön einen Liter neu. Hab geschaut, dass es genau passt.
1: Und es passt auch. Das ist ja das Gute an einer Literflasche, man hat immer 2 Seidler. Gut, dass wir 2 jetzt vor uns stehen haben. Dann stoßen wir mal an. Das größte fränkische Kompliment bei einem Bier. Das tut. Und Gott tut das.
2: Sau gut.
1: Beschreib nochmal den Geschmack, dass die Leute Lust haben, das dann zu kaufen.
2: Ein fein, herber Geschmack, der wohl nicht so hinten unterbrennt. Also herb ist, süffig und schön blond.
1: Mhm. Und heute wird noch ein ganz spannender Schritt gemacht, denn einfach eine braune Flasche ist ja blöd. Was machen wir heute?
2: Heute wird noch etikettiert, dass wir wissen, was drin ist.
1: Nämlich das Mainhelles 2.0. Es war wirklich gut.
0: Es ist wirklich gut. Ich habe auch probiert.
1: Es ist wirklich hervorragend.
0: Ja, und jetzt ist natürlich die große Frage, ne? Wann gibt's denn jetzt das Bier? Weil heute kommt das Etikett drauf, dann ist es ja eigentlich ready.
1: Ja, und wir könnten es jetzt an dieser Stelle verraten.
0: Nee, wir spielen noch einen Song.
1: Ja.
0: Dann gibt's alle Infos.
1: Gott, sind wir gemein. Das auf einen Donnerstag, ja morgen. Aber ja, noch ein Lied und dann verraten wir's. Und dann hoffen wir auf Mundpropaganda natürlich, wenn er es nicht ganz genau live hört. Aber gleich mal ran was.

0: So, jetzt haben wir es lang genug angeteasert, ne, Nina?
1: Jetzt sag mal's.
0: Einen schönen guten Morgen erstmal, der Mainwecker. Wann und wo gibt es das Mainwille-Bier, das Mainhelles 2.0?
1: Morgen am Freitag bei unserem Werbepartner Getränke Keil.
2: Wir freuen uns tierisch auf morgen und wir sind bereit. 8 Uhr geht's los, kommt vorbei, wenn weg, dann weg.
0: Manuel Körber sagt, das wird wieder was. Letztes Mal hat's nicht lange gedauert, da war alles restlos ausverkauft.
2: 2 Stunden hat's nicht gereicht, oder? War ziemlich schnell weg. Und es liegt natürlich an der hervorragenden Bierqualität. Vom Uwe Kürzdorfer kommt nur High-Quality-Bier. Der Virtuose am Braukessel.
1: Hey, ja. Und der Manuel hat das Bier letztes Mal auch privat sehr gefeiert.
2: Ja, hervorragend. Ich bin ein Freund von unfiltrierten Bieren. Da ist noch ein bisschen Kontrast drin. Und geschmacklich war das ein Traum. Ich glaube, dieses Jahr habe ich das Rezept leicht angepasst, beziehungsweise der Uwe Kürzdorfer. Und wir freuen uns drauf.
0: So, und jetzt noch ganz kurz Spielregeln.
1: Genau.
0: Mache ich gerne im Spielverderber. Mhm. 3 Flaschen pro Person. Es ist quasi ein Sixerträger, ne? Weil es sind ja Literflaschen. Also 6 Seidler könnt ihr kaufen, dass möglichst viele in den Genuss des Mainhellem 2.0 kommen.
2: Flasche kostet 5 Euro inklusive nicht vorhandenem Pfand. Spezielles Design, spezielle Flaschenform. Das heißt, ohne Pfand, behalte die Flasche, stellst ins Regal und freue dich auf die Version 3, vielleicht 2027. Vielleicht ein Bock, hoffentlich. Mal schauen, was nächstes Jahr kommt.
0: High
1: Schauen
0: Pressure.
1: Mal.
0: High
1: ja.
0: Pressure.
1: Was mal da so braun mit dem Uwe.
0: Wir könnten dann, wir gehen auch vielleicht mal in die IPA-Richtung.
1: Oh.
0: So Indian Pale Nini oder.
1: Oi, ja.
0: Weiß ich nicht. Du hast ja gestern schon, also beim, wenn Nina sagt, mein Helles, ne, dann also man kann auch davon ausgehen, dass es dein Bier ist.
1: Das
0: einfach.
1: Ist mein, ja genau. Ja. Ja.
0: Wir brauen mein Helles.
1: Mein Helles, da ist es, morgen gibt's es.
0: Ab 8, also sobald der Getränke-Kai aufmacht, könnt ihr mein Helles 2.0 kaufen. Und wir sagen an dieser Stelle natürlich, wenn weg, dann weg.
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0: 6:30. Wir schauen auf die Nachrichten mit Franziska Horn.
1: Schönen guten Morgen. Die Zusatzbeiträge zur Krankenkasse erhöhen sich wohl erstmal nicht weiter. Das hat Bundesgesundheitsminister Linnemann am Abend bekannt gegeben. Der Schätzerkreis hat sich beraten und empfiehlt für 2027 den gleichen Beitragssatz wie dieses Jahr. Der liegt bei aktuell 2,9%. Und in Essen ist ein 34-jähriger Häftling bei einem Arztbesuch entkommen. Zwei maskierte Männer haben die begleitenden Justizbeamten überwältigt und gefesselt. Der Gefangene ist auf einem E-Scooter geflüchtet. Die Polizei fahndet jetzt mit Hochdruck, denn der Mann ist wegen Drogen- und Gewaltdelikten in U-Haft gewesen und wird der Clankriminalität zugerechnet.
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1: Immer mehr Kinder sind psychisch auffällig. Untersuchungen aus dem letzten Jahr stellen eine Auffälligkeit bei 25% der Jugendlichen fest. Die Folgen bemerken auch die entsprechenden Einrichtungen bei uns in der Region. Das Bezirkskrankenhaus hat auch deshalb zu einem Treffen zur besseren fachlichen Vernetzung eingeladen. Die Chefärztin am Bezirkskrankenhaus, Dr. Kerstin Hessenmöller, über die Ursache.
3: Auch hier ist es wieder vielschichtig, warum wir Auffälligkeiten plötzlich haben. Auf jeden Fall, die Corona-Pandemie hat ein Riesenloch und ich muss auch sagen, Schaden angerichtet, denn die Kinder, die damals Kind waren, sind heute unsere Jugendlichen und sie haben viel Entwicklung nicht nehmen können. Das ist das eine. Danach ging es aber weiter mit gesellschaftlichen Verunsicherungen.
1: Dr. Hessenmöller empfiehlt außerdem, generell mehr gute Nachrichten und Positivität zu verbreiten, um das Wohlbefinden der Kinder zu verbessern. Dunkle Straßen, Nebel und Regen. Gerade jetzt im Herbst können Radfahrer und Fußgänger im Verkehr schnell übersehen werden. Deshalb rät die Polizei Radfahrern, Licht und Reflektoren zu überprüfen und möglichst helle Kleidung zu tragen. Wer ohne vorgeschriebene Beleuchtung unterwegs ist, muss mit einem Verwarnungsgeld rechnen. Bei einem Unfall kann es entsprechend teurer werden. Auch bei einem E-Scooter müssen Licht und Reflektoren funktionieren. Für eine bessere Sichtbarkeit ist helle oder reflektierende Kleidung auch hier für Fußgänger wichtig. Wenn Sie außerhalb für Ortschaften unterwegs sind, wo es keinen Gehweg gibt, sollten Sie immer entgegen der Fahrtrichtung laufen. Der Kalender sagt Mitte Oktober. Für Bayreuth heißt das Glühweinzeit. Ab Donnerstag, also ab heute, öffnet das Winterdorf im Ehrenhof. Bis zum 31. Dezember gibt es in den Holzhütten wieder Bratwurst, Glühwein, Punsch und andere Heißgetränke. Laut Veranstalter kommen jedes Jahr mehr als 120.000 Besucher. Nach der Eröffnung heute folgt morgen direkt das Dorffest. Am Samstag gibt es Live-Musik und Dorfgaudi. Und Bayreuth ist damit traditionell sehr früh dran. Das Winterdorf gehört nämlich zu den ersten Weihnachts- und Wintermärkten in ganz Deutschland.
0: Da höre ich jetzt schon wieder den Chef, Max Vogel, der sagt, ja, wir sind kein Weihnachtsmann.
4: Ja.
0: Wir sind ein Winterdorf.
4: Winterdorf, genau.
0: Die gemeine Presse, vor allem die vom RTL und von der Bild. Für die geile Schlagzeile schreibt natürlich Weihnachtsmarkt, weil ja, Glühwein, das ist die Assoziation. Wir haben es auch gesagt.
4: Wir hören ihn ja noch hier in der Sendung, ja, genau, heute, natürlich, zum Start.
0: Absolut, um kurz nach 7 haben wir ihn dann. Da weiß ich es. Genau, du hast ihn ja vor dem Mikrofon gehabt.
4: Ich habe ihn natürlich interviewt, ja.
0: Und hast es genau so gesagt. So, dann schauen wir mal, was das Wetter macht. 14 bis 17 Grad sind es heute. Ein paar harmlose Wolken. Sonnenschein kriegen wir vielleicht auch. Auch morgen, also wenn sich die Sonne durchsetzt, gegen Wolken und gegen Nebel. Dann schauen wir aufs Wochenende. Das wird wechselhafter. Also heute und morgen bitte genießen. Bei 9 bis 12 Grad liegen wir da Samstag und Sonntag.
4: Und wir schauen auf die Straßen, da ist alles tipptopp, gibt keine Probleme, kein Blitzer ist noch gemeldet. Falls ihr was seht, wenn was auffällt, sagt uns Bescheid. 0170 99 0 7000.
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0: Wenn ich euch aber, ihr lieben Damen, auf einen Glühwein ausführen würde,
4: ja,
0: sagen wir
4: würde,
0: heute,
4: oder
0: ich muss so im Konjunktiv sprechen, dass unsere Aufsichtsbehörde nicht sagt, es ist Schleichwerbung, ich würde zahlen selbst.
4: Okay.
0: Also ja, ich würde es aus von meinem privaten Geld, das mir die Firma hier gibt,
4: das wäre nett.
0: Das würde ich dann ausgeben für euch. Ich würde es nicht umsonst bekommen, sondern ich würde es faktisch wirklich zahlen.
4: Okay.
0: Welchen Glühwein hättet ihr denn gerne?
4: Bei mir ist es klassisch erstmal ein Heidelbeer.
0: Heidelbeer?
4: Heidelbeer,
0: irgendwas,
4: ja.
0: Irgendwas rein, Amaretto oder sonst?
4: Ach nee, ich nehme den klassisch.
0: Okay.
4: Klassisch.
0: Ich bin ja eher so ein weißer Glühwein-Mensch.
4: Mhm.
0: Dann gerne mal ein Schüssler.
4: Ein Schüssler, nein?
1: Ja. Also ich bin auch eher bei Heidelbeer.
4: Na schau.
1: Schöne rote Glühwein, toll. Der ist
4: also,
1: so gut.
4: Wir nehmen zweimal Heidelbeer, einmal weißer Glühwein mit,
1: genau,
4: mit Rum. Oder Amaretto?
0: Amaretto.
4: Amaretto.
0: Ich bin nicht so der, ich bin nicht so der Rummensch.
4: Okay.
0: Außer in Plätzchen.
4: Na, wir haben einiges über Pfiff und Fack gelernt jetzt.

0: Wunderschönen guten Morgen mit dem Mainwecker.
1: Servus und ganz, ganz liebe Grüße an dieser Stelle mal an alle Landwirtinnen und Landwirte hier in der Region.
0: Mhm, die uns auf dem Traktor, Bulldog oft hören.
1: Ja, da bekommen wir oft mal ein Foto oder ein Video ins Studio und da freuen wir uns immer sehr. Und wir haben uns mal gefragt, wie ist denn eigentlich so ein typischer Tagesablauf?
0: Ja, und das haben wir gefragt. Die Landwirtin Theresa Linz-Solbitz, 31 Jahre alt, sie hat eine kleine Tochter. In Triesdorf hat sie Agrarwissenschaften studiert und sie betreibt einen Milchviehbetrieb mit 65 Milchkühen, gemeinsam mit den Eltern und ihrem Bruder. Also, was geht?
2: Ab 5 circa bin ich so 1,5 bis 2 Stunden im Stall. Kann auch mal ein bisschen länger dauern, je nachdem, was gerade so los ist. Dann halt sich ums Mittagessen kümmern. Ich oder meine Mutter kümmern uns halt immer drum, dass halt mittags was zum Essen auf dem Tisch steht. Dann ist so ein fester Bestandteil halt vom Tag noch die Abendsstallzeit. Aber ansonsten sind die Tage relativ flexibel.
1: Okay, und jetzt Mitte Oktober, was ist da so zu tun?
2: Also Grasernte, Maisernte ist eigentlich alles durch bei uns. Was jetzt noch ansteht, ist jetzt die Felder vorbereiten noch und Weizen säen. Die Gerste ist zum Beispiel schon gesät. Ja, also das ist eigentlich so das Größte, was noch ist. Und dann sind wir im Winter. Also wirklich, also im Winter ist halt wirklich einfach draußen Waldarbeiten zu tun. Aber jetzt auf den Feldern draußen ist eigentlich echt Ruhe.
0: Und jetzt mal für mich, was bedeutet Felder vorbereiten?
2: Das kann man nicht so pauschal sagen, weil es macht halt auch wieder jeder Landwirt anders. Also man muss eigentlich ein optimales Saatbett schaffen, dass das Korn optimal keimen kann, optimal aufgehen kann. Das macht jeder anders. Manche pflügen, manche fahren mit dem Grubber drüber. Es ist auch wirklich von Feld zu Feld einfach anders. Und du musst es auch eigentlich fast jedes Jahr für jedes Feld entscheiden, was du da jetzt machst, was du schätzt, was am besten wird.
1: Schon spannend, oder?
0: Mhm. Dann, Theresa, gutes Gelingen.
1: Das mal zu hören, ja. Also, liebe Grüße. Sam.

0: Der Mein Wecker heute am Donnerstag.
1: Einen wunderschönen guten Morgen.
2: Liebmotor bei MGS Motorgruppe Sticht und Domino's Pizza präsentieren das große Mainwelle Pizza Race.
1: Und bis gestern Nachmittag stand es noch 1:1.
0: Ja, schon super spannend, ne?
1: Der Kollege Justus Hampel fährt mit einem Liebmotor, also einem Auto von MGS, gegen einen Pizzafahrer von Domino's auf einem, ich hoffe, E-Bike.
0: Ja, und gestern ging es dann in die Bayreuther Altstadt und dieses Mal hat wer gewonnen, Justus?
3: Tag 3 vom Mainwelle Pizza Race. Es steht jetzt 2:1 für die Mainwelle. Dieses Mal für Domino's ist der Kai gefahren. Kai, das war das größte Fotofinish, glaube ich, was man haben kann, oder?
4: Größeres Spektakel kann man sich, glaube ich, kaum vorstellen. Eine Sekunde Unterschied, wenn es überhaupt hochkommt. Krasse Leistung von uns beiden.
3: Keine Ahnung, wie oft ich gesagt habe, dass du weit, weit vor mir da bist, aber so ist es halt manchmal, ne? Im Sport, im Rennsport. Nee, Spaß, wir halten uns natürlich auch immer an die Verkehrsregeln. Und zu wem haben wir denn Pizza gebracht?
5: Christina.
3: Und was hast du dir Gutes bestellt, Christina?
5: Einmal Schinken Champignon.
3: Du hattest gedacht, wer gewinnt, dass wir das nochmal nachfragen?
5: Der Domino-Fahrer.
3: Ja, der Kai, aber
5: leider
3: wer
5: nicht.
3: Hat gewonnen?
5: Nochmal. Ja, der Justus hat gewonnen.
3: Ja, deswegen steht es jetzt 2:1. Es geht ja noch die ganze Woche weiter. Ein Best of 5. Kerstin vom Domino's ist auch noch da.
6: Es war so knapp, sage ich euch.
7: Knapp daneben ist auch vorbei. Ich weiß, ich weiß.
1: Ja.
0: Ja, schauen wir mal, wie es heute ausgeht, ne? Es geht ja weiter.
1: Ich bin ja ein schlechter Verlierer und ein schlechter Gewinner. Ich würde jetzt gerne anstimmen. So gehen die Domino's-Fahrer. Die Domino's-Fahrer gehen so.
0: Das ist gemein.
1: Ist wirklich gemein, tatsächlich, ja. 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Also entweder Domino's oder Justus Hampel, die Mainwelle. Und dann wünschen wir euch einfach sehr viel Glück.
0: Ja, und einen guten Appetit, falls der Justus heute schon zu euch kommt, ne?
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1: Es ist 7 Uhr. Ich bin Fabian Schaffer. Ein Feierabend, Bier am Bahnsteig oder eines für den Weg zum Bundesligaspiel auf sämtlichen Bahnhöfen in Deutschland ist das seit Mitternacht verboten. Bundesweit gilt an allen rund 5.700 Bahnhöfen ab heute ein Alkoholverbot. An einigen großen gab es so ein Verbot ohnehin schon. Die Bahn will die Bahnhöfe so sicherer und sauberer machen. Wer dagegen verstößt, muss im schlimmsten Fall mit einem Hausverbot rechnen. Passend dazu, der Bahnhof in Ansbach ist Bahnhof des Jahres 2026. Das hat das Verkehrsbündnis Allianz pro Schiene mitgeteilt. Die Jury lobte die helle, freundliche Atmosphäre nach dem mehrjährigen Umbau sowie die gute Anbindung mit Bus, Auto und Fahrrad. Der Freistaat Bayern hat den barrierefreien Ausbau mit mehr als 20 Millionen Euro gefördert. Der durchschnittliche Zusatzbeitrag in der gesetzlichen Krankenversicherung soll 2027 bei 2,9% bleiben. Das hat Gesundheitsminister Linnemann angekündigt. Einzelne Kassen können ihre Beiträge trotzdem erhöhen. Tatsächlich liegt der Durchschnitt schon jetzt bei 3,1%. Die Grünen rechnen auch 2027 mit einem höheren Wert. Die Krankenkassen warnen vor weiteren finanziellen Risiken. Im Bundestag werden heute mehrere Gesetze der schwarz-roten Koalition abschließend beraten, unter anderem zur geplanten Erhöhung der Tabaksteuer. Der Gesetzentwurf sieht eine regelmäßige Erhöhung der Steuer auf Tabakprodukte über einen Zeitraum von 4 Jahren vor. Auf der Tagesordnung steht auch die abschließende Beratung eines Gesetzes zur sogenannten digitalen Identität. Bürgerinnen und Bürger sollen ihre Identität damit künftig per Smartphone digital nachweisen können. Stuttgart auf Wolke 7, Dortmund auf dem Boden der Tatsachen. In der Fußball-Champions League hat der VfB einen 3:0-Sieg in Bratislava feiern können. Der BVB hingegen patzte bei Bodø/Glimt mit 0:1. Pia Wegner berichtet.
2: Stuttgart nimmt mit dem 3:0-Erfolg bei Slovan Bratislava schon nach dem zweiten Spieltag Kurs auf die K.O.-Runde. Für Dennis Undaff bedeutete sein 1:0 Führungstreffer außerdem das Ende seiner Torflaute in dieser Saison. Dortmund dagegen fand gegen die spielstarken Norweger von Bodø/Glimt kaum offensive Lösungen und verlor gegen den Underdog verdient mit 0:1.
1: Es ist jetzt 7:15.
3: Wir schauen aufs Mainwelle Wetter. Es ist richtig frisch in Bayreuth und der Region jetzt am Morgen. Wird aber besser. Wenn sich die Sonne durchsetzt, dann kriegen wir heute 14 bis 17 Grad. Zäher Nebel heute, aber auch morgen. Morgen dann dasselbe Spiel. 18 Grad sind in der Prognose. Sollte man die Sonne sehen. Ansonsten kommt das Wochenende, da haben wir so 2 Durchhängertage, da wird es nochmal kühler, kann auch ein bisschen nass werden, Samstag, Sonntag so bei 11 Grad. Ansonsten in der kommenden Woche sehe ich jetzt erstmal in der Prognose wieder mehr Sonnenschein und Werte so um die 15 bis 17 Grad tagsüber.
4: Der Mainwelle Verkehrsservice. Wir schauen auf die Straßen, auf die A9 Richtung Nürnberg, bisschen weiter zum Kreuz Nürnberg. Weil es gibt ja doch einige Pendler und da gab es jetzt einen Unfall. Die Unfallstelle ist noch ungesichert. Da auch bitte an die Rettungsgasse denken. Und es wird geblitzt in Bindlach an der Schule. Also da nicht zu schnell fahren, sowieso, ne? Und wenn noch was sein sollte, 0170 99 0 7000.
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0: Einen schönen guten Morgen mit dem Mainwecker.
1: Guten Morgen, heute am 15. Oktober und das heißt, das Bayreuther Winterdorf öffnet.
2: Da rumort so ein bisschen in meinem Bauch, weil es ist ja wirklich lange her. Es ist schon wieder ein Dreivierteljahr rum und das ist so die Vorbereitung, bis man das so alles fertig hat und ich freue mich, es ist totale Vorfreude. Ja, und dann, wenn es endlich losgeht und ich so den ersten Glühwein rausgebe, das ist richtig toll. Also ich freue mich da sehr, sehr drauf.
0: Ja. Das Winterdorf legt heute wieder los.
1: Mhm, so ist es.
0: Ich sage, straffen Zeitplan heute an diesem Donnerstag. Max Vogel?
3: Wer schon Lust auf einen Glühwein hat, ab 11 geht's los oder Nutella-Crepe oder ein Steakbrötchen. Und dann starten wir ganz entspannt in den Tag und ab 18 Uhr geht's dann sozusagen los mit dem Abendprogramm. Oliver Schott und sein Gospelchor kommen bis 20 Uhr und danach geht's dann weiter mit unserem Dorf-DJ Matze. Und genau, dann feiern wir in die Nacht.
0: Und jetzt teleportieren wir uns mal so Richtung 11 Uhr.
1: Genau, das machen wir mal zusammen.
0: Zum ersten Glühwein, Fragezeichen, Ausrufezeichen, wenn der gezappt wird von Heide Vogel persönlich.
2: Der allererste Gast, wenn seinen Glühwein bekommt und ich das Geld entgegennehmen darf, wird dreimal drauf gespuckt, weil das bringt Glück für die ganze Saison. Also wir hoffen es zumindest.
0: Darf ich, dass er bar zahlt?
1: Oder auf die Karte, ne?
0: Ja, aufs Handy, oh Gott, auf
1: Ach
0: die
1: Gott,
0: Uhr,
1: auf die Uhr,
0: auf den Ring.
1: Aber wenn es Glück bringt, ich finde, das ist eine coole Tradition und man hört's schon, die Heide freut sich richtig.
2: Richtig toll, richtig toll. Vor allen Dingen, es macht so einen Spaß, weil so viele Mitarbeiter wieder von den letzten Jahren dabei sind und natürlich auch viele tolle neue Mitarbeiter. Und wir sind so eine kleine Winterdorf-Familie, sagen wir mittlerweile. Und das ist ein ganz, ganz tolles Gefühl, dass wir hier alle wieder so treffen. Also das ist wirklich richtig schön.
0: Und darf ich an dieser Stelle ganz kurz den Bayreuther Wutbürger mimen?
1: Ja, bitte.
4: Es ist Mitte Oktober. Warum ist denn da jetzt schon Winterdorf?
1: Das wird
4: Winter.
1: Doch immer früher.
0: Winter. Es wird immer früher, auch ein toller Satz. Ja, aber wie ist es denn jetzt?
3: Ja, es ist seit vielen Jahren gleich. Dieses Jahr ist es halt der Donnerstag, der 15. Oktober. Letztes Jahr war es der Mittwoch, der 15. Oktober. Und das Jahr davor war es der Dienstag, der 15. Oktober. Nee, es ist schon seit langer Zeit einfach Mitte des Oktobers.
0: Ich fasse zusammen, es ist der 15. Oktober. Seit mindestens 3 Jahren.
1: Ja, auf jeden Fall.
0: Und davor war es auch immer Mitte Oktober.
1: Mhm.
0: Wir drehen uns im Kreis, wir führen die ewig selbe Diskussion, aber ab 11 geht das Winterdorf 2026 in eine neue Saison.
1: Ja, und wir sind wieder, also landesweit auf jeden Fall in der Presse. Mindestens landesweit Bayreuth, ne? Mit dem Winterdorf heute.
0: Der erste Weihnachtsmarkt macht auf, obwohl das ist ja eigentlich gar kein Weihnachtsmarkt. Es ist das Winterdorf.

0: Der Mainwecker am 15. Oktober. Einen schönen guten Morgen.
1: Das Winterdorf eröffnet heute, wir haben es gerade schon gehört. Und jetzt hören wir eine ganz langjährige Mitarbeiterin.
2: Hallo, ich bin die Tanja. Ich bin jetzt das 20. Jahr im Winterdorf dabei. Im wahren Leben bin ich Heilerziehungspfleger.
1: 20 Jahre, das ist ja schon, also das ist eine lange Zeit.
2: Ja, das ist ein richtig großer Brocken. Ist der größte Teil fast meines Lebens.
0: Ich sage, das ist mein ganzes Leben.
1: Mensch, Phil.
0: Tanja, in 20 Jahren im Winterdorf, da erlebt man sicher das ein oder andere Highlight, oder?
2: So richtig in Erinnerung ist mir die Winterdorf-Sauna geblieben. Ist jetzt auch schon einige Jahre her, aber tatsächlich habe ich mich da auch mit reingesetzt. Wir hatten die Schneekanone, der Gospelchor vom letzten Jahr kommt ja heuer auch wieder. Ja, und dann einfach so die Mitarbeiter halt, die jedes Jahr wieder da sind.
0: Ja, es ist so eine kleine Winterdorf-Familie, ne? Das haben wir auch gehört.
1: Ja, ist es auf jeden Fall. Kann ich bestätigen.
0: Team Spirit technisch ganz, ganz groß. Und Tanja, in 20 Jahren, du wirst bestimmt den einen oder anderen Lieblingsgast auch kennengelernt haben.
2: Am liebsten sind wir die mit einem flotten Spruch auf den Lippen, freundlich, die auch immer einen Fehler verzeihen und darüber lachen können. Die das Leben nicht ganz so ernst nehmen.
0: Na,
1: dann macht's so richtig Spaß einfach. Und die Tanja steht heute übrigens auch im Kaffeehaus. Also da arbeitet sie heute. Könnt ihr sie kennenlernen.
2: Und jetzt auf die neue Winterdorf-Saison 2026. Wir freuen uns auf

0: viel Spaß.
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0: Es ist 7:30, jetzt punktgenau sogar, zumindest auf meiner Uhr. Wir schauen auf die Nachrichten mit Franziska Horn.
1: Schönen guten Morgen. Das Feierabendbier am Bahnsteig ist ab heute tabu. Seit Mitternacht gilt an allen Bahnhöfen in Deutschland ein Alkoholverbot. Das soll laut Bahn mehr Sicherheit und mehr Sauberkeit bringen. Wer sich nicht daran hält, riskiert ein Hausverbot. Und gute Nachrichten für gesetzlich Krankenversicherte. Die Zusatzbeiträge sollen im kommenden Jahr wohl nicht steigen, zumindest laut einer aktuellen Prognose. Allerdings entscheidet jede Krankenkasse selbst, wie hoch ihr Zusatzbeitrag ausfällt. Die Bundesregierung will jedenfalls mit ihrem Sparpaket höhere Beiträge verhindern.
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1: Immer mehr Kinder sind psychisch auffällig. Untersuchungen aus dem letzten Jahr stellen eine Auffälligkeit bei 25% der Jugendlichen fest. Die Folgen bemerken auch die entsprechenden Einrichtungen bei uns in der Region. Das Bezirkskrankenhaus hat auch deshalb zu einem Treffen zur besseren fachlichen Vernetzung eingeladen. Die Chefärztin am Bezirkskrankenhaus, Dr. Kerstin Hessenmöller, über die Ursache.
3: Auch hier ist es wieder vielschichtig, warum wir Auffälligkeiten plötzlich haben. Auf jeden Fall, die Corona-Pandemie hat einen riesen Loch und ich muss auch sagen, Schaden angerichtet, denn die Kinder, die damals Kind waren, sind heute unsere Jugendlichen und sie haben viel Entwicklung nicht nehmen können. Das ist das eine. Danach ging es aber weiter mit gesellschaftlichen Verunsicherungen.
1: Dr. Hessenmöller empfiehlt außerdem, generell mehr gute Nachrichten und Positivität zu verbreiten, um das Wohlbefinden der Kinder zu verbessern. Dunkle Straßen, Nebel und Regen. Gerade jetzt im Herbst können Radfahrer und Fußgänger im Verkehr schnell mal übersehen werden. Deshalb rät die Polizei Radfahrern dazu, Licht und Reflektoren zu überprüfen und möglichst helle Kleidung zu tragen. Wer ohne vorgeschriebene Beleuchtung unterwegs ist, muss mit einem Verwarnungsgeld rechnen und bei einem Unfall kann es entsprechend teurer werden. Auch beim E-Scooter müssen Licht und Reflektoren funktionieren und für eine bessere Sichtbarkeit ist helle oder reflektierende Kleidung auch für Fußgänger wichtig. Wenn sie außerhalb von Ortschaften unterwegs sind, wo es keinen Gehweg gibt, sollte man immer gegen die Fahrtrichtung laufen. Das Zentrum Bayern Familie und Soziales in Bayreuth hat 2025 rund 95 Millionen Euro an Blinde, Taubblinde, hochgradig Sehbehinderte und taubsehbehinderte Menschen bezahlt. Das hat das ZBFS anlässlich des heutigen Tags des Weißen Stocks mitgeteilt. Über 14.000 Menschen empfangen in Bayern Blindengeld. In diesem Jahr sind von Jahresbeginn bis Ende September knapp 3.000 Anträge auf Leistungen nach dem Bayerischen Blindengesetz gestellt worden.
0: Dankeschön, wir schauen weiter aufs Mainwelle-Wetter. 14 bis 17 Grad sind's, sobald sich die Sonne durchsetzt heute. Und es sieht am Nachmittag ehrlicherweise ganz gut aus in Bayreuth und der Region. Da ist immer Sonnenschein. Auch morgen nochmal tatsächlich am Freitag bei 18 Grad. Dann auch wieder dichter Nebel am Vormittag mit Sonne und Wolken am Nachmittag. Der Samstag und der Sonntag, die gestalten sich deutlich wechselhafter. Leider bei 11 bis 12 Grad, aber dann schöneres Wetter zum Wochenstart ab Montag wieder.
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4: Und wir schauen auf die Straßen. Servus, liebe Autofahrer. Da geht's auf die A9 Richtung Nürnberg. Zwischen Bad Benneck-Himmelkron und dem Dreieck Bayreuth-Kulmbach jetzt mal wieder Stau. 3 Kilometer. Ihr braucht knapp 10 Minuten länger. Und für alle Pendler vielleicht wichtig, A9 Richtung Nürnberg beim Kreuz Nürnberg. Da gab's einen Unfall. Da ist die Unfallstelle auch noch ungesichert. Bitte an die Rettungsgasse denken. Geblitzt wird in Pegnitz ganz neu in der Lohestraße Richtung Schule und in Findlach an der Schule. Und wenn noch was sein sollte, 0170 99 07000.
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0: Mein Helles 2.0.
4: Oh ja, da freuen wir uns schon drauf.
0: Nina und ich durften gestern die Flaschen präparieren.
4: Wir hatten eigentlich jede Flasche mal in der Hand.
0: Das stimmt.
4: Ja.
0: Signiert haben wir sie nicht, denn nee, das ging
4: das
0: gar nicht.
4: Das will doch gar keiner.
0: Mein Papa.
4: Na, das kannst von du ja
0: dir
4: noch machen.
0: Nein, von dir natürlich.
4: Ach so, ja.
0: Heute wird es etikettiert, das heißt, wir hätten es auch gar nicht signieren können, denn heute kommt erst das Etikett drauf. Und alle weiteren Infos zu unserem Mein Helles, vor allem wann man es kaufen kann, das
4: genau,
0: war letztes
4: das
0: Jahr.
4: Das ist die größte Frage überhaupt gerade.
0: Also so schnell ausverkauft, alles in dieser halben Stunde. Vorher gute Musik, wir haben super viel dabei. Beispielsweise Daft Punk, Dua Lipa, Merritt Larsen Mr. Michael Patrick Kelly mit Traces. Franziska Horn.
1: Guten Morgen.
0: Guten Morgen.
1: Servus.

0: Guten Morgen, der Mainbäcker hier.
1: Schönen Donnerstag, schönen guten Morgen.
0: Und ganz viele freuen sich schon drauf auf unser Mainhelles 2.0. Ja. Und wir waren gestern nach dem Mainbäcker gleich in Lindenhardt.
1: Ist richtig.
0: Wir waren fleißig.
1: Ja.
0: Wir haben beim Abfüllen mitgeholfen.
1: Mhm.
0: Und natürlich, ne, wenn das so zwei Bierliebhaber, Bierspezialisten zusammenstehen, dann muss man sie reden lassen.
1: Ja, klar.
0: Uwe Kürzdörfer, unser Braumeister und Phil Fundfack.
1: Nimm uns doch mal mit, Uwe. Der Weg des Bieres. Wann haben wir damit angefangen?
2: Also der Weg des Bieres war also am 29.08. Da haben wir es eingebraut. Da war auch unser Brauereifest dazu. Und da war auch Mainwelle mit anwesend. Und viele Leute haben es auch gesehen. Da haben wir es richtig machen.
1: Also das ist ja fantastisch, dass quasi jeder Schritt begleitet wurde, ne?
2: Ja, von vielen Gästen. Und auch von der Mainwelle, die hat die Arbeit gemacht.
1: Und vom Brauereifest 6 Wochen später, dann haben wir es befüllt, die Flaschen. Das sind Literflaschen, wir haben die Deckel rangemacht, wir haben sie ausgespült und du hast immer schön einen Liter neu.
2: Ich habe immer schön einen Liter neu. Hab geschaut, dass es genau passt.
1: Und es passt auch. Das ist ja das Gute an einer Literflasche, man hat immer 2 Seidler. Gut, dass wir 2 jetzt vor uns stehen haben. Dann stoßen wir mal an. Das größte fränkische Kompliment bei einem Bier. Das tut. Und Gott tut das.
2: Sau gut.
1: Beschreib nochmal den Geschmack, dass die Leute Lust haben, das dann zu kaufen.
2: Ein fein, herber Geschmack, der wohl nicht so hinten unterbrennt. Also herb ist, süffig und schön blond.
1: Mhm. Und heute wird noch ein ganz spannender Schritt gemacht, denn einfach eine braune Flasche ist ja blöd. Was machen wir heute?
2: Heute wird noch etikettiert, dass wir wissen, was drin ist.
1: Nämlich das Mein Helles 2.0. Das war wirklich gut.
0: Es ist wirklich gut. Ich habe auch probiert.
1: Es ist wirklich hervorragend.
0: Ja, und jetzt ist natürlich die große Frage, ne? Wann gibt's denn jetzt das Bier? Weil heute kommt das Etikett drauf, dann ist es ja eigentlich ready.
1: Ja, und wir könnten es jetzt an dieser Stelle verraten.
0: Ne, wir spielen noch einen Song.
1: Ja.
0: Dann gibt's alle Infos.
1: Gott, sind wir gemein. Das auf einen Donnerstag, ja morgen. Aber ja, noch ein Lied und dann verraten wir's. Und dann hoffen wir auf Mundpropaganda natürlich, wenn er es nicht ganz genau live hört. Aber gleich verraten wir's.
3: Okay.

0: So, jetzt haben wir es lang genug angeteasert, ne, Nina?
1: Jetzt sag mal's.
0: Einen schönen guten Morgen erstmal, der Mainwecker. Wann und wo gibt es das Mainwille-Bier, das Mainhelles 2.0?
1: Morgen am Freitag bei unserem Werbepartner Getränke Keil.
2: Wir freuen uns tierisch auf morgen und wir sind bereit. 8 Uhr geht's los, kommt vorbei, wenn weg, dann weg.
0: Manuel Körber sagt, das wird wieder was. Letztes Mal hat es nicht lange gedauert, Da war alles restlos ausverkauft.
2: 2 Stunden hat es nicht gereicht, oder? Es war ziemlich schnell weg. Und es liegt natürlich an der hervorragenden Bierqualität. Vom Uwe Kürzdorfer kommt nur High-Quality-Bier. Der Virtuose am Braukessel.
1: Hey, ja. Und der Manuel hat das Bier letztes Mal auch privat sehr gefeiert.
2: Ja, hervorragend. Ich bin ein Freund von unfiltrierten Bieren. Da ist noch ein bisschen Kontrast drin. Und geschmacklich war das ein Traum. Ich glaube, dieses Jahr habe das Rezept leicht angepasst, beziehungsweise der Uwe Kürzdorfer. Und wir freuen uns drauf.
0: So, und jetzt noch ganz kurz Spielregeln.
1: Genau.
0: Mache ich gerne im Spielverderber. Mhm. 3 Flaschen pro Person. Es ist quasi ein Sixer-Träger, ne? Weil es sind ja Literflaschen. Also 6 Seidler könnt ihr kaufen, dass möglichst viele in den Genuss des Mainhellem 2.0 kommen.
2: Flasche kostet 5 Euro inklusive nicht vorhandenem Pfand. Spezielles Design, spezielle Flaschenform. Das heißt, ohne Pfand behalte die Flasche, stell sie ins Regal und freue dich auf die Version 3, vielleicht 2027. Vielleicht ein Bock, hoffentlich. Mal schauen, was nächstes Jahr kommt.
0: High
1: Schauen
0: Pressure.
1: Mal.
0: High
1: ja,
0: Pressure.
1: Was mal da so braun mit
0: naja,
1: dem Uwe.
0: Wir könnten dann, wir gehen auch vielleicht mal in die IPA-Richtung.
1: Oh.
0: So Indian Pale Nini oder.
1: Oi, ja.
0: Weiß ich nicht. Mhm. Du hast ja gestern schon, also beim, wenn Nina sagt, mein Helles, ne, dann also man kann auch davon ausgehen, dass es dein Bier ist.
1: Das
0: einfach.
1: Ist mein, ja genau. Ja. Ja.
0: Wir brauen mein Helles.
1: Mein Helles, da ist es, morgen gibt's es.
0: Ab 8, also sobald der Getränkekeil aufmacht, könnt ihr mein Helles 2.0 kaufen. Und wir sagen an dieser Stelle natürlich, wenn weg, dann weg.
3: One more.

0: Daft Punk und One More Time. Einen schönen guten Morgen.
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2: Es ist 8 Uhr. Ich bin Fabian Schaffer. An allen deutschen Bahnhöfen gilt von heute an ein Alkoholverbot. Das bedeutet, dass auf den Bahnsteigen oder auch in den Wartehallen kein Alkohol mehr getrunken werden darf. So ein Verbot gab es bereits an einigen großen Bahnhöfen. Jetzt wird es auf alle ausgeweitet. Die Deutsche Bahn will nach eigenen Angaben so für mehr Sicherheit und Sauberkeit sorgen. Der Bundestag will heute eine Reform der Notfallversorgung beschließen. Dadurch sollen der Notdienst, die Notaufnahmen der Krankenhäuser und die Rettungsdienste besser aufeinander abgestimmt werden. Vorgesehen ist zum Beispiel die Notrufnummer 112 und die Nummer des ärztlichen Bereitschaftsdienstes 116 117 zu vernetzen. Patienten könnten so besser vermittelt werden. Umweltschützer suchen gerade den Vogel des Jahres, der stärker ins Bewusstsein gerückt und geschützt werden soll. Bis 11 Uhr kann jeder noch über die 5 Kandidatenvögel abstimmen. Ronny Thorau stellt sie kurz vor.
3: Ja, 2 der 5 gelten laut Umweltschützern als besonders gefährdet. Die Mehlschwalbe, eine, wie es heißt, pirouettendrehende Flugakrobatin, die oft Lehmnester an Hauswänden baut. 2. gefährdeter Vogel ist der Trauerschnäpper, ein Vogel, der schattige Wälder und Parks liebe, aber durch die Erderwärmung schwer zu kämpfen habe gerade. Und weitere Kandidaten sind der Kranich, die Wasseramsel und der Kolkrabe.
2: Heftige Regenfälle haben in Istanbul schwere Überschwemmungen ausgelöst. In vielen Stadtteilen standen Straßen und Unterführungen unter Wasser. Zahlreiche Autos und Busse blieben stecken. Mehr als 1000 Notrufe gingen ein. Rund 8000 Einsatzkräfte sind im Einsatz. Der Schulunterricht wurde für heute ausgesetzt. Bei den Überschwemmungen kam ein 14-Jähriger ums Leben. Er erlitt in einer Pfütze einen Stromschlag. In der Fußball-Champions League hat Stuttgart auch sein 2. Spiel gewonnen. Bei Slovan Bratislava in der Slowakei gewann der VfB mit 3:0. Borussia Dortmund musste hingegen eine Niederlage hinnehmen. Der BVB unterlag in Norwegen. Bodø Glimt mit 0:1. Es ist jetzt 8:15.
4: So, dann schauen wir, was das Wetter macht in Bayreuth und der Region. Wir dürfen uns auf ein bisschen mehr Sonnenschein freuen. Dann am Nachmittag bei knapp 18 Grad sogar. Morgen früh viel Nebel. Muss man das jetzt schon mal erwähnen mit dem Licht und den Autos?
5: Wahrscheinlich schon. Immer wieder. Jedes Jahr.
4: Licht, Autos, Nebel, das sind die Schlagworte.
5: Licht, und
4: ihr,
5: Autos, Nebel.
4: Ihr bastelt euch den Satz ja,
5: kein
4: vom
5: Tag
4: Moderator.
5: Auch, ne?
4: Ja. Selbst bitte zusammen. Und dann morgen auch wieder 18 Grad möglich. Das Wochenende leider ein bisschen wechselhafter. Am Samstag kann es regnen, am Sonntag auch noch mal ein bisschen. Das Ganze dann so bei 11 oder 12 Grad tagsüber. Wir gucken aber dann mal auf die kommende Woche, beispielsweise auf den Montag. Da sieht es dann wieder sehr sonnig aus bei 17 Grad.
5: Und wir schauen auf die Straßen, auf die A9 Richtung Nürnberg zwischen Marktschorgast und dem Dreieck Bayreuth-Kulmbach. 1 Kilometer Stau. Ihr braucht knapp 5 Minuten länger. Und dann schauen wir noch zum Kreuz Nürnberg Richtung Nürnberg. Da gab es einen Unfall, aber mittlerweile läuft die Unfallaufnahme. Es ist nur noch der Standstreifen blockiert. Und dann dauert es auch ein bisschen länger, wieder 5 Minuten in der Nürnberger Straße hier in Bayreuth. Aber ich glaube, ja, das kennen wir alle auch schon. Dann schauen wir, wo die neuesten Blitzer stehen. In Pegnitz in der Lohelstraße. Aufpassen. 30 sind erlaubt und in Bindlach an der Schule. Wenn noch was sein sollte, 0170 99 0 7000.
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4: Habe die Ehre.
5: Servus, guten Morgen.

0: in Capital Bay.
1: Wunderschönen guten Morgen mit dem Mainwecker.
2: Servus und ganz, ganz liebe Grüße an dieser Stelle mal an alle Landwirtinnen und Landwirte hier in der Region.
1: Mhm, die uns auf dem Traktor, Bulldog oft hören.
2: Ja, da bekommen wir oft mal ein Foto oder ein Video ins Studio und da freuen wir uns immer sehr. Und wir haben uns mal gefragt, wie ist denn eigentlich so ein typischer Tagesablauf?
1: Ja, und das haben wir gefragt. Die Landwirtin Theresa Lenz-Solbitz, 31 Jahre alt, sie hat eine kleine Tochter. In Triesdorf hat sie Agrarwissenschaften studiert und sie betreibt einen Milchviehbetrieb mit 65 Milchkühen, gemeinsam mit den Eltern und ihrem Bruder. Also, was geht?
3: Ab 5 circa bin ich so 1,5 bis 2 Stunden im Stall. Kann auch mal ein bisschen länger dauern, je nachdem, was gerade so los ist. Dann halt sich ums Mittagessen kümmern. Ich oder meine Mutter kümmern uns halt immer drum, dass halt mittags was zum Essen auf dem Tisch steht. Dann ist so ein fester Bestandteil halt vom Tag noch die Abendsstallzeit. Aber ansonsten sind die Tage relativ flexibel.
2: Okay, und jetzt Mitte Oktober, was ist da so zu tun?
3: Also Grasernte, Maisernte ist eigentlich alles durch bei uns. Was jetzt noch ansteht, ist jetzt die Felder vorbereiten noch und Weizen säen. Die Gerste ist zum Beispiel schon gesät. Ja, also das ist eigentlich so das Größte, was noch ist. Und dann sind wir im Winter. Also wirklich, also im Winter ist halt wirklich einfach draußen Waldarbeiten zu tun. Aber jetzt auf den Feldern draußen ist eigentlich echt Ruhe.
1: Und jetzt mal für mich, was bedeutet Felder vorbereiten?
3: Das kann man nicht so pauschal sagen, weil es macht halt auch wieder jeder Landwirt anders. Also man muss eigentlich ein optimales Saatbett schaffen, dass das Korn optimal keimen kann, optimal aufgehen kann. Das macht jeder anders. Manche pflügen, manche fahren mit dem Grubber drüber. Es ist auch wirklich von Feld zu Feld einfach anders. Und du musst es auch eigentlich fast jedes Jahr für jedes Feld entscheiden, was du da jetzt machst, was du schätzt, was am besten wird.
2: Schon spannend, oder?
1: Mhm. Dann, Theresa, gutes Gelingen.
2: Das mal zu hören, ja. Also, liebe Grüße.

0: Smart.
1: Der Mein Wecker heute am Donnerstag.
2: Einen wunderschönen guten Morgen.
3: Liebmotor bei MGS Motorgruppe Sticht und Domino's Pizza präsentieren das große Mainwelle Pizza Race.
2: Und bis gestern Nachmittag stand es noch 1-1.
1: Ja, schon super spannend, ne?
2: Der Kollege Justus Hampel fährt mit einem Liebmotor, also einem Auto von MGS, gegen einen Pizzafahrer von Domino's auf einem, ich hoffe, E-Bike.
1: Ja, und gestern ging es dann in die Bayreuther Altstadt und dieses Mal hat wer gewonnen, Justus?
4: Tag 3 vom Mainwelle Pizza Race. Es steht jetzt 2-1 für die Mainwelle. Dieses Mal für Dominus ist der Kai gefahren. Kai, das war das größte Fotofinish, glaube ich, was man haben kann, oder?
5: Größeres Spektakel kann man sich, glaube ich, kaum vorstellen. Eine Sekunde Unterschied, wenn es überhaupt hochkommt. Krasse Leistung von uns beiden.
4: Keine Ahnung, wie oft ich gesagt habe, dass du weit, weit vor mir da bist, aber so ist es halt manchmal, ne? Im Sport, im Rennsport. Nee, Spaß, wir halten uns natürlich auch immer an die Verkehrsregeln. Und zu wem haben wir denn Pizza gebracht?
6: Christina.
4: Und was hast du dir Gutes bestellt, Christina?
6: Einmal Schinken Champignon.
4: Du hattest gedacht, wer gewinnt, dass wir das nochmal nachfragen?
6: Der Domino-Fahrer.
4: Ja, der Kai, aber
6: leider
4: wer
6: nicht.
4: Hat gewonnen?
6: Nochmal. Ja, der Justus hat gewonnen.
4: Ja, deswegen steht es jetzt 2-1. Es geht ja noch die ganze Woche weiter. Ein Best of Five. Kerstin vom Domino's ist auch noch da.
7: Es war so knapp, sage ich euch.
8: Knapp daneben ist auch vorbei. Ich weiß.
2: Ja.
1: Ja, schauen wir mal, wie es heute ausgeht, ne? Es geht ja weiter.
2: Ich bin ja ein schlechter Verlierer und ein schlechter Gewinner. Ich würde jetzt gerne anstimmen. So gehen die Domino's-Fahrer. Die Domino's-Fahrer gehen so.
1: Das ist gemein.
2: Ist wirklich gemein, tatsächlich, ja. 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Und mit dem Namen, den ihr denkt, der gewinnt die ganze Woche. Also entweder Domino's oder Justus Hampel, die Mainwelle. Und dann wünschen wir euch einfach sehr viel Glück.
1: Ja, und einen guten Appetit, falls der Justus heute schon zu euch kommt, ne?

0: Christus Sarandi, good old days. Guten Morgen.
1: Guten Morgen. Und habt ihr es gesehen? Also der Bernd, Bernd Rasser macht's wirklich. Er isst jeden Tag jetzt McRib.
0: Bis zum, ich glaube, 26., 27. Oktober, also noch knapp 2 Wochen, gibt's den McRib bei McDonald's auf der Karte.
1: Dann
0: danach
1: nicht mehr.
0: Streicht McDonald's nach 37 Jahren den Burger von der Karte. 470 Kalorien hat er. Rechnen wir mit 500. Also bei 2000 Kilokalorien Umsatz am Tag können wir schön entspannt 4 essen.
1: Ja, und da wären wir jetzt auch schon wieder beim Bayreuther Winterdorf. Da starten wir ja heute in die Saison. Es geht los und wir haben den Chef mal gefragt, Max Vogel, wie er das eigentlich durchhält. Also man muss ja wirklich 2,5 Monate im Winter auch ja durchhalten, nicht krank werden.
2: Gesund essen. Also ich nenne es immer Currywurst-Diät. Ich nehme immer so 10 Kilo ab. Wahrscheinlich liegt es am guten Essen. Nee, ansonsten, wenn man als Chef drauf schaut, dass seine Mitarbeiter gut drauf sind, dann geht es meistens den Chefs auch gut. Und das ist mein Ziel diese Saison. Happy Mitarbeiter, happy Chef.
0: Der eine macht eine McRib-Diät, der andere die Currywurst-Diät.
1: Na, das ist ja Wahnsinn. 10 Kilo abnehmen in der Saison.
0: Durch Currywurst essen. Und halt super viel rumlaufen und
1: ja, genau.
0: Organisieren und
1: viele
0: Stress
1: Schritte
0: haben.
1: Sind da schon dabei. Mhm, jeden Tag.
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0: Halb neun, die Nachrichten auf der Mainwelle jetzt mit Franziska Horn.
1: Guten Morgen. Gute Nachrichten für gesetzlich Krankenversicherte. Die Zusatzbeiträge sollen im kommenden Jahr wohl nicht steigen, zumindest laut einer aktuellen Prognose. Allerdings entscheidet jede Krankenkasse selbst, wie hoch ihr Zusatzbeitrag ausfällt. Die Bundesregierung will jedenfalls mit ihrem Sparpaket höhere Beiträge verhindern. Und das Feierabendbier am Bahnsteig ist ab heute tabu. Seit Mitternacht gilt an allen Bahnhöfen in Deutschland ein Alkoholverbot. Das soll laut Bahn mehr Sicherheit und Sauberkeit bringen. Wer sich nicht daran hält, riskiert ein Hausverbot.
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1: Immer mehr Kinder sind psychisch auffällig. Untersuchungen aus dem letzten Jahr stellen eine Auffälligkeit bei 25% der Jugendlichen fest. Die Folgen bemerken auch die entsprechenden Einrichtungen bei uns in der Region. Die Chefärztin am Bezirkskrankenhaus in Bayreuth, Dr. Kerstin Hessen-Müller, über die Ursache.
3: Auch hier ist es wieder vielschichtig, warum wir Auffälligkeiten plötzlich haben. Auf jeden Fall, die Corona-Pandemie hat einen riesen Loch und ich muss auch sagen, Schaden angerichtet, denn die Kinder, die damals Kind waren, sind heute unsere Jugendlichen und sie haben viel Entwicklung nicht nehmen können. Das ist das eine. Danach ging es aber weiter mit gesellschaftlichen Verunsicherungen.
1: Dr. Hessen-Möller empfiehlt außerdem generell mehr gute Nachrichten und Positivität zu verbreiten, um das Wohlbefinden der Kinder zu verbessern. Das Zentrum Bayern Familie und Soziales in Bayreuth hat 2025 rund 95 Millionen Euro an Blinde, Taubblinde, hochgradig Sehbehinderte und taubsehbehinderte Menschen bezahlt. Das hat das ZBFS anlässlich des heutigen Tages des Weißen Stocks mitgeteilt. Über 14.000 Menschen empfangen in Bayern Blindengeld. In diesem Jahr sind von Jahresbeginn bis Ende September knapp 3.000 Anträge auf Leistungen nach dem Bayerischen Blindengesetz gestellt worden. Der Kalender sagt Mitte Oktober. Für uns Bayreuther heißt das Glühwein. Ab heute öffnet wieder das Winterdorf im Ehrenhof. Bis zum 31. Dezember gibt es in den Holzhütten wieder Bratwurst, Glühwein, Punsch und andere Heißgetränke. Laut Veranstalter kommen jedes Jahr mehr als 120.000 Besucher. Damit startet Bayreuth schon mehr als 2 Monate vor Weihnachten in die Winterstimmung. Nach der Eröffnung am Donnerstag folgt am Freitag das Dorffest. Am Samstag gibt es Live-Musik und Dorfgaudi.
0: Dankeschön. Mehr dazu gleich bei uns im Programm. Jetzt gucken wir erstmal aufs Wetter. 17 Grad sind es heute, morgen auch nochmal in Bayreuth und der Region. Jetzt noch Wolken, bisschen Nebel, aber am Nachmittag scheint es so, als würde sich die Sonne durchsetzen. Dann eben diese 17, 18 Grad. Übers Wochenende wird es dann wechselhafter. 9 bis 12 Grad sind da die Tageshöchstwerte. Na, und in der Nacht gehen wir da nicht wirklich runter, das liegt dann am Regen. Besser wird es dann nochmal nächste Woche mit 17 Grad am Montag beispielsweise.
4: Und hier ist der Mainwelle Verkehrsservice A9 Richtung Nürnberg zwischen Bad Bennekemmelkrohn und dem Dreieck Bayreuth-Kulmbach. 2 Kilometer stockender Verkehr noch. Ihr braucht knapp 5 Minuten länger. Und bitte nicht blitzen lassen, nicht zu schnell fahren in Bindlach an der Schule und in Pegnitz in der Lohestraße. Wenn noch was sein sollte, wenn euch was auffällt, sagt Bescheid 0170 99 0 7000.
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0: Und natürlich mit Franziska Horn.
1: Guten Morgen.
0: Guten Morgen. Morgen.

0: Einen schönen guten Morgen mit dem Mainwecker.
1: Guten Morgen, heute am 15. Oktober und das heißt, das Bayreuther Winterdorf öffnet.
2: Da rumort so ein bisschen in meinem Bauch, weil es ist ja wirklich lange her. Es ist schon wieder ein Dreivierteljahr rum und das ist so die Vorbereitung, bis man das so alles fertig hat und ich freue mich, es ist totale Vorfreude. Ja, und dann, wenn es endlich losgeht und ich so den ersten Glühwein rausgebe, das ist richtig toll. Also ich freue mich da sehr, sehr drauf.
0: Ja, das Winterdorf legt heute wieder los.
1: So ist es.
0: Ich sage, straffen Zeitplan heute an diesem Donnerstag. Max Vogel?
3: Wer schon Lust auf einen Glühwein hat, ab 11 geht's los oder Nutella-Crepe oder ein Steakbrötchen. Und dann starten wir ganz entspannt in den Tag und ab 18 Uhr geht's dann sozusagen los mit dem Abendprogramm. Oliver Schott und sein Gospelchor kommen bis 20 Uhr und danach geht's dann weiter mit unserem Dorf-DJ Matze. Und genau, dann feiern wir in die Nacht.
0: Und jetzt teleportieren wir uns mal so Richtung 11 Uhr.
1: Genau, das machen wir mal zusammen.
0: Zum ersten Glühwein, Fragezeichen, Ausrufezeichen. Wenn der gezappt wird von Heide Vogel persönlich.
2: Der allererste Gast, wenn seinen Glühwein bekommt und ich das Geld entgegennehmen darf, wird dreimal drauf gespuckt, weil das bringt Glück für die ganze Saison. Also wir hoffen es zumindest.
0: Darf ich, dass er bar zahlt?
1: Oder auf die Karte, ne?
0: Ja, aufs Handy, oh Gott. Auf
1: Ach
0: die
1: Gott,
0: Uhr.
1: Auf die Uhr.
0: Auf den Ring.
1: Aber wenn's Glück bringt, ich finde, das ist eine coole Tradition und man hört's schon, die Heide freut sich richtig.
2: Richtig toll, richtig toll. Vor allen Dingen, es macht so einen Spaß, weil so viele Mitarbeiter wieder von den letzten Jahren dabei sind und natürlich auch viele tolle neue Mitarbeiter. Und wir sind so eine kleine Winterdorf-Familie, sagen wir mittlerweile. Und das ist ein ganz, ganz tolles Gefühl, dass wir hier alle wieder so treffen. Also das ist wirklich richtig schön.
0: Und darf ich an dieser Stelle ganz kurz den Bayreuther Wutbürger mimen?
1: Ja, bitte.
4: Es ist Mitte Oktober. Warum ist denn da jetzt schon Winterdorf?
1: Das wird Winter. Doch immer früher.
0: Winter! Es wird immer früher, auch ein toller Satz. Ja, aber wie ist es denn jetzt?
3: Ja, es ist seit vielen Jahren gleich. Dieses Jahr ist es halt der Donnerstag, der 15. Oktober. Letztes Jahr war es der Mittwoch, der 15. Oktober. Und das Jahr davor war es der Dienstag, der 15. Oktober. Nee, es ist schon seit langer Zeit einfach Mitte des Oktobers.
0: Ich fasse zusammen, es ist der 15. Oktober. Seit mindestens 3 Jahren.
1: Ja, auf jeden Fall.
0: Und davor war es auch immer Mitte Oktober. Wir drehen uns im Kreis, wir führen die ewig selbe Diskussion, aber ab 11 geht das Winterdorf 2026 in eine neue Saison.
1: Ja, und wir sind wieder, also landesweit auf jeden Fall in der Presse. Mindestens landesweit Bayreuth, ne? Mit dem Winterdorf heute.
0: Der erste Weihnachtsmarkt macht auf, obwohl das ist ja eigentlich gar kein Weihnachtsmarkt. Es ist das Winterdorf.

0: Der Mainwecker am 15. Oktober. Einen schönen guten Morgen.
1: Das Winterdorf eröffnet heute, wir haben es gerade schon gehört. Und jetzt hören wir eine ganz langjährige Mitarbeiterin.
2: Hallo, ich bin die Tanja. Ich bin jetzt das 20. Jahr im Winterdorf dabei. Im wahren Leben bin ich Heilerziehungspfleger.
1: 20 Jahre, das ist ja schon, also das ist eine lange Zeit.
2: Ja, das ist ein richtig großer Brocken. Ist der größte Teil fast meines Lebens.
0: Ich sage, das ist mein ganzes Leben.
1: Mensch, Phil.
0: Tanja, in 20 Jahren im Winterdorf, da erlebt man sicher das ein oder andere Highlight, oder?
2: So richtig in Erinnerung ist mir die Winterdorf-Sauna geblieben. Ist jetzt auch schon einige Jahre her, aber tatsächlich habe ich mich da auch mit reingesetzt. Wir hatten die Schneekanone, der Gospelchor vom letzten Jahr kommt ja heuer auch wieder. Ja, und dann einfach so die Mitarbeiter halt, die jedes Jahr wieder da sind.
0: Ja, es ist so eine kleine Winterdorf-Familie, ne? Das haben wir auch gehört.
1: Ja, ist es auf jeden Fall. Kann ich bestätigen.
0: Team Spirit technisch ganz, ganz groß. Und Tanja, in 20 Jahren, du wirst bestimmt den einen oder anderen Lieblingsgast auch kennengelernt haben.
2: Am liebsten sind wir die mit einem flotten Spruch auf den Lippen, freundlich, die auch immer einen Fehler verzeihen und darüber lachen können. Die das Leben nicht ganz so ernst nehmen.
0: Na.
1: Dann macht's so richtig Spaß einfach. Und die Tanja steht heute übrigens auch im Kaffeehaus. Also da arbeitet sie heute. Könnt ihr sie kennenlernen.
2: Und jetzt auf die neue Winterdorf-Saison 2026. Wir freuen uns auf euch.

0: Adele und Hello.
1: Wir starten in den Donnerstag. Servus. Und wir lassen uns natürlich nicht blitzen, gell?
0: Nein, bitte nicht.
1: In Pegnitz aufpassen, in der Lohestraße, da sind nur 30 erlaubt. Und in Bindlach an der Schule, da steht auch ein Blitzer.
0: Und ansonsten, wenn man denkt, das wird heute ein grauer Tag, zumindest über der Bayreuther Innenstadt sieht es so aus, in höheren Lagen könnte es ja schon sein, dass die Sonne da ist. Wir kriegen heute Sonnenschein. Am Nachmittag setzt sich die Sonne durch, dann sind es so 18 Grad. Das morgen auch nochmal am Freitag das Bild. Wochenende ein bisschen wechselhafter, aber die kommende Woche wird dann nochmal schön sonnig.
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0: Donnerstag, kurz vor 9, Zeit zu gehen.
1: Ja, aber wir kommen ja morgen wieder. Also ab 6 stehen wir wieder hier im Studio für euch.
0: Jetzt im Studio der Kollege Martin Zinner, die Gedanken zum Tag von Alexander Bischoff, CVJM in Bayreuth, davor aber auch noch.
2: Wem vertrauen wir? Menschen, deren Worte und deren Leben zusammenpassen. Wenn jemand ständig von Ehrlichkeit spricht, aber selber lügt, werden wir irgendwann skeptisch und sollten es auch. Wenn jemand von Nächstenliebe spricht, aber andere Menschen schlecht behandelt, verliert seine Botschaft an Glaubwürdigkeit. Glaubwürdigkeit entsteht, wenn Wort und Leben zusammenpassen. 2010 erschien das Album von Nina Hagen, Personal Jesus, eine Sammlung von Gospel-Songs, die sie mit voller Inbrunst interpretiert hat. Die Lieder zeigen eine neue Seite der Künstlerin. Spirituell, hoffnungsvoll, klar im Bekenntnis. Nina Hagen predigt nicht im klassischen Sinn, doch ihre Auftritte, Interviews und Lieder sind voll von der Botschaft von Jesus Christus. Sie spricht vom Evangelium von Erlösung, von Liebe zu den Ausgestoßenen. Dabei bleibt sie laut, unbequem, bunt, aber doch bei sich, authentisch eben. Und genau das finde ich bei Jesus interessant. Jesus hat nicht nur über Liebe gesprochen, er hat Menschen angenommen, die andere abgeschrieben hatten. Er hat über Vergebung gesprochen und selbst vergeben. Er hat über dienende Größe gesprochen und seinen Jüngern die Füße gewaschen. Er hat nicht nur gesagt, wie Menschen leben sollen, er hat es selbst vorgelebt. Vielleicht ist das eine der stärksten Fragen, die wir Jesus stellen können. Passt das, was er sagt, zu dem, wie er lebt? Wenn ja, dann lohnt es sich, genauer hinzuschauen.
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4: Es ist 9 Uhr, ich bin Fabian Schaffer.

0: Großstädten hat sich der Mietenanstieg erneut beschleunigt. Diana Kramer berichtet.
1: Am stärksten gestiegen sind die Mieten im dritten Quartal in Berlin und Düsseldorf. Im Jahresvergleich liegt Hamburg an der Spitze mit einem Plus von fast 7%. Aber auch jenseits der Metropolen wird es immer teurer. In Bochum, Augsburg und Mannheim waren Mietwohnungen zwischen 5 und mehr als 6% teurer als noch vor einem Jahr.
0: Bier, Wein und anderer Alkohol darf von heute an nicht mehr an Bahnhöfen getrunken werden. Das betrifft alle 5.700 Bahnhöfe in Deutschland. Das Verbot gilt im gesamten Bereich, inklusive der Bahnsteige, zum Teil auch auf den Vorplätzen. Nur in gastronomischen Betrieben darf weiter Alkohol getrunken werden. Ziel sind mehr Sicherheit und Sauberkeit. An knapp 40 großen Bahnhöfen gibt es solche Verbote schon seit längerem. Passend dazu, der Bahnhof in Ansbach ist Bahnhof des Jahres 2026. Das hat das Verkehrsbündnis Allianz pro Schiene mitgeteilt. Die Jury lobte die helle, freundliche Atmosphäre nach dem mehrjährigen Umbau sowie die gute Anbindung mit Bus, Auto und Fahrrad. Der Freistaat Bayern hat den barrierefreien Ausbau mit mehr als 20 Millionen Euro gefördert. Kita-Träger machen beim Einstellen von Personal oft Kompromisse bei der Qualifikation. Das zeigt eine Umfrage der Bertelsmann Stiftung. Knapp 23% der fast 4.800 befragten Kita-Leitungen berichten, ausgeschriebene Stellen seien nicht mit dem nötigen Qualifikationsniveau besetzt worden. Grund sei oft die Entlastung des bestehenden Personals. Weiterbildung findet zudem zu selten statt, kritisiert die Stiftung. Der Vogel des Jahres 2027 wird heute bekannt gegeben. Der Naturschutzbund Deutschland und der Landesbund für Vogel- und Naturschutz in Bayern verkünden am Vormittag gemeinsam den Sieger. Noch bis 11 Uhr kann abgestimmt werden. Zur Wahl stehen Kolkrabe, Kranich, Mehlschwalbe, Trauerschnäpper und Wasseramsel. Vogel des Jahres 2026 ist das Rebhuhn. Es ist jetzt kurz nach 9.
2: Dann kommt hier das Main-Welle-Wetter. Wir kommen aus einer ziemlich kalten Nacht. Örtlich war sie sogar wieder frostig bei uns in der Region. Jetzt haben wir 3 Grad in Speichersdorf, 4 in Pegnitz, 6 Grad in Warmensteinach im Fichtelgebirge. Es kann sich an manchen Orten der Nebel vielleicht noch ein bisschen hartnäckig halten. Später wird sich der aber verziehen, dann kommt die Sonne häufig raus. 17 Grad dazu die Spitzenwerte. Die weiteren Aussichten, der Freitag, ein Mix aus Wolken und Sonne, bevor dann am Samstag und auch am Sonntag zum Wochenende wieder einzelne Schauer reinziehen.
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2: Es ist 9:04. Wir schauen auf die A9 in Fahrtrichtung Nürnberg. Da verliert er leider wieder ein paar Minuten zwischen Bad Benne-Kimmelkron und dem Dreieck Bayreuth-Kulmbach. 2 Kilometer stockender Verkehr. Blitzerhammer in Pegnitz in der Lohestraße. Da gilt Tempo 30 in Fahrtrichtung Schule und ebenfalls an der Schule in Bindlach. 0170 990 07000. Wenn ihr was entdeckt, Staus und Blitzer, dann meldet's einfach kurz an die Mainwelle.
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2: Und ich wünsche euch einen wunderschönen Donnerstagvormittag. Gleich bei uns eine richtig entspannte 80er-Ballade. REO Speedwagon, toller Titel. Davor Tampa City und Self-Aware. Das ist was aus dem Jahr 2026. Momentan Platz 3 der deutschen Single-Charts. Ich wünsche euch einen guten Start in den Vormittag.

0: So starten wir doch ganz wunderbar rein in diesen Donnerstag mit REO Speedwagon hier bei uns auf der Mainwelle. Jetzt ist es kurz nach 9. Jetzt sprechen wir über was, das können sich viele vorstellen. Bin mal gespannt, wie es euch eigentlich geht. Leben auf 35 Quadratmetern. Viele denken vielleicht an die klassischen Studentenbuden oder an Singlewohnungen. Ihr könnt aber auch auf 35 Quadratmetern in einem ganzen Haus leben, in einem sogenannten Tiny House. Bad, Küche, Wohn- und Schlafzimmer, alles mit dabei und alles auf dieser kleinen Fläche. Und um diese Häuser ist es jetzt bei einem Workshop des Zentrums für Transformation und Change Management Oberfranken in Nordhalben gegangen. Das ist ein Projekt von Oberfranken Offensiv. Und es ist wirklich spannend, um was es da ging, denn diese Tiny Houses, die könnten interessant werden für unsere Städte und Gemeinden in der Region. Mein Kollege Luca Diederichs war vor Ort.
1: Es hat einen Grund, warum der Workshop in Nordheim stattfand. Bürgermeister Michael Wunder.
2: Wir haben ja viele Leerstände und von daher ist es sicherlich auch eine Möglichkeit, mit Tiny Häusern zu arbeiten. Wir sind ja auch drüber, Häuser rückzubauen und da gibt sich immer wieder die Möglichkeit, Baulücken zu schließen.
1: Leerstände, Brachflächen, Baulücken, die gibt es in vielen Städten und Gemeinden bei uns in der Region. Und die Menschen, die sich vor allem für solche Häuser interessieren, wohnen auch meist auf dem Land. Es sind sogenannte Empty Nester, sagt Chris Klärner, Mitgründer von Tiny On, einer Bauherrenberatung für Tiny Houses.
3: Kinder aus dem Haus, plötzlich ist sind zwei Räume frei geworden und es ist mehr Verwaltungsaufwand, das Haus und Hof in Stand zu halten als vorher. Und deswegen halten diese Menschen Ausschau nach kleineren Wohnformen und sind dann eben bereit, ihr großes Haus zu verkaufen oder an die Kinder zu übergeben und in ein Tiny House zu ziehen.
1: Tiny House ist eine gute Option für den Alterssitz. Außerdem gibt es Möglichkeiten, die es beim normalen Hausbau nicht gibt, sagt Fabian Müller, Geschäftsführer von Wilcomo, die Tiny House-Siedlungen konzipieren.
4: Für Grundstückseigentümer ist es halt sehr interessant, weil man nicht mehr über den Grundstücksverkauf reden muss, sondern eine Verpachtung ist auch möglich, weil ein Tiny House auch wieder rückbaubar ist. Heißt, ich kann es an den Haken nehmen oder einen Anhänger nehmen und dann an eine andere Stelle weiter verwenden.
1: Neue Möglichkeiten für Grundstückseigentümer, für Kommunen. Aber wie ist es denn, in so einem Tiny House zu leben? Was sind die Vorteile? Das weiß Wolfgang Schmidt, der seit über 6 Jahren im Tiny House Village in Mehmeise wohnt.
5: Der Hauptvorteil ist natürlich, dass es klein ist, dass man sich beschränkt auf die wesentlichen Sachen und dass es leicht zu putzen ist. Ne? Ich habe dann früher mal einen Hausputz gemacht, jedes Wochenende, war den ganzen Tag weg und heute bin ich in einer halben Stunde fertig. Fenster putzen, durchsaugen, ja, fertig.
1: Tiny Houses. Für die Bewohner eine Möglichkeit, einfacher zu leben und günstiger an Wohnraum zu kommen. Beispielsweise für den Lebensabend, für die Kommunen bei uns eine Option, ihre Orte attraktiver zu machen.

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Britney Spears hier bei uns in der Mainwelle Playlist, kurz vor 9:30 jetzt an diesem Donnerstag. 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Wir haben deswegen auch, einfach aus Gründen der Fairness gesagt, pro Kunde bitte nur maximal 3 Flaschen. 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Es sollen ja schließlich möglichst viele unser Mein Helles probieren können. 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
27: Alles, was wichtig ist aus Bayreuth und der Region, gibt's jetzt um 9:30 von mir. Ich bin Franziska Horn. Schönen Vormittag. Halbzeit für den 55 Millionen Euro schweren Neubau am Bezirkskrankenhaus. Der Neubau der zentralen Kinder- und Jugendpsychiatrie liegt weiter voll im Zeitplan. Tauchen keine Überraschungen mehr auf, dann kann das Gebäude 2028 in Betrieb gehen. Durch den enormen Aufschwung der Bettenanzahl ist die KJP aktuell dezentriert. Dieser Zustand wäre dann wieder Geschichte. Sehr zur Freude von Chefärztin Dr. Med. Kerstin Hessenmöller.
28: Auch hier ist es wieder vielschichtig. Warum?
0: warum wir Auffälligkeiten plötzlich haben. Auf jeden Fall, die Corona-Pandemie hat einen riesen Loch und ich muss auch sagen, Schaden angerichtet, denn die Kinder, die damals Kind waren, sind heute unsere Jugendlichen und sie haben viel Entwicklung nicht nehmen können. Das ist das eine. Danach ging es aber weiter mit gesellschaftlichen Verunsicherungen.
27: Der Neubau ist für 60 akut stationäre Betten und 14 tagesklinische Plätze geplant. Außerdem neu eine integrierte Klinikschule des Bezirks Oberfranken, um den Schulunterricht direkt in die Behandlung zu integrieren. Jedes sechste Kind in Deutschland ist von Armut bedroht. Das zeigen Zahlen des Statistischen Bundesamtes. Die Caritas in der Erzdiözese Bamberg macht deshalb auf die schwierige Situation vieler junger Menschen aufmerksam. Denn wer in Armut aufwächst, hat oft schlechtere Chancen auf gute Bildung, Freizeitangebote oder eine eigene Wohnung. Mit den bundesweiten Armutswochen will die Caritas gemeinsam mit weiteren Sozialverbänden auf das Problem aufmerksam machen. Sie starten am Samstag und laufen bis zum 15. November. Im Mittelpunkt steht die Frage, wie Kinder und Jugendliche unabhängig vom Geldbeutel ihrer Eltern bessere Zukunftschancen bekommen können. 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
27: Im letzten Jahr war es in weniger als 2 Stunden ausverkauft. In jeder Flasche ist wieder 1 Liter und auch dieses Jahr gilt maximal 3 Flaschen pro Person. Und noch mehr aus unserer Region gibt's auf meinwelle.de zum Nachlesen.
2: Und das ist der Blick aufs Mainwelle-Wetter. Jetzt ist noch ein bisschen Nebel mit dabei in Bayreuth und der Region, gerade so im ländlichen Raum. Später wird sich der dann aber auch verziehen. Dann kommt die Sonne öfter raus. Heute die Tageshöchstwerte bis 17 Grad. Morgen am Freitag ein Mix aus Wolken und Sonne. Der Samstag dann schon wieder mit ein paar Regenschauern. Damit ist es kurz nach 10. Vorsicht bitte auf der A70 Richtung Bayreuth zwischen Turnau Ost und Kulmbach-Neudrossenfeld. Da liegen Fahrzeugteile auf der linken Spur. 2 Blitzerhammer, einmal in Pegnitz in der Lohestraße, Dreiskezone in Richtung Schule und ebenfalls an der Schule in Bindlach. 0170 99 07000. Wenn ihr was entdeckt, Staus und Blitzer, dann meldet das jederzeit gerne an die Mainwelle. Euch eine gute und sichere Fahrt.
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2: Habt alle einen schönen Vormittag. Das ist Miles Smith jetzt bei uns in der Playlist Nice to Meet You. Das ist eure Mainwelle. Ich freue mich, dass ihr mit dabei seid. 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

0: Kiss.
1: Und das war der Mainwecker heute.
2: In Bayreuth startet heute die Glühweinsaison.
3: Ja, und da freuen wir uns natürlich.
4: Da rumort so ein bisschen in meinem Bauch, weil es ist ja wirklich lange her. Es ist schon wieder ein Dreivierteljahr rum und das ist so die Vorbereitung, bis man das so alles fertig hat. Und ich freue mich, es ist totale Vorfreude. Ja, und dann, wenn es endlich losgeht und ich so den ersten Glühwein rausgebe, das ist richtig toll. Also ich freue mich da sehr, sehr drauf.
3: Das war die Chefin Heide Vogel.
2: Und heute Morgen haben wir auch erfahren, wie der Chef Max Vogel ja so eine Winterdorf-Saison bis Silvester durchhält. Kulinarisch.
5: Gesund essen. Also ich nenne es immer Currywurst-Diät. Ich nehme immer so 10 Kilo ab. Nee, ansonsten, wenn man als Chef drauf schaut, dass seine Mitarbeiter gut drauf sind, dann geht's meistens den Chefs auch gut. Und das ist mein Ziel diese Saison. Happy Mitarbeiter, happy Chef.
2: Apropos Mitarbeiter.
3: Die Tanja ist jetzt die 20. Winterdorf-Saison dabei und freut sich vor allem auf die Gäste.
6: Am liebsten sind wir die mit einem flotten Spruch auf den Lippen, freundlich, die auch einmal einen Fehler verzeihen und darüber lachen können, die das Leben nicht ganz so ernst nehmen.
2: Also ab heute gibt's wieder natürlich Glühwein,
3: Bratwürste,
2: Crepe
3: in der Innenstadt.
2: Und ab morgen gibt es unser Mainwelle-Bier, das Mainhelles, zum Kaufen.
3: Ab 8 Uhr bei Getränkekeil in Bayreuth.
7: 2 Stunden hat es nicht gereicht, oder? War ziemlich schnell weg. Und es liegt natürlich an der hervorragenden Bierqualität. Vom Uwe Kürzdorfer kommt nur High-Quality-Bier. Der Virtuose am Braukessel.
3: Ja, ihr müsst schnell sein. Letztes Jahr war es wirklich schnell weg.
2: Bier kostet übrigens 5 Euro pro Flasche. 3 Flaschen dürft ihr kaufen, Pfand ist nicht drauf. Dann habt ihr noch ein schönes Erinnerungsstück zum Hinstellen irgendwo im Schrank.
3: Und wir hören uns dann morgen wieder ab 6. Dann starten wir ins Wochenende.

Guns N' Roses mit Knockin' on Heaven's Door hier bei uns auf der Mainwelle. Donnerstagvormittag, jetzt machen wir mal einen kleinen Test. Achtung. Aha. Geht noch. Sehr gut. 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

0: Viertel an, dass ausgeschriebene Stellen nicht dem Qualifikationsniveau entsprachen, das die Kita eigentlich brauche. Ein Grund sei, dass das vorhandene Personal entlastet werden müsse. Wer raucht, muss voraussichtlich ab dem kommenden Jahr mehr Geld dafür ausgeben. Der Bundestag befasst sich heute mit einem Gesetzentwurf, wonach die Steuer auf Tabakprodukte angehoben werden soll. Diana Kramer berichtet.
1: Die Steuer auf Tabakprodukte soll nicht ad hoc, sondern über einen Zeitraum von 4 Jahren regelmäßig erhöht werden. Konkret heißt das, dass eine Schachtel Zigaretten ab dem kommenden Jahr etwa 8,80 Euro kosten wird und dann jedes Jahr teurer wird, bis 2030 dann auf knapp 12 Euro. Auch Tabak für Selbstdrehen, Wasserpfeifentabak und Liquids für E-Zigaretten sollen höher besteuert werden.
0: In Istanbul dauern nach den schweren Überschwemmungen die Rettungsmaßnahmen an. 2 Menschen sind gestorben, eine 34-Jährige beim Versuch, eine überflutete Straße zu überqueren und ein 14-Jähriger durch einen Stromschlag in einer Pfütze. Für heute sind weiter Regen und Gewitter vorausgesagt, Schulen bleiben geschlossen. Kartoffeln werden deutlich teurer. Im September waren es 11,3% mehr als im Vorjahresmonat, deutlich über der allgemeinen Inflation von 3,3%. Grund ist die schlechte Ernte. Wegen Dürre und kleinerer Anbaufläche sind in diesem Jahr nur 10,4 Millionen Tonnen Kartoffeln eingebracht worden, rund ein Viertel weniger als im Vorjahr. Das zeigen Daten des Statistischen Bundesamts. Ein Feierabendbier am Bahnsteig oder eines für den Weg zum Bundesligaspiel. Auf sämtlichen Bahnhöfen in Deutschland ist das seit Mitternacht verboten. Bundesweit gilt an allen rund 5.700 Bahnhöfen ab heute ein Alkoholverbot. An einigen großen gab es so ein Verbot ohnehin schon. Die Bahn will die Bahnhöfe so sicherer und sauberer machen. Es ist jetzt 10:15.
2: Und wir sind wieder beim Blick aufs Main-Wille-Wetter. 7 Grad in Seibodenreuth, 6 Grad haben wir in Kreußen und 6 Grad sind es ebenfalls in Betzenstein in der Fränkischen Schweiz. Die Wolken, die können sich am Vormittag noch ziemlich hartnäckig halten. Vielleicht ist auch noch ein bisschen Nebel mit dabei. Aber später dann so, ab dem Mittag, haben wir auch Chancen, dass die Sonne wieder rausschaut in Bayreuth und der Region. Tageshöchstwerte heute bei milden 17 Grad für die zweite Oktoberhälfte. Und die weiteren Aussichten bleiben dann aber doch wechselhaft. Morgen der Freitag ein Mix aus Wolken und Sonne. Zum Samstag dann auch wieder ein paar Regenschauer dabei. Es ist 10:15. Wir schauen noch auf die Straßen. Vorsicht bitte auf der A9 in Fahrtrichtung Berlin. Zwischen Schneitach und Hormersdorf liegt ein Metallteil auf der Autobahn. Und in der Gegenrichtung zwischen Wartbeneck-Himmelkron und dem Dreieck Bayreuth-Kulmbach dauert es mal wieder ein bisschen länger. 2 Kilometer Stau in der Baustelle. Habt bitte ein paar Minuten Geduld. In Pegnitz in der Lohestraße ein Blitzer, 30er-Zone in Fahrtrichtung Schule. Und in Bindlach ebenfalls an der Schule. Da wird heute auch geblitzt. Euch allen eine gute und sichere Fahrt.
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2: Und euch wünsche ich einen wunderschönen Vormittag. Gleich wieder bei uns der Streaming-Tipp der Woche. Wir stellen ja jede Woche immer einen tollen Film oder eine tolle Serie vor. Passt auch ganz wunderbar. Jetzt in diese Jahreszeit, wenn die Abende vielleicht ein bisschen dunkler werden, kälter werden, grauer werden. Ja, da bleibt man einfach daheim, macht sich's ein bisschen gemütlich und schaut was Schönes an. Was es Sehenswertes momentan gibt, das sagen wir euch nach Bananarama und nach The Script mit Superheroes.

0: Bananarama mit Venus hier bei uns in der Playlist. Gleich ist es 10:45. Ich wünsche euch einen schönen Donnerstagvormittag. Jetzt stellen wir euch Memory of a Killer vor. Eine Thriller-Serie, die gibt's auf Prime Video. Mein Kollege Phil Funfack hat sie angeschaut und sagt, die passt ganz wunderbar in den Herbst.
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2: Für einen Auftragskiller ist ein gutes Gedächtnis überlebenswichtig. Angelo verliert aber seines ausgerechnet dann, als jemand seine Familie ins Visier nimmt.
3: Also was machst du?
4: Du lebst dein Leben. Du lebst im Verborgenen.
3: Ich verkaufe Fotokopierer.
5: Was machst du wirklich?
2: Angelos Familienvater, Kopiergerätverkäufer und ein äußerst erfahrener Auftragskiller.
6: Wir machen unseren Job.
7: Wir stellen keine Fragen.
8: Deine Dunkelheit.
9: Nichts.
3: Hallo?
5: My dad.
2: Jahrelang gelingt es ihm, beide Leben streng voneinander zu trennen. Doch dann erhält er eine Diagnose, die ausgerechnet seine wichtigste Fähigkeit bedroht, sein Gedächtnis.
7: Mein Verstand wird immer schlimmer. Ich vergesse Dinge. Ich rede mit den falschen Leuten. Ich bringe die Zeit durcheinander.
2: Angelo zeigt erste Anzeichen einer früh einsetzenden Alzheimer-Erkrankung, deren Verlauf er bereits von seinem älteren Bruder kennt. Als zudem ein Anschlag auf seine schwangere Tochter Maria verübt wird, beginnt Angelos sorgfältig aufgebautes Leben auseinanderzufallen. Memory of a Killer auf Amazon Prime.

John Mayer, ganz entspannter Sound für den Donnerstagvormittag hier bei uns in der Playlist. Es ist kurz vor 10:30. Ja, und es schaut noch nicht so wirklich danach aus, aber der Nachmittag heute wird richtig schön. Da kommt die Sonne raus. Jetzt momentan halten sich die Wolken noch ziemlich dicht. Gerade so, wenn ihr auf dem Land wohnt, dann ist es vielleicht auch noch ein bisschen der Frühnebel, der sich halten kann. Momentan sind wir so bei 12, 13 Grad. Wir schaffen heute bis zu 17 und dann später zur zweiten Tageshälfte auch ein bisschen Chancen auf Sonne. Morgen der Freitag, nochmal wechselhaft mit Wolken und Sonne im Mix. Das Wochenende dann schon wieder ein bisschen regnerischer. Da ziehen dann auch neue Schauer wieder zu uns in die Region. Also genießen wir jetzt auf jeden Fall schon mal diesen Nachmittag heute. Vielleicht habt ihr noch irgendwie nach Feierabend was Schönes vor. Okay.

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20: 10:30, Zeit für die News, die gibt's von mir. Ich bin Franziska Horn. Schönen Vormittag.
10: Das Zentrum Bayern Familie und Soziales in Bayreuth hat 2025 rund 95 Millionen Euro an Blinde, Taubblinde, hochgradig Sehbehinderte und taubsehbehinderte Menschen bezahlt. Das hat das ZBFS anlässlich des heutigen Tags des Weißen Stocks mitgeteilt. Über 14.000 Menschen empfangen in Bayern Blindengeld. In diesem Jahr sind von Jahresbeginn bis Ende September knapp 3.000 Anträge auf Leistungen nach dem Bayerischen Blindengesetz gestellt worden. Dunkle Straßen, Nebel und Regen. Gerade jetzt im Herbst können Radfahrer und Fußgänger im Verkehr schnell übersehen werden. Deshalb rät die Polizei Radfahrern dazu, Licht und Reflektoren zu überprüfen und möglichst helle Kleidung zu tragen. Wer ohne vorgeschriebene Beleuchtung unterwegs ist, muss mit einem Verwarngeld rechnen. Bei einem Unfall kann es entsprechend teurer werden. Auch beim E-Scooter müssen Licht und Reflektoren funktionieren. Und für eine bessere Sichtbarkeit ist helle oder reflektierende Kleidung auch für Fußgänger wichtig. Wenn man außerhalb von Ortschaften unterwegs ist, wo es keinen Gehweg gibt, dann sollte man immer entgegen der Fahrtrichtung laufen. Der Kalender sagt Mitte Oktober, also heißt es für uns Bayreuther Glühweinzeit. In einer halben Stunde um 11 Uhr öffnet das Winterdorf im Ehrenhof. Bis zum 31. Dezember gibt es dann wieder in den Holzhütten Bratwurst, Glühwein, Punsch und andere Heißgetränke. Veranstalter Max Vogel.
15: Ja, es ist seit vielen Jahren gleich. Dieses Jahr ist es halt der Donnerstag, der 15. Oktober. Letztes Jahr war es der Mittwoch, der 15. Oktober. Und das Jahr davor war es der Dienstag, der 15. Oktober. Nee, es ist schon seit langer Zeit einfach Mitte des Oktobers.
10: Er sagt auch, jedes Jahr kommen mehr als 120.000 Besucher. Nach der Eröffnung heute folgt auch morgen das Dorffest. Am Samstag gibt es Live-Musik und Dorfgaudi. Und alles zum Nachlesen gibt's auf meinwelle.de.
18: Und wir schauen jetzt weiter aufs Mainwelle-Wetter. Das ist jetzt gerade noch ziemlich grau in grau. Viele Wolken in Bayreuth und der Region. Später dann zum Nachmittag aber auch ein bisschen vereinzelt zumindest Chancen auf Sonne. Tageshöchstwerte dazu bis 17 Grad. Und die weiteren Aussichten bleiben herbstlich, bleiben wechselhaft. Morgen der Freitag ein Mix aus Wolken und ab und zu ein bisschen Sonne. Der Samstag dann auch wieder regnerisch.
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18: Es ist 22:30 und wir schauen auf die aktuellsten Blitzer in der Region. Sonst ist nämlich alles entspannt, aber in Pegnitz in der Lohestraße bitte nicht zu schnell. 30er-Zone in Fahrtrichtung Schule und in Bindlach ebenfalls an der Schule ein Blitzer. Euch allen eine gute und sichere Fahrt.
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18: Und das jetzt mit Phil Collins bei uns in der Playlist You Can't Hurry Love. Euch einen schönen Donnerstagvormittag.

0: Something in the Water von Brooke Fraser hier bei uns. Das ist eure Mainwelle, jetzt um kurz vor 11.
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0: Und wir brauchen mal wieder eure Hilfe. Vielleicht habt ihr Kater Pablo gesehen. Pablo ist ein braun getigerter Kater. Er kommt aus Stadt Steinach. Weiße Pfoten, weiße Brust. Er ist gechippt und Fremden gegenüber sehr scheu, schreiben die Besitzer. Weggelaufen ist er leider schon vor einiger Zeit, vor einigen Wochen, Ende August. Aber vielleicht ist Pablo irgendwo noch unterwegs. Er wird auf jeden Fall schmerzlich vermisst. Wenn ihr ihn gesehen habt, dann meldet euch bei uns bei der Mainwelle 0170 990 07000, denn wir können den Kontakt zu den Besitzern herstellen und hoffen, dass der Kater bald wieder nach Hause kommt.
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24: Es ist 11 Uhr, ich bin Fabian Schaffer. Eine bezahlbare Wohnung hierzulande zu finden, bleibt weiter Glückssache. Im dritten Quartal stiegen die Mieten von angebotenen Wohnungen um 1,2% im Vergleich zum Vorquartal, teilt das Kiel-Institut für Weltwirtschaft mit. Vor allem in Großstädten hat sich der Mietenanstieg erneut beschleunigt. Diana Kramer berichtet.
25: Am stärksten gestiegen sind die Mieten im dritten Quartal in Berlin und Düsseldorf. Im Jahresvergleich liegt Hamburg an der Spitze mit einem Plus von fast 7%. Aber auch jenseits der Metropolen wird es immer teurer. In Bochum, Augsburg und Mannheim waren Mietwohnungen zwischen 5 und mehr als 6% teurer als noch vor einem Jahr.
24: Kita-Träger machen beim Einstellen von Personal oft Kompromisse bei der Qualifikation. Das zeigt eine Umfrage der Bertelsmann Stiftung. Knapp 23% der fast 4.800 befragten Kita-Leitungen berichten, ausgeschriebene Stellen seien nicht mit dem nötigen Qualifikationsniveau besetzt worden. Grund sei oft die Entlastung des bestehenden Personals. Weiterbildung findet zudem zu selten statt, kritisiert die Stiftung.
0: Im Bundestag werden heute mehrere Gesetze der schwarz-roten Koalition abschließend beraten, unter anderem zur geplanten Erhöhung der Tabaksteuer. Der Gesetzentwurf sieht eine regelmäßige Erhöhung der Steuer auf Tabakprodukte über einen Zeitraum von 4 Jahren vor. Auf der Tagesordnung steht auch die abschließende Beratung eines Gesetzes zur sogenannten digitalen Identität. Bürgerinnen und Bürger sollen ihre Identität damit künftig

0: hauseigene Erkennungstechnik nutzen. Céline Dion gibt es jetzt auch als Barbie-Puppe, das hat Hersteller Mattel mitgeteilt. Die Puppe trägt ein dunkelblaues Kleid und eine Kette, die an das Diamant-Collier aus Titanic erinnert. Für den Film sang Dion My Heart Will Go On. Zuvor hatte Mattel bereits Whitney Houston, Tina Turner und Helene Fischer mit eigenen Puppen gewürdigt. Es ist jetzt 11:15.
1: Vielen Dank. Wir sind beim Mainwelle Wetter und damit auch wieder beim Blick in den Landkreis Bayreuth. Einmal 8 Grad in Pegnitz, 9 in Hollfeld, 9 Grad jetzt auch in Himmelkron im Landkreis Kulmbach. Ja, und es ist noch ziemlich grau in Grau. Die Wolken halten sich noch hartnäckig. Aber später dann, im Lauf des Vormittags, haben wir auch ein bisschen vereinzelt Chancen auf Sonne. Die weiteren Aussichten. Heute die 18 Grad. Die werden wir in den nächsten Tagen auch noch halten. Morgen am Freitag Sonne und Wolken im Mix, ganz ähnlich wie heute. Der Samstag dann auch wieder ein bisschen regnerischer und vor allen Dingen auch windiger. Dann schauen wir weiter auf die Straßen. Momentan nur Blitzer. In Pegnitz in der Lohestraße bitte nicht zu schnell. 30er-Zone in Fahrtrichtung Schule. Und in Bindlach an der Schule ebenfalls ein Blitzer. Ansonsten alles entspannt in der Region. Euch eine gute und sichere Fahrt.
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1: So, liebe Freunde, und jetzt an dieser Stelle, in diesen Minuten, muss mal hier kurz der Blick nach Bayreuth sein, in die Innenstadt. In diesen Minuten geht's los. Da werden jetzt vermutlich die Rollos hochgekurbelt, die Fritteusen werden langsam angeheizt. Ja, und vielleicht geht jetzt gerade in dieser Minute, in diesem Moment, der erste Glühwein des Jahres über die Ladentheke. Es eröffnet das Bayreuther Winterdorf. Sehr viele Menschen sagen Jahr für Jahr immer, ja, das ist der früheste Christkindlesmarkt Bayerns. Also, das Winterdorf gibt es seit 22 Jahren in der Bayreuther Innenstadt und mindestens genauso alt ist natürlich auch schon die Diskussion, braucht's das immer schon Mitte Oktober, Christkindlesmarkt, Vibes mitten in der Stadt. Was sagt denn der Chef eigentlich dazu? Max Vogel, was ist denn für ihn eigentlich das Winterdorf?
3: Das ist eine gute Frage, vor allem weil wir uns ja eigentlich gar nicht als Weihnachtsmarkt sehen. Wir sind ein Winterdorf. Man kann es als Mix zwischen Almlandschaft, Hüttenlandschaft und Weihnachtsmarkt sehen, wenn man es jetzt mal aufs Optische runterbricht. Auch die Kulinarik erinnert an einen Weihnachtsmarkt. Aber ansonsten soll Winterdorf eigentlich eher das Gefühl verkörpern oder das Konzept, was Sie hier erfahren, dass wir schon auch im Oktober für jedermann, jung und alt, für unter der Woche entspannt und fürs Wochenende zum Feiern eine Plattform bieten möchten, damit die Leute einfach Spaß haben, rausgehen können.
1: Absolut. Also ganz egal, ob ihr es als Christkindlesmarkt seht oder nicht, ihr seid auf jeden Fall ab jetzt bis Silvester herzlich eingeladen, mal nach Bayreuth zu schauen und auf dem Winterdorf vorbeizuschauen. Ab jetzt beginnt die Saison.

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1: Einen wunderschönen Donnerstag euch. Wir hatten das gerade schon. Seit knapp 20 Minuten hat das Bayreuther Winterdorf geöffnet. Und ganz egal, ob ihr das jetzt als Christkindlesmarkt seht, ganz persönlich, oder eben doch als Winterdorf, wo man einfach schön nach Feierabend mal hingehen kann. Ab jetzt beginnt die Saison. Es ist auf jeden Fall ein Anziehungspunkt für Menschen aus ganz Oberfranken, aus der ganzen Region. Und das schon seit 22 Jahren. Hinter dem Winterdorf stehen Heide und Max Vogel.
2: Dass die Gäste alle, wenn sie nach Hause gehen, glücklich sind, dass es ihnen hier richtig gut gefallen hat, sie vielleicht auch ein zweites oder drittes Mal wiederkommen. Das wünsche ich mir eigentlich, dass sie hier rausgehen und richtig zufrieden sind.
1: Heides Wunsch für diese Saison 2026. Und besonders auf dem Winterdorf sind ja auch immer die Glühweinsorten und die vielen tollen Getränke, die es da gibt. Frage an den Max, wird es da heuer irgendwas Neues geben, irgendwas Besonderes?
3: Wir haben einen neuen Glühwein, und zwar einen Rosé-Glühwein. Letztes Jahr hatten wir einen Rosé-Wein kalt dazu genommen. Der kam gut an und haben wir gedacht, das Gleiche geht bestimmt auch heiß, und deshalb probieren wir das dieses Jahr mal aus.
1: Oh, Rosé-Glühwein. Den probiere ich. Da bin ich mir auf jeden Fall sicher. Ansonsten, heute Tag 1. Was ist alles geboten?
3: Ab 18 Uhr geht es dann sozusagen los mit dem Abendprogramm. Oliver Schott und sein Gospelchor kommen bis 20 Uhr. Und danach geht es dann weiter mit unserem Dorf-DJ Matze. Und dann feiern wir in die Nacht.
1: Da bin ich mir auf jeden Fall sicher, dass entweder schon heute oder auf jeden Fall in den kommenden Wochen und Monaten ganz viele Menschen auch von weiter her nach Bayreuth fahren, um das Winterdorf zu besuchen. Es lohnt sich auf jeden Fall. Die Saison geht wie jedes Jahr immer bis Silvester.

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15: Die Nachrichten um 11:30 gibt's von mir. Ich bin Franziska Horn. Schönen Mittag. Halbzeit für den 55 Millionen Euro schweren Neubau am Bezirkskrankenhaus. Der Neubau der zentralen Kinder- und Jugendpsychiatrie liegt weiter voll im Zeitplan. Tauchen keine Überraschungen mehr auf, dann kann das Gebäude 2028 in Betrieb gehen. Durch den enormen Aufschwung der Bettenanzahl ist die KJP aktuell dezentriert. Dieser Zustand wäre dann wieder Geschichte. Sehr zur Freude von Chefärztin Dr. Med-Kerstin Hessenmöller.
16: Auch hier ist es wieder vielschichtig, warum wir Auffälligkeiten plötzlich haben. Auf jeden Fall, die Corona-Pandemie hat ein Riesenloch und ich muss auch sagen, Schaden angerichtet, denn die Kinder, die damals Kind waren, sind heute unsere Jugendlichen und sie haben viel Entwicklung nicht nehmen können. Das ist das eine. Danach ging es aber weiter mit gesellschaftlichen Verunsicherungen.
15: Der Neubau ist für 60 akut stationäre Betten und 14 tagesklinische Plätze geplant. Außerdem neu eine integrierte Klinikschule des Bezirks Oberfranken, um den Schulunterricht direkt in die Behandlung zu integrieren. Jedes 6. Kind in Deutschland ist von Armut bedroht. Das zeigen Zahlen des Statistischen Bundesamtes. Die Caritas in der Erzdiözese Bamberg macht deshalb auf die schwierige Situation vieler junger Menschen aufmerksam. Denn wer in Armut aufwächst, hat oft schlechtere Chancen auf gute Bildung, Freizeitangebote oder eine eigene Wohnung. Mit den bundesweiten Armutswochen will die Caritas gemeinsam mit weiteren Sozialverbänden auf das Problem aufmerksam machen. Sie starten am Samstag und laufen bis zum 15. November. Im Mittelpunkt steht die Frage, wie Kinder und Jugendliche unabhängig vom Geldbeutel ihrer Eltern bessere Zukunftschancen bekommen können. Und noch eine Meldung. Entscheidung in eigener Sache. Unser Startdatum für das Mainhelle 2 ist bekannt. Wir, die Mainwelle, haben wieder gemeinsam mit der Brauerei Kürzdörfer in Lindenhardt ein Bier gebraut. Ab morgen gibt es das stark limitierte Mainwelle-Bier in der Edition 2 zu kaufen bei Getränke Keil. Manuel Körber ist einer der Geschäftsführer.
17: Flasche kostet 5 Euro. Spezielles Design, spezielle Flaschenform. Das heißt, ohne Pfand, behalte die Flasche, stellt sie ins Regal. Wir freuen uns tierisch auf morgen und wir sind bereit. 8 Uhr geht's los. Kommt vorbei. Wenn weg, dann weg.
15: Im letzten Jahr war es in weniger als 2 Stunden ausverkauft. In jeder Flasche ist wieder 1 Liter. Und auch dieses Jahr gilt maximal 3 Flaschen pro Person. Und noch mehr aus unserer Region gibt's auf meinwelle.de zum Nachlesen.
18: Vielen Dank. Wir schauen aufs Mainwelle-Wetter. Seit einer halben Stunde ist das Bayreuther Winterdorf offen. Das Wetter ist aber eher noch herbstlich. Winter, da warten wir noch ein bisschen drauf. Jetzt haben wir erstmal 17 Grad in Bayreuth und der Region. Viele Wolken. Es kann aber dann im Laufe des Nachmittags auch die Sonne noch ganz vereinzelt rausschauen. Und wechselhaft bleibt's auch erstmal bis zum Ende der Woche. Morgen am Freitag ein Mix aus Wolken und Sonne. Das Wochenende am Samstag und Sonntag dann auch wieder mit ein paar einzelnen Regenschauern. Dann schauen wir noch auf die Straßen. Es ist 11:30 und auf der A9 dauert es wieder ein bisschen länger zwischen Bad Bennekimmelkron und dem Dreieck Bayreuth-Kulmbach. 3 Kilometer stockender Verkehr. 2 Blitze haben wir nach wie vor in Pegnitz in der Lohestraße, 30er-Zone an der Schule und in Bindlach ebenfalls an der Schule. Euch allen eine gute und sichere Fahrt.
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18: Ja, und vor 34 Jahren, da war dieser Song Nummer 1 in Großbritannien und in Irland. Und in diesem Song, da geht's um die Mondlandung 1969. Ein Ereignis, das die Menschheit damals fasziniert hat, eigentlich wie kaum ein ähnliches Ereignis je zuvor. Der Songtext, der ist aber eigentlich gar nicht so begeisternd. Eigentlich eher im Gegenteil. Da geht's um die Frage, ob diese Mondlandung nicht eigentlich völlig größenwahnsinnig war. Waren die Menschen nicht eigentlich total verrückt, zu glauben, ins All fliegen zu können? Wie arrogant kann man denn eigentlich sein, fragt die Sängerin. Später hat sie dann mal in einem Interview gesagt, nee, so war das eigentlich gar nicht gemeint. Es geht da eher um diese naive Vorstellung, in der damaligen Zeit auf den Mond fliegen zu können, wo doch die Menschheit eigentlich kaum was über das Leben da draußen weiß. Der Mond heißt in diesem Song Sleeping Satellite und 1992 war der Song ein Riesenhit für Tasman Arca.

0: Euch damit einen wunderschönen Donnerstag. Das ist die Mainwelle jetzt um kurz vor 12.
1: Und das war der Mainwecker heute.
2: In Bayreuth startet heute die Glühweinsaison.
3: Ja, und da freuen wir uns natürlich.
4: Da rumort so ein bisschen in meinem Bauch, weil es ist ja wirklich lange her. Es ist schon wieder ein Dreivierteljahr rum und das ist so die Vorbereitung, bis man das so alles fertig hat. Und ich freue mich, es ist totale Vorfreude. Ja, und dann, wenn es endlich losgeht und ich so den ersten Glühwein rausgebe, das ist richtig toll. Also ich freue mich da sehr, sehr drauf.
3: Das war die Chefin Heide Vogel.
2: Und heute Morgen haben wir auch erfahren, wie der Chef Max Vogel ja so eine Winterdorf-Saison bis Silvester durchhält. Kulinarisch.
5: Gesund essen. Also ich nenne es immer Currywurst-Diät. Ich nehme immer so 10 Kilo ab. Nee, ansonsten, wenn man als Chef drauf schaut, dass seine Mitarbeiter gut drauf sind, dann geht es meistens den Chefs auch gut. Und das ist mein Ziel diese Saison. Happy Mitarbeiter, happy Chef.
2: Apropos Mitarbeiter.
3: Die Tanja ist jetzt die 20. Winterdorf-Saison dabei und freut sich vor allem auf die Gäste.
6: Am liebsten sind wir die mit einem flotten Spruch auf den Lippen, freundlich, die auch einmal einen Fehler verzeihen und darüber lachen können, die das Leben nicht ganz so ernst nehmen.
2: Also ab heute gibt's wieder natürlich Glühwein,
3: Bratwürste,
2: Crepe
3: in der Innenstadt.
2: Und ab morgen gibt es unser Mainwelle-Bier, das Mainhelles, zum Kaufen.
3: Ab 8 Uhr bei Getränkekeil in Bayreuth.
7: 2 Stunden hat es nicht gereicht, oder? War ziemlich schnell weg. Und es liegt natürlich an der hervorragenden Bierqualität. Vom Uwe Kürzdorfer kommt nur High-Quality-Bier. Der Virtuose am Braukessel.
3: Ja, ihr müsst schnell sein. Letztes Jahr war es wirklich schnell weg.
2: Bier kostet übrigens 5 Euro pro Flasche. 3 Flaschen dürft ihr kaufen. Pfand ist nicht drauf. Dann habt ihr noch ein schönes Erinnerungsstück zum Hinstellen irgendwo in den Schrank.
3: Und wir hören uns dann morgen wieder ab 6. Dann starten wir ins Wochenende.

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26: Es ist 12 Uhr, ich bin Fabian Schaffer.
0: Der Bundestag hat eine Reform der Notfallversorgung beschlossen. Künftig soll eine Ersteinschätzung per Telefon oder vor Ort klären, ob Patienten in eine Arztpraxis, Notdienstpraxis oder Notaufnahme gehören. Dafür werden die Nummern 112 und 116117 verzahnt. Kernstück sind integrierte Notfallzentren an Kliniken. Der Bundesrat muss noch zustimmen. Die Entscheidung wird für den 20. November erwartet. Banken müssen Opfern von Kontobetrug das verlorene Geld zunächst sofort erstatten. Das hat der Europäische Gerichtshof entschieden. Das gilt auch dann, wenn die Bank den Kunden grobe Fahrlässigkeit vorwirft, etwa nach einem Phishing-Betrug. Voraussetzung ist, dass Betroffene den Vorgang rechtzeitig melden. Stellt sich später tatsächlich grobe Fahrlässigkeit heraus, kann die Bank das Geld zurückfordern. Die Staats- und Regierungschefs der 27 EU-Länder sind zu ihrem Herbstgipfel in Brüssel zusammengekommen. Bei dem zweitägigen Treffen soll es um die weitere Unterstützung der Ukraine und die Handelsbeziehungen zu China gehen. Im Mittelpunkt steht der Haushaltsstreit um die EU-Finanzen. Dieter Ebeling berichtet aus Brüssel.
1: Zentraler Streitpunkt ist die EU-Haushaltsplanung für die Jahre 2028 bis 2034. Die Kommission hat 2 Billionen Euro vorgeschlagen, rund 800 Milliarden mehr als bisher. Jene Länder, die vor allem Geld bekommen, finden das gut. Die Staaten, die vor allem zahlen,

0: deutlich über der allgemeinen Inflation von 3,3%. Grund ist die schlechte Ernte. Wegen Dürre und kleinerer Anbaufläche sind in diesem Jahr nur 10,4 Millionen Tonnen Kartoffeln eingebracht worden, rund ein Viertel weniger als im Vorjahr. Das zeigen Daten des Statistischen Bundesamts. Die Lufthansa hat ihren ersten Jet vom Typ Airbus A350-1000 mit dem Namen Deutschland versehen. Die Maschine befindet sich derzeit noch im Airbus-Werk Toulouse und soll Mitte November an ihren neuen Heimatflughafen München fliegen. Es ist der 700. Jet des Herstellers Airbus, der an die Lufthansa ausgeliefert wird. Der erste Linienflug ist für den 3. Dezember nach Tokio geplant. Es ist jetzt kurz nach 12.
1: Vielen Dank. Wir schauen aufs Main-Welle-Wetter. Heute die Tageshöchstwerte bis 17 Grad. Es ist bewölkt, aber später im Laufe des Nachmittags kommt dann auch die Sonne immer besser durch. Die weiteren Aussichten sind ebenfalls ziemlich grau in grau. Morgen ein Mix aus Wolken und vielleicht vereinzelt mal ein bisschen Sonne. Der Samstag und Sonntag dann auch wieder mit Wind und mit einzelnen Regenschauern.
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1: 4 Minuten nach 12 ist es jetzt. Ein paar Minuten länger dauert es auf der A9 Richtung Nürnberg in der Baustelle vor dem Dreieck Bayreuth-Kulmbach. Auch da heute wieder stockender Verkehr. Weiterhin 2 Blitzer, einmal in Bindlach an der Schule und in Pegnitz in der Lohe Straße in Fahrt Richtung Schule. Da gilt Tempo 30. Euch allen eine gute und sichere Fahrt.
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1: So, und da starten gerade ganz viele in die Mittagspause bei uns in der Region. Ich würde vorschlagen, wir spielen was zum Entspannen. Das sind Watershed hier bei uns in der Playlist und Indigo Girl.

0: Das ist eure Mainwelle mit Alana Miles in der Playlist. Donnerstagnachmittag, kurz nach 12. Jetzt sprechen wir über was, das können sich viele vorstellen. Bin mal gespannt, wie es euch eigentlich geht. Leben auf 35 Quadratmetern. Viele denken vielleicht an die klassischen Studentenbuden oder an Singlewohnungen. Ihr könnt aber auch auf 35 Quadratmetern in einem ganzen Haus leben. In einem sogenannten Tiny House. Bad, Küche, Wohn- und Schlafzimmer, alles mit dabei und alles auf dieser kleinen Fläche. Und um diese Häuser ist es jetzt bei einem Workshop des Zentrums für Transformation und Change Management Oberfranken in Nordhalben gegangen. Das ist ein Projekt von Oberfranken Offensiv. Und es ist wirklich spannend, um was es da ging, denn diese Tiny Houses, die könnten interessant werden für unsere Städte und Gemeinden in der Region. Mein Kollege Luca Diederichs war vor Ort.
1: Es hat einen Grund, warum der Workshop in Nordhalben stattfand. Bürgermeister Michael Wunder.
2: Wir haben ja viele Leerstände und von daher ist es sicherlich auch eine Möglichkeit, mit Tiny Häusern zu arbeiten. Wir sind ja auch drüber, Häuser rückzubauen und da gibt sich immer wieder die Möglichkeit, Baulücken zu schließen.
1: Leerstände, Brachflächen, Baulücken, die gibt es in vielen Städten und Gemeinden bei uns in der Region. Und die Menschen, die sich vor allem für solche Häuser interessieren, wohnen auch meist auf dem Land. Es sind sogenannte Empty-Nester, sagt Chris Klärner, Mitgründer von Tiny On, einer Bauherrenberatung für Tiny Houses.
3: Kinder aus dem Haus, plötzlich sind zwei Räume frei geworden und es ist mehr Verwaltungsaufwand, das Haus und Hof in Stand zu halten als vorher. Und deswegen halten diese Menschen Ausschau nach kleineren Wohnformen und sind dann eben bereit, ihr großes Haus zu verkaufen oder an die Kinder zu übergeben und in ein Tiny House zu ziehen.
1: Tiny Houses, eine gute Option für den Alterssitz. Außerdem gibt es Möglichkeiten, die es beim normalen Hausbau nicht gibt, sagt Fabian Müller, Geschäftsführer von Wilkomo, die Tiny House-Siedlungen konzipieren.
4: Für Grundstückseigentümer ist es halt sehr interessant, weil man nicht mehr über den Grundstücksverkauf reden muss, sondern eine Verpachtung ist auch möglich, weil ein Tiny House auch wieder rückbaubar ist. Heißt, ich kann es an den Haken nehmen oder einen Anhänger nehmen und dann an eine andere Stelle weiter verwenden.
1: Neue Möglichkeiten für Grundstückseigentümer, für Kommunen. Aber wie ist es denn, in so einem Tiny House zu leben? Was sind die Vorteile? Das weiß Wolfgang Schmidt, der seit über 6 Jahren im Tiny House Village in Mehmeise wohnt.
5: Der Hauptvorteil ist natürlich, dass es klein ist, dass man sich beschränkt auf die wesentlichen Sachen und dass es leicht zu putzen ist. Ne? Ich habe früher mal einen Hausputz gemacht, jedes Wochenende, war den ganzen Tag weg und heute bin ich in einer halben Stunde fertig. Fenster putzen, durchsaugen, ja, fertig.
1: Tiny Houses. Für die Bewohner eine Möglichkeit, einfacher zu leben und günstiger an Wohnraum zu kommen. Beispielsweise für den Lebensabend. Für die Kommunen bei uns eine Option, ihre Orte attraktiver zu machen.

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1: Schönen Mittag euch, jetzt ist es kurz vor 12:30. Hier über dem Studio, wenn ich aus dem Fenster schaue, kommt jetzt auch langsam kurz mal die Sonne raus. Und heute Nachmittag wird es ganz angenehm. Die Sonne wird vermutlich gute Chancen haben, überall in der Region mal durch die Wolkendecke durchzukommen. Und dazu ist es auch angenehm mild, Tageshöchstwerte bis 18 Grad. Sollten wir nochmal genießen, denn uns steht ein ziemlich nass, kaltes und herbstliches Wochenende bevor. Samstag, Sonntag immer mal wieder stürmische Windböen, Regenschauer, die durchziehen. Von den Temperaturen wird es auch nochmal einen ordentlichen Satz kälter. Erst zur neuen Woche wieder freundlich. Der Montag schaut Stand jetzt ganz gut aus mit 9 Sonnenstunden und nochmal angenehm milden 17 Grad. Also, es ist ein ziemliches Auf und Ab beim Wetter. Wir machen einfach wie immer das Beste draus. Und ich hoffe, ihr habt einen schönen Donnerstag.

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21: Halb eins, Zeit für die News. Die gibt's von mir. Ich bin Franziska Horn. Schönen Mittag. Halbzeit für den 55 Millionen Euro schweren Neubau am Bezirkskrankenhaus. Der Neubau der zentralen Kinder- und Jugendpsychiatrie liegt weiter voll im Zeitplan. Tauchen keine Überraschungen mehr auf, kann das Gebäude 2028 in Betrieb gehen. Sehr zur Freude von Chefärztin Dr. Med-Kerstin Hessenmöller.
22: Auch hier ist es wieder vielschichtig, warum wir Auffälligkeiten plötzlich haben. Auf jeden Fall, die Corona-Pandemie hat einen riesen Loch und ich muss auch sagen, Schaden angerichtet, denn die Kinder, die damals Kind waren, sind heute unsere Jugendlichen und sie haben viel Entwicklung nicht nehmen können. Das ist das eine. Danach ging es aber weiter mit gesellschaftlichen Verunsicherungen.
21: Der Neubau ist für 60 akut stationäre Betten und 14 tagesklinische Plätze geplant. Außerdem neu eine integrierte Klinikschule des Bezirks Oberfranken, um den Schulunterricht direkt in die Behandlung zu integrieren. Das Zentrum Bayern Familie und Soziales in Bayreuth hat 2025 rund 95 Millionen Euro an Blinde, Taubblinde, hochgradig Sehbehinderte und taubsehbehinderte Menschen bezahlt. Das hat das ZBFS anlässlich des heutigen Tags des Weißen Stocks mitgeteilt. Über 14.000 Menschen empfangen in Bayern Blindengeld. In diesem Jahr sind allein von Jahresbeginn bis Ende September knapp 3.000 Anträge auf Leistungen nach dem Bayerischen Blindengesetz gestellt worden. Der Kalender sagt Mitte Oktober. Für Bayreuth heißt das, Glühweinzeit beginnt. Heute hat das Winterdorf im Ehrenhof seinen ersten Tag. Bis zum 31. Dezember gibt es in den Holzhütten wieder Bratwurst, Glühwein, Punsch und andere Heißgetränke. Veranstalter Max Vogel.
0: Ja, es ist seit vielen Jahren gleich. Dieses Jahr ist es halt der Donnerstag, der 15. Oktober. Letztes Jahr war es der Mittwoch, der 15. Oktober. Und das Jahr davor war es der Dienstag, der 15. Oktober. Nee, es ist schon seit langer Zeit einfach Mitte des Oktobers.
21: Er sagt auch, jedes Jahr kommen mehr als 120.000 Besucher. Nach der Eröffnung heute folgt morgen das Dorffest. Am Samstag gibt es Live-Musik und Dorfgaudi. Und zum Nachlesen gibt's noch mal ganz viel mehr aus der Region auf meinwelle.de.
6: Und wir schauen weiter aufs Mainwelle-Wetter. Das ist heute nochmal ein überwiegend sonniger Nachmittag. Vielleicht hält sich örtlich noch ein bisschen der Nebel und auch die Wolken. Aber dann später kriegen wir irgendwann im Laufe des Tages alle nochmal ein bisschen Sonne ab. 17 Grad dazu die Temperaturen. Die weiteren Aussichten morgen am Freitag auch ein Mix aus Wolken und Sonne. Zum Wochenende ziehen dann langsam auch wieder ein paar mehr Regenschauer rein. Es ist 12:30. Wir schauen auf die A9 in Fahrtrichtung Nürnberg zwischen Markt Czorgast und dem Dreieck Bayreuth-Kulmbach. 2 Kilometer stockender Verkehr, ein paar Minuten Zeitverlust. Blitzer 2 Stück heute in Pegnitz-Lohe-Straße, 30er-Zone und in Bindlach an der Schule. Euch allen eine gute und sichere Fahrt.
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6: Und jetzt für euch ein brandneuer Song in der Playlist. Die Künstlerin kennt ihr alle, aber der Künstlername ist vielleicht unbekannt. Vielleicht wird jetzt in den kommenden Tagen der ein oder andere über den Namen Miley stolpern. Dahinter steckt Miley Cyrus, die ist altbekannt, aber sie hat jetzt im September ein Album rausgebracht, das zum ersten Mal unter einem neuen Künstlernamen erschienen ist. Also sie nennt sich jetzt nicht mehr Miley Cyrus, sondern jetzt eben nur noch Miley. Und das ist der erste Song daraus. Für euch in der Playlist Bass Persuades, Miley.

Viel Musik für euren Donnerstagmittag, das war Maroon 5, hier bei uns auf der Mainwelle. Ich bin so gespannt, sage ich euch ganz ehrlich, wie das schmecken wird. Unser Mainhelles 2.0 ist jetzt endlich fertig. Wir haben ja wieder ein eigenes Mainwelle-Bier gebraut, zusammen mit Braumeister Uwe Kürzdörfer aus Lindenhardt. Heute sind die Kollegen wieder fleißig in Lindenhardt in der Brauerei vor Ort, um die ganzen Flaschen zu etikettieren. Da kommen die Aufkleber drauf. Und ich kann nicht wirklich sagen, allein schon der Aufkleber ist eigentlich schon Grund genug, sich eine Flasche zu kaufen. Morgen gehen wir dann in den Verkauf. Das Mainhelle gibt's beim Getränkemarkt Keil in Bayreuth in der Markgrafenallee. Und morgen früh ab 8 startet der Verkauf. Kommt gerne vorbei, ihr seid herzlich eingeladen. Es könnte aber gut sein, dass schon nach ein paar Stunden alles weg ist. So war es zumindest beim letzten Mal. Und wir bitten euch auch, habt Verständnis dafür, dass wir den Verkauf vom Bier auf 3 Flaschen pro Person begrenzen werden. Denn es sollen ja einfach möglichst viele was von unserem limitierten Mainwelle-Bier haben. Also, das Mainhelle ab morgen beim Getränkekeil in Bayreuth.

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26: Es ist 13 Uhr. Ich bin Fabian Schaffer. Der Bundestag hat eine Reform der Notfallversorgung auf den Weg gebracht. Ziel der Bundesregierung ist es, Notdienst, Notaufnahmen und Rettungsdienste mehr aufeinander abzustimmen. Vorgesehen ist die Notrufnummer 112 und die Nummer des ärztlichen Bereitschaftsdienstes 116117 stärker zu vernetzen. So sollen Patienten nach einer ersten Einschätzung besser vermittelt werden können. Zusätzlich sollen an Kliniken integrierte Notfallzentren entstehen. Der Bundestag hat die Immunität des SPD-Abgeordneten Achmetowitsch aufgehoben. Es geht um die Genehmigung gerichtlicher Durchsuchungen. Katrin Müller berichtet.
0: Die Staatsanwaltschaft Hannover ermittelt gegen ihn und weitere SPD-Politiker bereits wegen Vorwürfen im Zusammenhang mit der Vergabe des Klinikgeländes in Lehrte. Das betrifft auch den Berliner SPD-Mann Krach. Er soll in seiner Zeit als Aufsichtsratschef des Klinikums Region Hannover bei der Ausschreibung einem Bieter einen Vorteil verschafft haben.
26: Die Mehlschwalbe ist Vogel des Jahres 2027. Bei einer Online-Wahl hat sie sich mit rund 45% der Stimmen klar gegen ihre vier Konkurrenten durchgesetzt. Das teilten NABU und der Bayerische Landesbund für Vogel- und Naturschutz mit. Auf dem zweiten Platz landete der Trauerschnäpper, gefolgt von Kolkrabe, Wasseramsel und Kranich. Mehr als 148.000 Menschen haben abgestimmt. Die Mehlschwalbe gilt in Deutschland als gefährdet. Die Lufthansa rechnet trotz möglichem Kerosinmangel in Frankfurt nicht mit Flugstreichungen. Als Vorsichtsmaßnahme sollen Crews bei Flügen nach Frankfurt zusätzlichen Kraftstoff tanken, um die dortigen Vorräte zu schonen. Grund sind reduzierte Pipeline-Kapazitäten wegen Wartungsarbeiten und ein niedriger Rheinpegel, der Tankschiffe behindert. Die Flughafenspeicher reichen laut Fraport für rund 10 Tage. Der Betrieb sei nicht gefährdet. In der Fußball-Europa League müssen heute aus deutscher Sicht Hoffenheim und Leverkusen ran. Bayer ist in Polen bei Lech Posen zu Gast. Anstoß ist um 18.45 Uhr. Ab 21 Uhr spielt dann Hoffenheim. Es geht gegen Beşiktaş Istanbul aus der Türkei. Es ist jetzt 1:15.
1: Besten Dank. Wir schauen auf die aktuellen Temperaturen. 17 Grad in Bayreuth, 16 in Schnabelweid und 16 sind es auch in Pottenstein. Es ist vielleicht noch ein bisschen bewölkt. Örtlich kommt jetzt aber auch schon langsam die Sonne ein bisschen besser raus. Und der Nachmittag, der wird dann zunehmend sonnig. Also die Sonne wird sich immer besser durchsetzen. Die weiteren Aussichten, die sind dann trotzdem wechselhaft herbstlich. Morgen am Freitag mit Wolken und Sonne im Mix. Dann zum Wochenende, Samstag, Sonntag auch wieder ein bisschen Regen möglich. Es ist 1:15. Wir schauen wieder auf die Straßen und auf die A9 in Fahrtrichtung Nürnberg. Ihr braucht wieder ein bisschen Geduld zwischen Bad Berneck-Himmelkron und dem Dreieck Bayreuth-Kulmbach. Stockender Verkehr im

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1: Also vielleicht noch ein bisschen Chancen auf Herbstsonne heute Nachmittag. Genieß mal einfach ein bisschen die Zeit. Wir haben die richtige Playlist gleich mit Christopher Cross und Ride Like the Wind. Davor Kamrat und Love Sober. Habt einen schönen Donnerstag.

0: Wunderschönen Donnerstag euch, Blue hier bei uns in der Playlist. Blau, eine gute Farbe. Blau sein, dafür ist es jetzt, glaube ich, noch ein bisschen früh, kurz vor 2:30. Wobei, ganz ehrlich, also heute in Bayreuth... Nein, es gehen ja noch ganz viele andere Menschen aufs Winterdorf. Man kann ja auch einfach ganz gemütlich an Glühwein trinken, Crepe essen, Pommes essen. Es gibt so viel tolles Essen dort und es ist einfach so wunderschön. Heute hat das Bayreuther Winterdorf eröffnet, ein Anziehungspunkt für Menschen aus der ganzen Region. Es kommen sogar inzwischen Menschen aus ganz Bayern extra nach Bayreuth, um das Winterdorf zu besuchen. Und die Chefin, die Heide Vogel, die hat natürlich auch einen Wunsch für diese Saison.
1: Dass die Gäste alle, wenn sie nach Hause gehen, glücklich sind, dass es ihnen hier richtig gut gefallen hat, sie vielleicht auch ein zweites oder drittes Mal wiederkommen. Das wünsche ich mir eigentlich, dass sie hier rausgehen und richtig zufrieden sind.
0: Ja, die Heide und der Max, das sind die beiden, die hinter dem Winterdorf stehen. Getränketechnisch ist ja das Winterdorf durchaus bekannt für ganz viele verschiedene Glühweinsorten. Max, wird es da in diesem Jahr vielleicht auch was Neues geben?
2: Wir haben einen neuen Glühwein, und zwar einen Rosé-Glühwein. Letztes Jahr hatten wir einen Rosé-Wein kalt dazu genommen. Der kam gut an und haben wir gedacht, das Gleiche geht bestimmt auch heiß. Und deshalb probieren wir das dieses Jahr mal aus.
0: Rosé-Glühwein. Also, das Winterdorf hat seit 11 Uhr geöffnet. Zeitplan heute für den ersten Tag?
2: Ab 18 Uhr geht es dann sozusagen los mit dem Abendprogramm. Oliver Schott und sein Gospelchor kommen bis 20 Uhr und danach geht es dann weiter mit unserem Dorf-DJ Matze. Und dann feiern wir in die Nacht.
0: Ja, und wenn ihr weiter weg von Bayreuth wohnt und es heute vielleicht noch nicht schafft, keine Sorge. Das Winterdorf geht bis Silvester. Also ihr habt jetzt noch wunderbar Zeit, um einfach mal gemütlich nach Bayreuth zu kommen und das Winterdorf zu besuchen.

0: Das Bayreuther Winterdorf. Ab heute heißt es wieder Alpenflair und Hüttenfeeling im Herzen der Stadt. Alle Infos und Events auf bayreuther-winterdorf.de, Facebook und Insta.
1: Das Bayreuther Winterdorf. Da kommen alle zusammen.
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28: Euer Nachrichtenupdate auf der Mainwelle um 13:30. Ich bin Thomas Scherm. Schönen Nachmittag. Halbzeit für den 55 Millionen Euro schweren Neubau am Bezirkskrankenhaus. Der Neubau der zentralen Kinder- und Jugendpsychiatrie liegt weiter voll im Zeitplan. Tauchen keine Überraschungen mehr auf, kann das Gebäude 2028 in Betrieb gehen. Durch den enormen Aufschwung der Bettenzahl ist die KJP aktuell dezentriert. Dieser Zustand wäre dann wieder Geschichte. Sehr zur Freude von Chefärztin Dr. Med. Kerstin Hessenmöller.
0: Dieses große Gebäude vereint wieder alle Stationen, alle Bereiche, die in der Kinder- und Jugendpsychiatrie notwendig sind. Also die Multiprofessionalität ist wieder gegeben. Wir sind wieder alle unter einem Dach und können dadurch auch den Kinderschutz gut wieder auch für unsere psychisch kranken Kinder auf dem Gelände hundertprozentig gewähren.
28: Der Neubau ist für 60 akut stationäre Betten und 14 tagesklinische Plätze geplant. Außerdem neu eine integrierte Klinikschule des Bezirks Oberfranken, um den Schulunterricht direkt in die Behandlung zu integrieren. Jedes sechste Kind in Deutschland ist von Armut bedroht. Das zeigen Zahlen des Statistischen Bundesamts. Die Caritas in der Erzdiözese Bamberg macht deshalb auf die schwierige Situation vieler junger Menschen aufmerksam. Denn wer in Armut aufwächst, hat oft schlechtere Chancen auf gute Bildung, Freizeitangebote oder eine eigene Wohnung. Mit den bundesweiten Armutswochen will die Caritas gemeinsam mit weiteren Sozialverbänden auf das Problem aufmerksam machen. Sie starten am Samstag und laufen bis zum 15. November. Im Mittelpunkt steht die Frage, wie Kinder und Jugendliche unabhängig vom Geldbeutel ihrer Eltern bessere Zukunftschancen bekommen können. Und noch eine Meldung in eigener Sache. Unser Startdatum für Mein Helles 2 ist bekannt. Wir, die Mainwelle, haben ja gemeinsam mit der Brauerei Kürzdörfer in Lindenhardt wieder ein Bier gebraut. Ab morgen gibt es das stark limitierte Mainwelle-Bier in der Edition 2 zu kaufen bei Getränke Keil. Manuel Körber ist einer der Geschäftsführer.
1: Flasche kostet 5 Euro. Spezielles Design, spezielle Flaschenform, das heißt ohne Pfand, behalte die Flasche, stell sie ins Regal. Wir freuen uns tierisch auf morgen und wir sind bereit. 8 Uhr geht's los, komm vorbei, wenn weg, dann weg.
28: Im letzten Jahr war es in weniger als 2 Stunden ausverkauft. In jeder Flasche ist wieder 1 Liter und auch in diesem Jahr gilt maximal 3 Flaschen pro Person.
2: Dann sind wir jetzt beim Blick aufs Mainwelle-Wetter. Vielleicht halten sich noch ein paar Wolken bei uns am Himmel. Aber jetzt kommt zum Nachmittag die Sonne mehr und mehr raus. Und dann wird es eigentlich richtig schön. 17 Grad, angenehm mild. Sonnenschein kriegen wir heute vermutlich früher oder später in jedem Teil der Region. Die weiteren Aussichten sind dann aber doch herbstlich, wechselhaft. Morgen am Freitag Wolken und Sonne im Mix. Das Wochenende dann auch wieder mit einzelnen Regenschauern.
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2: So, eine erfreuliche Nachricht von den Straßen. Keine Staus, keine Behinderungen. Alles entspannt, es wird geblitzt. Weiterhin in Pegnitz in der Lohestraße, 30er-Zone in Fahrtrichtung Schule. Euch allen eine gute und sichere Fahrt.
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2: Und es geht mit ganz viel Musik durch diesen Nachmittag. Jetzt Mal Smith und Stay If You Wanna Dance. Habt einen schönen Donnerstag.

Christina Aguilera mit Genie in a Bottle hier bei uns auf der Mainwelle. Donnerstagnachmittag, wir machen kurz mal einen kleinen Test. Achtung. Ja. Funktioniert. Sehr gut. Ich hoffe, auch euer Handy funktioniert. Aber es kann ja so viel immer sein, ne? Also, das Display kann springen, der Akku kann schwächeln, die Ladebuchse streikt. Dafür gibt's hier bei uns in Bayreuth einen fantastischen Laden. Er heißt EasyTel, mitten in der Innenstadt, Maxstraße. Und der bietet Handy-Reparaturen an. Außerdem auch An- und Verkauf von Handys. Also, ihr könnt wirklich mit eurem Gerät, sollte da mal was nicht so rund laufen, einfach dort vorbeikommen. Und das finde ich ganz persönlich auch immer so wichtig. In der heutigen Zeit werdet ihr dort nicht mit irgendeiner KI sprechen, mit irgendeiner anonymen Warteschleife. Nein, ihr könnt vorbeikommen persönlich und bekommt dann auch eine wirklich persönliche, kompetente Beratung rund ums Handy. 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
26: Es ist 14 Uhr. Ich bin Gregor Jose Moser.
0: Patienten sollen im Notfall künftig zielgenauer und besser versorgt werden. Dazu hat der Bundestag eine Reform der Notfallversorgung beschlossen. Tine Klimach berichtet.
1: Künftig soll in einer fachlichen Ersteinschätzung telefonisch oder vor Ort festgelegt werden, welche Hilfe jemand braucht. Je nach Dringlichkeit werden dann Patienten in eine Arztpraxis, in eine Notdienstpraxis oder in die Notaufnahme vermittelt, sagte Gesundheitsminister Carsten Lindemann im Bundestag. Daneben soll es in Kliniken angedockte Notfallzentren geben.
0: Banken müssen Opfern von Kontobetrug das verlorene Geld zunächst sofort erstatten. Das hat der Europäische Gerichtshof entschieden. Das gilt auch dann, wenn die Bank den Kunden grobe Fahrlässigkeit vorwirft, etwa nach einem Phishing-Betrug. Voraussetzung ist, dass Betroffene den Vorgang rechtzeitig melden. Stellt sich später tatsächlich grobe Fahrlässigkeit heraus, kann die Bank das Geld zurückfordern. Eine Enquete-Kommission des Bayerischen Landtags fordert mehr Tempo beim Bürokratieabbau. Nach gut 2 Jahren Arbeit schlägt sie vor, einzelne Ämter abzuschaffen oder zusammenzulegen und Gemeinden stärker zu bündeln. Zudem soll die Zahl der Verbeamtungen spürbar sinken, außer bei Polizei und Justiz. Der Abschlussbericht enthält über 190 Empfehlungen an Staatsregierung und Parlament. Die Mehlschwalbe ist der Vogel des Jahres 2027. Das haben Naturschutzbund Deutschland und der Bayerische Landesbund für Vogel- und Naturschutz mitgeteilt. Bei einer Online-Abstimmung erhielt sie rund 45% der Stimmen und setzte sich damit deutlich gegen 4 andere Kandidaten durch. Trauerschnäpper, Kolkrabe, Wasseramsel und Kranich. Die Mehlschwalbe gilt in Deutschland als gefährdet. Celine Dion gibt es jetzt als Barbie-Puppe, das hat Hersteller Mattel mitgeteilt. Die Puppe trägt ein dunkelblaues Kleid und eine Kette, die an das Diamant-Collier aus Titanic erinnert. Für den Film sang Dion My Heart Will Go On. Zuvor hatte Mattel unter anderem Whitney Houston, Tina Turner und Helene Fischer mit eigenen Puppen gewürdigt. Es ist jetzt 2:15.
2: Vielen Dank. Wir schauen aufs Mainwelle-Wetter und haben heute nochmal Tageshöchstwerte zwischen 17 und 18 Grad. Dazu scheint die Sonne, also es ist sehr angenehmes Herbstwetter, eigentlich richtig schön, um nochmal rauszugehen. Die nächsten Tage sind wieder ein bisschen wechselhafter. Morgen am Freitag Wolken und Sonne im Mix. Am Wochenende Samstag, Sonntag kommen dann auch wieder ein paar Regenschauer zu uns in die Region. Und die Nächte werden kalt. Es ist jetzt wirklich örtlich Bodenfrost möglich. Es ist 2:15, dann schon mal auf die A9 Richtung Berlin zwischen dem Dreieck Bayreuth-Kulmbach und Bad Benne-Kimmelkrumm. Staut sich's. Achtung, dieses Mal in der anderen Fahrtrichtung, Fahrtrichtung Berlin. Ja, aber das ist diese Baustelle, da kommt's einfach zu Behinderungen, also habt ein bisschen Geduld. Plant bitte mal ein paar Minuten mehr Fahrzeit ein. Blitzer dafür keine, das ist sehr erfreulich. Wenn ihr was entdeckt, dann meldet's gerne einfach kurz hier eine Nachricht aufs Handy schicken. Euch eine gute und sichere Fahrt.
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2: Jawohl, und euch einen wunderschönen Donnerstagnachmittag. Wir haben heute nochmal richtig angenehmes, mildes Herbstwetter, 17 Grad. Richtig angenehm, um nochmal kurz rauszugehen. Wir haben die richtige Playlist für diese Stunden mit Alanis Morissette und mit Shakira und Burna Boy. Jetzt 2:15.

und euch damit einen wunderschönen Donnerstagnachmittag. Wir schauen auf die A9, leider keine guten Nachrichten. Aktuell haben wir eine Vollsperrung in Fahrtrichtung Nürnberg zwischen dem Dreieck Bayreuth-Kulmbach und Bindlacher Berg. Da ist leider ausgerechnet im Baustellenbereich ein Unfall passiert. Wenn ihr euch auskennt, dann die einfache Bitte hier aktuell weiträumig zu umfahren. Und auch in der Gegenrichtung kommt es zu massiven Behinderungen zwischen Bayreuth Nord und Bad Benne-Kimmelkron. 3 Kilometer Stau, aktuell der Zeitverlust hier knapp 40 Minuten. Wir halten euch auf dem Laufenden. Die Updates hört ihr natürlich jederzeit hier bei uns. Und was sonst noch wichtig ist in der Region, gleich um 2:30.

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17: Die Nachrichten auf Radio Mainwelle. Es ist 14:30. Ich bin Thomas Scherm. Schönen Nachmittag. Die Studiobühne Bayreuth öffnet am kommenden Sonntag ihre Türen für alle Theaterfans. Von 15 bis 20 Uhr werden stündlich Führungen angeboten und auch sonst ist einiges geboten. Regisseurin und Schauspielerin Birgit Franz.
18: Es gibt eine ganz tolle Kunstaktion für Kinder. Die können da zusammen mit zwei Bühnenbildnern ein Bühnenbildteil selber bauen. Es wird eine Buttonmaschine aufgestellt. Dann kann man sich in tollen Kostümen selber fotografieren. Es gibt Kaffee und Kuchen im Keller und es gibt alle halbe Stunde eine neue öffentliche Probe, wo man Einblicke in die ganze Saison kriegen kann.
17: Wer einen Angehörigen zu Hause pflegt, kommt oft an seine Grenzen. Deshalb bietet die Stadt Bayreuth gemeinsam mit dem BRK und weiteren Partnern einen Pflegekurs an. Die Teilnehmer lernen, wie sie Pflegebedürftige im Alltag unterstützen und sich selbst körperlich entlasten können. Der Kurs besteht aus 3 Workshops am 31. Oktober sowie am 14. und 28. November. Die Termine können auch einzeln besucht werden. Die Pflegekassen übernehmen die Kursgebühren, nur für die Unterlagen fallen 25 Euro an. Anmeldungen nimmt das Seniorenamt der Stadt Bayreuth entgegen. Ein Mann hatte im Mai eine 65 Jahre alte Frau aus Burgkunstadt um ein Wohnmobil im Wert von knapp 60.000 Euro betrogen. Jetzt hat die Polizei den Täter ausfindig gemacht und das Wohnmobil zurück zu seiner Besitzerin gebracht. Der Mann, ein 70-Jähriger aus Baden-Württemberg, hatte den vereinbarten Kaufpreis nicht bezahlt und einen falschen Namen angegeben. Die Polizei ist ihm trotzdem auf die Spur gekommen und hat bei einer Hausdurchsuchung das Wohnmobil sicherstellen können. Gegen den 70-Jährigen wird jetzt wegen des Verdachts des Betrugs ermittelt. Die Polizei rät, bei Fahrzeugverkäufen besonders aufmerksam zu sein und Wagen- und Fahrzeugpapiere erst zu übergeben, wenn die Bezahlung eingegangen ist.
19: Und wir schauen noch kurz aufs Mainwelle-Wetter. Wirklich ein sehr schöner, sonniger, herbstlicher Nachmittag, 17 Grad die Temperaturen. Und die weiteren Aussichten sind aber dann wieder ein bisschen wechselhaft. Also es ist immer so phasenweise gerade der Freitagmorgen wieder Wolken und Sonne im Mix. Zum Wochenende ziehen dann auch mal ein paar Regenschauer durch. Der Montag dafür wieder schon richtig schön. Also genieß mal einfach diesen Nachmittag, genieß mal nochmal ein bisschen die Herbstsonne in Bayreuth und der Region. Es ist damit 14:30. Wir müssen nochmal auf die A9 schauen in Fahrtrichtung Berlin. Leider haben wir massive Probleme zwischen Bayreuth Nord und Bad Berneck-Himmelkron. 3 Kilometer Stau, aktuell der Zeitverlust 1 Stunde. Hier ist die Bitte, wenn ihr euch auskennt, fahrt einfach, wenn möglich, außen rum. In der Gegenrichtung ist ebenfalls die Autobahn gesperrt. Da ist ein Unfall im Baustellenbereich passiert. Es kommt bereits ab Markt Schorgas zu Stau. 4 Kilometer sind's. Und wenn ihr euch da auskennt, auch da die Bitte, außen rum zu fahren. Momentan Sperrung der A9 zwischen dem Dreieck Bayreuth-Kulmbach und Bindlacher Berg. Auch auf der A70 staut sich schon zwischen Kulmbach-Neudrossenfeld und dem Dreieck Bayreuth-Kulmbach 2 Kilometer 20 Minuten plus. Und wir haben noch einen neuen Blitzer, der steht in Bayreuth in der Albrecht-Dürer-Straße stadtauswärts. Also habt gute Nerven, habt Geduld, wir halten euch auf dem Laufenden. Eine gute und sichere Fahrt.
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19: Und wir haben richtig viel Musik für euren Donnerstagnachmittag. Das ist Sarah Larson mit Can't Tame Her.

Schönen Nachmittag euch. Kurz nach 3:30 ist es. Wir schauen nochmal auf die A9. Erstmal eine gute Nachricht für alle, die in Fahrtrichtung Nürnberg müssen. Da ist die Vollsperrung inzwischen aufgehoben. Der Verkehr sollte jetzt in den nächsten Minuten wieder ganz normal anrollen. Leider haben wir immer noch ziemliche Probleme in Fahrtrichtung Berlin zwischen Bayreuth Nord und Bad Benneck-Himmelkron. Da verliert ihr momentan eine Stunde 4 Kilometer Stau. Das wird auch Stand jetzt nochmal ein bisschen dauern. Wir haben gerade nochmal bei der Polizei nachgefragt. Also habt da bitte einfach Geduld, habt gute Nerven und wir halten euch natürlich auf dem Laufenden.

0: George Ezra und Budapest hier bei uns in der Mainwelle-Playlist. Kurz vor drei, ich bin der Martin Zinner. Wünsche euch jetzt einen schönen Nachmittag, später einen angenehmen Start in den Feierabend. Und wo ich jetzt hingehen werde, naja, könnt ihr euch denken, oder?
1: Und das war der Mainwecker heute.
2: In Bayreuth startet heute die Glühweinsaison.
3: Ja, und da freuen wir uns natürlich.
4: Da rumort so ein bisschen in meinem Bauch, weil es ist ja wirklich lange her. Es ist schon wieder ein Dreivierteljahr rum und das ist so die Vorbereitung, bis man das so alles fertig hat. Und ich freue mich, es ist totale Vorfreude. Ja, und dann, wenn es endlich losgeht und ich so den ersten Glühwein rausgebe, das ist richtig toll. Also ich freue mich da sehr, sehr drauf.
3: Das war die Chefin Heide Vogel.
2: Und heute Morgen haben wir auch erfahren, wie der Chef Max Vogel ja so eine Winterdorf-Saison bis Silvester durchhält. Kulinarisch.
5: Gesund essen. Also ich nenne es immer Currywurst-Diät. Ich nehme immer so 10 Kilo ab. Nee, ansonsten, wenn man als Chef darauf schaut, dass seine Mitarbeiter gut drauf sind, dann geht es meistens den Chefs auch gut. Und das ist mein Ziel diese Saison. Happy Mitarbeiter, happy Chef.
2: Apropos Mitarbeiter.
3: Die Tanja ist jetzt die 20. Winterdorf-Saison dabei und freut sich vor allem auf die Gäste.
6: Am liebsten sind wir die mit einem flotten Spruch auf den Lippen, freundlich, die auch einmal einen Fehler verzeihen und darüber lachen können, die das Leben nicht ganz so ernst nehmen.
2: Also ab heute gibt's wieder natürlich Glühwein,
3: Bratwürste,
2: Crepe
3: in der Innenstadt.
2: Und ab morgen gibt es unser Mainwelle-Bier, das Mainhelles, zum Kaufen.
3: Ab 8 Uhr bei Getränkekeil in Bayreuth.
7: 2 Stunden hat's nicht gereicht, oder? War ziemlich schnell weg. Und es liegt natürlich an der hervorragenden Bierqualität. Vom Uwe Kürzdorfer kommt nur High-Quality-Bier. Der Virtuose am Braukessel.
3: Ja, ihr müsst schnell sein. Letztes Jahr war es wirklich schnell weg.
2: Bier kostet übrigens 5 Euro pro Flasche. 3 Flaschen dürft ihr kaufen. Pfand ist nicht drauf. Dann habt ihr noch ein schönes Erinnerungsstück zum Hinstellen irgendwo im Schrank.
3: Und wir hören uns dann morgen wieder ab 6. Dann starten wir ins Wochenende.

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16: Es ist 15 Uhr. Ich bin Gregor Jose Moser. Schon ab 45 Jahren sollen Frauen künftig ein Mammographie-Screening in Anspruch nehmen können. Die bisherige Altersgrenze von 50 Jahren für das Programm zur Früherkennung von Brustkrebs wird damit heruntergesetzt, wie der gemeinsame Bundesausschuss mitgeteilt hat. Die Änderung gilt voraussichtlich ab dem 1. August kommenden Jahres. Wenn Kunden Opfer von Kontobetrug werden, müssen Banken ihnen das verlorene Geld erst einmal sofort erstatten. Das hat der Europäische Gerichtshof entschieden. Das gilt auch dann, wenn die Bank den Kunden grobe Fahrlässigkeit vorwirft, zum Beispiel nach einem Phishing-Betrug.
17: Im Kern sagt das höchste EU-Gericht, die Erstattung der nicht autorisierten Zahlung und die Frage, wer letztendlich den Schaden tragen muss, sind zwei unterschiedliche Dinge. Zunächst müsse die Bank auf jeden Fall den abgebuchten Betrag erstatten. Ausgenommen ist nur der Fall, dass der Kontoinhaber selbst verdächtigt wird, am Betrug mitgewirkt zu haben. Und nach der Erstattung könne man dann regeln, wer schlussendlich verantwortlich ist.
16: An allen deutschen Bahnhöfen gilt von heute an ein Alkoholverbot. Bislang gab es das nur an einigen großen Bahnhöfen. Auf den Bahnsteigen oder auch in den Wartehallen darf kein Alkohol mehr getrunken werden. Bahnhofskneipen oder auch die Züge der Deutschen Bahn betrifft das aber nicht. Wo schon ein Verbot gibt, seien die Gewalttaten deutlich zurückgegangen, so die Deutsche Bahn. Die Gewerkschaft der Polizei fordert, dass zusätzlich der Verkauf von Alkohol in Zügen und Bahnhöfen abends gestoppt werden sollte. Wie kann der Bürokratieabbau in Bayern gelingen? Fast 200 Vorschläge dafür hat jetzt eine Enquete-Kommission des Landtags vorgelegt. Nach gut 2 Jahren Arbeit schlägt die Kommission unter anderem vor, einzelne Ämter abzuschaffen oder zusammenzulegen oder auch Gemeinden zu größeren Verwaltungsgemeinschaften zu bündeln. Außerdem spricht sie sich für mehr Digitalisierung und KI-Einsatz in der Verwaltung aus. YouTube will künftig darauf hinweisen, wenn Songs mit künstlicher Intelligenz erstellt oder deutlich verändert wurden. Die Kennzeichnung soll zunächst im Musikdienst der Plattform eingeführt und später auch auf die Haupt-App ausgeweitet werden. YouTube will dafür Angaben von Musikpartnern und eigene Erkennungstechnik nutzen. Es ist jetzt 3:15.
8: Ach, ist es schön. Schön sonnig. Ein schöner Tag, aktuell Mistelbach 14 Grad, Weidenberg auch, eigentlich überall 14 Grad, Bischofsgrün und Mehlmeisel jeweils 13 Grad. Also, Florian haben wir es zu verdanken, hoch Florian. Schauen wir mal auf die kommende Nacht, die ist anfangs sternklar, später haben wir wieder Nebel wie in der letzten Nacht, Tiefstwerte liegen wie letzte Nacht wieder um die 2 Grad. Und wieder kann es Bodenfrost geben. Morgen gibt es dann anfangs wieder Nebel, dann später Sonnenschein, zeitweise Wolken bei Werten wie heute. Und am Wochenende, also am Samstag und am Sonntag, wird es dann leider wieder wechselhafter. Vor allem zum Sonntag hin windiger und es wird insgesamt kühler und dann sind auch wieder Schauer unterwegs.
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8: Der Main-Wille-Service, OW, die A9 Richtung Nürnberg. Zwischen dem Autobahndreieck Bayreuth-Kulmbach und dem Bindlacher Berg ist die A9 immer noch gesperrt. Da gab es ja diesen Unfall in der Baustelle. Ortskundige Autofahrer werden gebeten, das Gebiet weiträumig zu umfahren. Wir haben auf der A9 Richtung Nürnberg zwischen Markt Schorgast und dem Autobahndreieck Bayreuth-Kulmbach aktuell 5 Kilometer Stau. Dann nochmal die A9 Richtung Berlin zwischen Bayreuth-Nord und Markt Schorgast 6 Kilometer Stau. Und wenn man von der A70 Richtung A9 unterwegs ist, zwischen Kulmbach-Neudrossenfeld und dem Autobahndreieck Bayreuth-Kulmbach, auch wegen dieses Unfalls aktuell 3 Kilometer Stau. Und drumherum, auch auf der B303, zum Beispiel bei Goldmühl und Bad Benner-Kimmelkron,

0: die Albrecht-Dürer-Stadt auswärts. Der ist noch ganz fresh. Und wenn ihr auch noch was habt, bitte melden 0170 99 07000. Dankeschön euch allen. Eine gute Fahrt.
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0: Ja, heute ein, zwei Termine schon gehabt, im T-Shirt unterwegs bei dem schönen Wetter. Und heute ist Eröffnung des Winterdorfs. Und jetzt gibt es ja Leute, die sagen, na, bei dem Wetter des Winterdorf jetzt schon. Es ist halt Mitte Oktober, da liegt manchmal schon Schnee. Und man muss eins sagen, oder man darf eines sagen, also in ganz Deutschland wird das hier gefeiert. Ne? Sind wohl wieder ein paar Bereiter. Ja, wir sind auf jetzt Mitte Oktober. Aber das ist überall Thema in ganz Deutschland. Das ist eine Attraktion. Das ist eine Werbung für Bayreuth über die Grenzen hinaus. Und wer halt keine Lust hat, da heute einen Glühwein zu trinken, der macht's halt einfach nicht. Aber natürlich schauen wir heute auch mal ins Winterdorf, das heute eröffnet. Die Tanja zum Beispiel, die arbeitet da seit 20 Jahren. Mehr dazu hören wir gleich hier bei uns auf der Mainwelle. Dann gibt's wieder das Pizza Race. Bernstelter spaziert mit Mainwelle-Hörern vor seinem Konzert heute Abend im Friedrichsforum. Und natürlich viele spannende weitere Themen. Ich freue mich sehr, dass ihr mit dabei seid. Euch allen einen schönen, sonnigen Donnerstag.

0: So ein schöner Tag, aber nicht, wenn man momentan im Stau steckt auf der A9. Wir schauen nochmal ganz genau hin. Gleich ist es 3:45 und die Martina ist quasi vor Ort. Also sie hat alles im Blick.
1: Hallo, liebes MeinWille-Team.
0: Hallo.
1: Zu den Verkehrsnachrichten vom Christian gerade. Ja. Also ich war auf dem Weg von Bayreuth nach Bindlach. Die stehen auf der Autobahn in Richtung Berlin. Vielleicht auch, das weiß ich nicht, auf jeden Fall entlang der Allee sieht man im Prinzip, dass die komplett stehen, die Allee ist komplett dicht, die LKWs nudeln sich schon komplett durch, der große Kreisel ist dicht, also ich weiß jetzt nicht, wo der Unfall ist, ob es in beiden Richtungen staut, aber auf jeden Fall staut sich von Bayreuth Nord in Richtung Berlin. Allen eine gute Fahrt, kommt gut heim, ciao.
0: Dankeschön, Martina. Also wir nochmal zum Mitschreiben. Also wie eben auch schon gesagt, die A9 Richtung Berlin zwischen dem Bindlacher Berg und dem Autobahndreieck Bayreuth-Kulmbach ist die Richtungsfahrbahn gesperrt nach diesem Unfall in der Baustelle. Und Richtung Berlin zwischen Bayreuth Nord und Marktschorgast 7 Kilometer Stau und wahrscheinlich staut sich schon Bayreuth Nord Richtung Bayreuth Süd auch noch zurück. Das hat die Martina ganz aktuell eben beobachtet. Richtung Nürnberg haben wir aber auch Stau. Und zwar zwischen Marktschorgast und dem Autobahndreieck Bayreuth-Kulmbach 5 Kilometer Stau. Da ist ja auch die Baustelle. Das wird nichts mit dem Unfall zu tun haben. Und von der A70 kommend Richtung Autobahndreieck Bayreuth-Kulmbach, also zwischen Kulmbach-Neudrossenfeld und dem Autobahndreieck Bayreuth-Kulmbach, aktuell 4 Kilometer Stau. Auch drumherum überall Ausnahmezustand und alles fast dicht. Also wer nicht muss, bitte da nicht fahren und wenn, dann weit umfahren, wenn es irgendwie möglich ist, alle, die im Stau stecken. Wir halten euch auf dem Laufenden. Kommt gut da wieder raus.

0: Stau auf der A9 in Richtung Berlin zwischen Bayreuth Nord und Marktschorgast. 7 Kilometer Stau, auch drumherum Bindacher Allee. Die ganzen Zufahrtsausweichstraßen sind komplett dicht. Und auch Richtung Nürnberg zwischen Marktschorgast und dem Bindacher Berg aktuell 5 Kilometer Stau. Und Guido und andere schicken uns auch noch Fotos. Also zwischen Bad Benneck und Himmelkron geht momentan auch nichts, vor allem Himmelkron Richtung Bad Benneck. Die B303 auch völlig überlastet. Kommt gut da irgendwie wieder raus. Wir halten euch auf dem Laufenden. Leider Gottes, ja, das wird wahrscheinlich länger dauern. So. Länger dauern wird's vielleicht für manche auch heute Abend im Bayreuther Winterdorf. Es ist wieder soweit, seit heute 11 Uhr hat das Winterdorf geöffnet. Viele freuen sich drauf, Medien aus ganz Deutschland, auch darüber hinaus, berichten über das Winterdorf, das Mitte Oktober eröffnet. Ja, und seit 20 Jahren dabei ist diese junge Dame.
1: Hallo, ich bin die Tanja. Ich bin jetzt das 20. Jahr im Winterdorf dabei. Im wahren Leben bin ich Heilerziehungspfleger.
0: Und sie bedient im Winterdorf und 20 Jahre, das ist schon Brett, ne?
1: Ja, das ist ein richtig großer Brocken. Ist der größte Teil fast meines Lebens.
0: Aber weshalb arbeitet sie so gerne im Winterdorf?
1: Ich mag hier die gute Laune. Ich mag, dass da nächtens Musik spielt. Es sind nette Gäste da. Du hast immer Ansprache. Die Kollegen sind nett. Der Chef ist nett. Da kann man nicht maulen.
0: 20 Jahre Winterdorf. Tanja, was waren deine Highlights?
1: So richtig in Erinnerung ist mir die Winterdorf-Sauna geblieben. Ist jetzt auch schon einige Jahre her, aber tatsächlich habe ich mich da auch mit reingesetzt. Wir hatten die Schneekanone, der Gospelchor vom letzten Jahr kommt ja heuer auch wieder. Ja, und dann einfach so die Mitarbeiter halt, die jedes Jahr wieder da sind.
0: Die Mitarbeiter, aber auch die Gäste. Was sind denn deine oder wer sind denn deine Lieblingsgäste?
1: Am liebsten sind mir die mit einem flotten Spruch auf den Lippen, freundlich, die auch einmal einen Fehler verzeihen und darüber lachen können. Die das Leben nicht ganz so ernst nehmen.
0: Sehr sympathisch. Und Tanja, was ist dein Lieblingsgetränk im Winterdorf?
1: Immer noch der Winzer. Ich liebe ihn einfach, weil der nicht so papazüß ist. Der trifft meinen Geschmack, der ist ein bisschen herber. Ja, das ist meins.
0: Ja, und heute Abend wieder viel Musik und ich kann mir vorstellen, dass das heute Abend im Winterdorf auch läuft. Zum gepflegten, geschmeidigen Glühwein und zum Abend hin wird es ja dann auch gescheit kalt. Tiefstwert heute nach 2 Grad. Dann ist es auch wirklich das Winterdorf.

0: Ausnahmezustand auf der A9 Richtung Berlin und drumherum jetzt schon zwischen Bayreuth Süd und Bad Bennekemmelkron leider 9 Kilometer Stau nach diesem Unfall in der Baustelle. Die A9 ist da komplett gesperrt. Viele versuchen die A9 zu verlassen und das sorgt auch für Chaos auf den Umleitungsstrecken. Auch Richtung Nürnberg haben wir aktuell Stau zwischen Markt Schorgast und dem Autobahndreieck Bayreuth-Kulmbach. 4 Kilometer Stau und von der A70 Richtung A9 zwischen Kulmbach-Neudrossenfeld und dem Autobahndreieck Bayreuth-Kulmbach. 4 Kilometer Stau. So, jedes 6. Kind, das ist eine Erfahrung, die wir auch immer wieder machen bei Wir schenken Weihnachten. Bald ist es ja wieder soweit. Jedes 6. Kind ist von Armut bedroht oder wächst in armen, sehr armen Verhältnissen auf. Das sind traurige Zahlen, aber um darauf aufmerksam zu machen und vielleicht auch daran was zu ändern, gibt's die Armutswochen in Deutschland, auch ab Samstag wieder hier bei uns in der Region. Dahinter steckt die Caritas und mehr Infos dazu gleich bei uns um 9:30 in meiner Region. Meine Infos mit Thomas Scham.
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0: Das ist der Donnerstagnachmittag, 3:30 hier auf der Mainwelle und alles, was wichtig ist. Heute bei dem schönen Wetter, das hören wir jetzt von Thomas Scham.
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3: Schönen Nachmittag. Jedes sechste Kind in Deutschland ist von Armut bedroht. Das zeigen Zahlen des Statistischen Bundesamts. Die Caritas in der Erzdiözese Bamberg macht deshalb auf die schwierige Situation vieler junger Menschen aufmerksam. Denn wer in Armut aufwächst, hat oft schlechtere Chancen auf gute Bildung, Freizeitangebote oder eine eigene Wohnung. Mit den bundesweiten Armutswochen will die Caritas gemeinsam mit weiteren Sozialverbänden auf das Problem aufmerksam machen. Sie starten am Samstag und laufen bis zum 15. November. Im Mittelpunkt steht die Frage, wie Kinder und Jugendliche unabhängig vom Geldbeutel ihrer Eltern bessere Zukunftschancen bekommen können. Wer einen Angehörigen zu Hause pflegt, kommt oft an seine Grenzen. Deshalb bietet die Stadt Bayreuth gemeinsam mit dem BRK und weiteren Partnern einen Pflegekurs an. Die Teilnehmer lernen, wie sie Pflegebedürftige im Alltag unterstützen und sich selbst körperlich entlasten können. Der Kurs besteht aus 3 Workshops am 31. Oktober sowie am 14. und 28. November. Die Termine können auch einzeln besucht werden. Die Pflegekassen übernehmen die Kursgebühren, nur für die Unterlagen fallen 25 Euro an. Anmeldungen nimmt das Seniorenamt der Stadt Bayreuth entgegen. Und noch eine Meldung in eigener Sache. Unser Startdatum für Mein Helles 2 ist bekannt. Wir, die Mainwelle, haben ja gemeinsam mit der Brauerei Kürzdörfer in Lindenhardt wieder ein Bier gebraut. Ab morgen gibt es das stark limitierte Mainwelle-Bier in der Edition 2 zu kaufen bei Getränke Keil. Manuel Körber ist einer der Geschäftsführer.
4: Flasche kostet 5 Euro. Spezielles Design, spezielle Flaschenform, das heißt ohne Pfand, behalte die Flasche, stell sie ins Regal. Wir freuen uns tierisch auf morgen und wir sind bereit. 8 Uhr geht's los, komm vorbei, wenn weg, dann weg.
3: Im letzten Jahr war es in weniger als 2 Stunden ausverkauft. In jeder Flasche ist wieder 1 Liter und auch in diesem Jahr gilt maximal 3 Flaschen pro Person.
0: Dankeschön, Thomas. Wir schauen aufs Mainwelle-Wetter. Ein Bilderbuchtag, also für den 15. Oktober ein Träumchen. Viel Sonnenschein, angenehme Werte, Heulfeld aktuell zum Beispiel, 14 Grad, auch im Fichtelgebirge nicht viel weniger. Tja, in der kommenden Nacht ist es dann anfangs sternklar, später teilweise wieder neblig, Tiefstwerte 2 Grad, in Bodennähe haben wir auch Frost. Morgen anfangs gebietsweise Nebel, später wieder Sonnenschein, so wie heute, aber dann schon mehr Wolken, Werte wie heute. Und am Wochenende, Samstag, Sonntag, wird es wechselhafter, vor allem am Sonntag windiger und massiv kühler. Also liegen die Werte dann nur noch so um die 10 Grad und vereinzelt kommen dann auch Schauer hinzu. So, nochmal durchschnaufen. Der Mainwelle Service. Die A9 leider immer noch gesperrt. Es gab einen Unfall in der Baustelle und gesperrt ist sie zwischen dem Bindlacher Berg und dem Autobahndreieck Bayreuth-Kulmbach. So, das bedeutet, Richtung Berlin ist der Unfall passiert. Richtung Berlin zwischen Bayreuth-Süd mittlerweile schon und Bad Benneck-Himmelkron 10 Kilometer Stau. Aber der Bernd hat mir eben eine WhatsApp ins Mainwelle-Sendestudio geschickt. Er sagt, allmählich läuft's wieder. Ich weiß nicht, wo er steckt in diesen 10 Kilometern, aber da, wo er ist, momentan, da geht zumindest wieder ein bisschen was. Hoffen wir mal, dass es sich allmählich auflöst. Dann auch Richtung Nürnberg Stau zwischen Markt Schorgast und dem Autobahndreieck Bayreuth-Kulmbach. 3 Kilometer Stau. Das ist so der übliche. Jetzt habe ich aber die Faxen dick Stau wegen der Baustelle Richtung Nürnberg, da in diesem Bereich. So, und dann natürlich auch auf der A70 Stau Richtung A9 zwischen Kulmbach-Neudrossenfeld und dem Autobahndreieck Bayreuth-Kulmbach. Aktuell 5 Kilometer Stau. So, und rund um die A9, so ab Bayreuth-Süd, sagen wir mal, bis rüber nach Marktschorgast. Überall dichter Verkehr, ganz besonders zwischen Himmelkron und Bad Berneck. Und ja, haben wir schon gesagt, möglichst weit alles umfahren, wenn es irgendwie möglich ist. Aber können vor Lachen, weiß auch der Chris.
5: Hallo Christian.
0: Grüß dich. Servus.
5: Ja, das mit der weiten Umfahren, das klingt ganz gut, aber Bad Berneck, Blumenau oben, da stehen sie schon. Ich stehe oben auf dem Berg und die stehen schon fast bis runter, wo man abbiegt nach Goldkronach Nemmersdorf.
0: Dankeschön, Chris, euch allen gute Nerven. Auch die Bindlacher Allee komplett dicht. Also da braucht ihr wirklich gute Nerven, aber vielleicht die WhatsApp von Bernd macht mir Hoffnung. Er sagt, auf der A9 geht wieder ein bisschen was. Irgendwie leiten sie es jetzt vielleicht doch an der Unfallstelle um. Irgendwie läuft es wieder ein bisschen, schreibt er uns. Wir halten euch auf dem Laufenden, ihr uns auf dem Laufenden, was die Blitze angeht. Da haben wir einen neuen, den meldet uns der Max und auch meine liebe Kollegin Franziska Horn.
6: Hey, da ist die Franzi. Ich habe einen Blitzer und zwar auf der B22. Wenn ihr von Bayreuth Richtung Speichersdorf rausfahrt, dann ist es quasi am Waldrand, kurz vor Speichersdorf, direkt noch bei der Grungerz, rechts am Waldrand. Da ist so ein kleiner Baum, da steht der dran, den sieht man ganz, ganz schlecht. Ja, da also nicht so schnell fahren.
0: Dankeschön, Franzi. Außerdem noch ein Blitzer in Bayreuth, stadtauswärts, Albrecht, Dürer. Und wenn ihr auch noch was habt, bitte kurz Bescheid geben, 0170 99 07000. Dankeschön euch allen. Eine gute Fahrt.
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0: Heute Abend, wir haben Karten verlost für Bernd Stelter im Friedrichsforum. Und er geht ja immer mit ausgewählten Gästen vorher spazieren. Und diesen Spaziergang und Karten für heute Abend konnten ja Hörer gewinnen. Ganz viele wollten dabei sein. Kerstin und Andrea und Steffi haben es geschafft. Die hören wir gleich. Die sind heute spaziert mit Bernd Stelter durch die Innenstadt. Er ist zum dritten Mal, wie wir gestern gehört haben, in Bayreuth. Und jetzt durch diesen Spaziergang hat er aber zum ersten Mal gesehen überhaupt, wie schön Bayreuth ist, oder?
7: Also mir hat es sehr gut gefallen. Bayreuth ist eine ganz charmante Stadt. Und das Besondere ist, es ist nicht eine Sehenswürdigkeit, wo man dann vorbeigeht und dann ist wieder Schluss. Nee, die ganze Stadt ist eine Sehenswürdigkeit. Überall sind Ecken, dann kommt diese kleine Allee mitten auf der Straße, dann kommt diese Apotheke mit den Seitentürmchen und überall sind wieder neue Blicke und das hat mir sehr, sehr gut gefallen. Man hat den Eindruck, die Stadt lebt. Das ist nicht überall der Fall. Das ist das Tollste. Die Stadt ist lebendig.
0: Wow, und das außerhalb der Bayreuther Festspiele. Aber das Winterdorf ist ja wieder offen. Ja, was die Gewinnerinnen sagen, die bei uns den Spaziergang gewonnen haben mit Bernd Stelter und Karten für heute Abend fürs Konzert im Frifo, das hört ihr auch noch heute Nachmittag hier bei uns.

0: 15.45 Uhr. Wir müssen da nochmal auf die A9 schauen, Richtung Berlin. Also da kommt noch mehr dazu. Jetzt zwischen Schneitach und Hommersdorf Gegenstände auf der Fahrbahn. Das ist noch überschaubar. Wenn wir weiter unterwegs sind auf der A9 Richtung Berlin zwischen Pegnitz und Torkau. Ein weiterer Unfall, die Unfallstelle ist noch ungesichert, Standspur ist blockiert, das ist auch noch überschaubar, aber jetzt kommt's. Die A9 ist ja immer noch komplett gesperrt zwischen dem Bendlacher Berg und dem Autobahndreieck Bayreuth-Kulmbach. Das ist tatsächlich leider immer noch so und wir haben Richtung Berlin auf der A9 aktuell zwischen Bayreuth Süd und Marktschorgast 11 Kilometer Stau. Und das hat auch Auswirkungen auf die A70. Da haben wir Richtung A9, also zwischen Kulmbach, Neudrossenfeld und dem Autobahndreieck Bayreuth-Kulmbach, aktuell 6 Kilometer Stau und alle Umgehungsstraßen sind heillos überlastet. Überall Stau, zum Beispiel auch auf der Bindlacher Allee oder der B303 zwischen Himmelkron und Bad Benneck. Wir wünschen euch da allen gute Nerven und halten euch auf dem Laufenden. Bernd Stelter, 7 Tage, 7 Köpfe, kennt man noch, Kabarettist, Musiker, Entertainer heute Abend im Friedrichsforum. Und was er immer gerne macht, vor jedem Auftritt in jeder Stadt, in der er ist, geht er mit Fans spazieren durch die jeweilige Stadt. Man konnte das gewinnen hier bei uns auf der Mainvilla. Gewonnen hat die Steffi zum Beispiel, die Andrea und auch die Kerstin, die hören wir gleich. Aber wir wollen nochmal den Bernd Stelter hören. Der ist heute zum ersten Mal quasi durch Bayreuth gelaufen und ist ganz begeistert.
1: Also mir hat es sehr gut gefallen. Bayreuth ist eine ganz charmante Stadt. Und das Besondere ist, es ist nicht eine Sehenswürdigkeit, wo man dann vorbeigeht und dann ist wieder Schluss. Nee, die ganze Stadt ist eine Sehenswürdigkeit. Überall sind Ecken, dann kommt diese kleine Allee mitten auf der Straße, dann kommt diese Apotheke mit den Seitentürmchen und überall sind wieder neue Blicke und das hat mir sehr, sehr gut gefallen.
0: Und mehr noch?
1: Man hat den Eindruck, die Stadt lebt. Das ist nicht überall der Fall. Das ist das Tollste. Die Stadt ist lebendig.
0: Respekt. Ein Star zum Anfassen. Weshalb macht er das denn, diesen Walk and Talk mit Fans?
1: Es gibt ja so eine Geschichte, die nennt sich Meet and Greet. Und da trifft man dann so Leute beim Konzert. Nur, dann kommen die in der Pause, dann macht man ein Foto und dann gehen die wieder. Aber ich gehe jeden Tag meine 10.000 Schritte. Insofern ist es doch viel schöner, wenn man sagt, kommt da mit, wenn ich gehe. Da haben wir Zeit. Über eine Stunde kann man sich unterhalten. So wurde aus Meet and Greet ein Walk and Talk.
0: Tja, und mit dabei war auch die Kerstin, hat sie hier gewonnen bei uns bei der Mainwelle.
2: Hallo, ich bin die Kerstin und ich habe heute Vormittag 2 Karten gewonnen bei der Mainwelle. Ich habe den Bernd Stelter noch nie live gesehen und freue mich ganz riesig.
0: Tja, heute Abend darf sie dann auch noch das Konzert anschauen oder seinen Auftritt bewundern im Friedrichsforum. Ja, und mit dabei war auch die Andrea.
3: Hi, ich bin die Andrea. Ich habe gewonnen, die Karte. Ich freue mich sehr. Von 1 bis 10, 9. Ganz laut. Ich habe es heute früh erst erfahren nach dem Aufwachen und es war natürlich eine tolle Nachricht heute früh. Würde mich freuen, wenn viele heute Abend ganz viel Spaß haben. Wir freuen uns sehr nach einem Spaziergang auf einen netten Abend.
0: Dankeschön, Andrea, Dankeschön, Kerstin, Dankeschön, Steffi und Dankeschön an den Stelters, Bernd. Mal schauen, was Stelter heute Abend an. Ich glaube, er bringt uns alle zum Lachen und zum Nachdenken.

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1: Es ist 16 Uhr, ich bin Gregor Jose Moser. Patientinnen und Patienten sollen im Notfall künftig zielgenauer und besser versorgt werden. Dazu hat der Bundestag eine Reform der Notfallversorgung beschlossen. Künftig soll in einer fachlichen Ersteinschätzung telefonisch oder vor Ort festgelegt werden, welche Hilfe jemand braucht. Die Telefonnummer 112 und die ärztliche Bereitschaftsnummer 116, 117 sollen dafür enger verknüpft werden. Bundeskanzler Merz hat zum Auftakt des EU-Gipfels für eine weitere Aufstockung der Mittel für die Ukraine geworben. Es müsse alles getan werden, um der Ukraine über den kommenden Winter und auch im nächsten Jahr zu helfen, sagte Merz in Brüssel. Mehr von Diana Kramer.
2: Der Kanzler geht davon aus, dass die Mittel für Kiew noch einmal aufgestockt werden müssen. Der Ukraine fehlen nach eigenen Angaben im nächsten Jahr knapp 70 Milliarden Euro im Haushalt und für die Verteidigung gegen Russland. Dass dafür aber in der EU eingefrorenes russisches Vermögen verwendet wird, schließt Merz aus. Zumindest in der Form, dass diese Gelder in die USA überführt werden, quasi als Druckmittel in den Bemühungen um Friedensverhandlungen.
1: Nach dem Rücktritt von Bärbel Baas als Co-Parteichefin und Bundesarbeitsministerin will die SPD ja ihre Parteispitze neu wählen. Jetzt gibt es dafür einen Termin. Wie die ARD berichtet, soll am 16. und 17. Januar ein Sonderparteitag in Bremen stattfinden. Bis dahin ist Finanzminister und Vizekanzler Klingbeil alleiniger SPD-Vorsitzender. Ob er nochmal antreten wird, ist noch offen. Papst Leo erholt sich weiter planmäßig von seiner Lungenoperation, das haben seine Ärzte in Rom mitgeteilt. Vorgestern war dem 71-Jährigen ein bösartiger Tumor aus der rechten Lunge entfernt worden. Bis nächste Woche soll der Papst noch in der Klinik bleiben. Offen ist, ob er wie geplant Anfang November nach Lateinamerika reisen kann. Der Bahnhof in Ansbach ist Bahnhof des Jahres 2026. Das hat das Verkehrsbündnis Allianz pro Schiene mitgeteilt. Die Jury lobt die helle, freundliche Atmosphäre nach dem mehrjährigen Umbau sowie die gute Anbindung mit Bus, Auto und Fahrrad. Der Freistaat Bayern hat den barrierefreien Ausbau mit mehr als 20 Millionen Euro gefördert. Es ist jetzt kurz nach vier.
3: Und es ist wunderschön sonnig. Mensch, ein schöner Tag. Danke an Florian. Auch Florian sorgt dafür, dass es heute schön sonnig ist. Auch teilweise morgen noch. Schauen wir erstmal auf die kommende Nacht. Die fängt sternklar an. Später wird sie wieder neblig. Tiefstwerte 2 Grad knapp im Plusbereich. In Bodennähe auch darunter. Es kann wieder vereinzelt Bodenfrost geben. Morgen gibt's dann nach dem Nebel wieder Sonnenschein, so wie heute. Allerdings sind dann auch morgen mehr Wolken schon unterwegs. Bei Werten wie heute ungefähr. Ein bisschen wärmer wird's morgen sogar noch. Und dann Samstag, Sonntag am Wochenende ist es wechselhafter und vor allem zum Sonntag hin windiger. Insgesamt wird Samstag, Sonntag kühler. Es kommen auch noch ein paar Schauer dazu. Also es wird ab Samstag durchwachsen. So, der Mainwelle Service. Wir schauen mal, war gerade mal kurz aus dem Studio raus, aber ich fürchte, dass die A9 immer noch komplett gesperrt ist. Nee, wenn ich das richtig sehe, ist die Vollsperrung der A9 zwischen dem Bindlacher Berg und Bayreuth-Kulmbach aufgehoben worden. Wie ist der aktuelle Stand? Also das ist ja schon mal eine sehr, sehr gute Nachricht. Zum einen haben wir auf der A9 in Richtung Berlin aber immer noch zwischen Bayreuth Süd und Marktschorgast 9 Kilometer Stau, aber keine Sperrung mehr. Zeitverlust 32 Minuten. Also wenn ihr auf der A9 seid, Richtung Berlin, auf jeden Fall auf der A9 bleiben. Denn die Umgehungsstraßen sind ja auch komplett überlastet. Zum Beispiel die Bindlacher Allee oder wenn man von Himmelkrau nach Bad Berneck fährt, bis hoch in die Blumenau, wie wir schon gehört haben. Also am besten jetzt auf der A9 bleiben. Auch auf der anderen Seite, also auf der A9 Richtung Nürnberg, haben wir aktuell immer noch Stau und zwar zwischen Bad Berneck-Himmelkron und dem Autobahndreieck Bayreuth-Kulmbach. Da ist auch die Baustelle. 1 Kilometer Stau, Zeitverlust 3 Minuten. Das ist einigermaßen überschaubar. Aber ich sehe auch hier in der Bayreuther Innenstadt Nürnberger Straße am Ring Konrad-Pöhner Straße, Cosima-Wagner Straße, dichter Verkehr. Auch da klemmt es ganz gewaltig, auch auf der B85 Hindenburgstraße. Ich glaube, viele versuchen dann auch über die A70 womöglich auszuweichen. Und wenn man von der A70 aber Richtung Bayreuth fährt, Richtung A9. Da haben wir immer noch Stau, ordentlich, zwischen Kulmbach-Neudrossenfeld und dem Autobahndreieck Bayreuth-Kulmbach. 5 Kilometer Stau. Da gab es zwar keinen Unfall, aber durch den Stau auf der A9 staut sich da bis auf die A70 eben zurück. Euch allen gute Nerven, kommt gut da raus. Dann sind wir auch schon bei den Blitzern. Da haben wir

0: In Bayreuth, Albrecht-Dürer-Straße, stadtauswärts. Wenn ihr auch noch was habt, bitte kurz Bescheid geben. 0170 99 07000. Dankeschön euch allen. Eine gute Fahrt.
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0: So, und jetzt wird's spannend. Sportlich. 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Und wie es heute ausgeht, wir sind sehr gespannt. Das hören wir gleich, vor allem wo es hingeht. Euch allen einen schönen Donnerstagnachmittag.

0: Viertel fünf, Donnerstagnachmittag hier bei uns auf der Mainwelle und ihr denkt euch, jetzt kommt schon wieder der Hörer und wo ist denn der Hampel? Ja, die Leitung steht noch nicht. Es verzögert sich etwas, die Pizza.
1: Aber
0: das Pizza Race.
1: Wer braucht den Hampel?
2: Ja, niemand.
0: Genau, wenn er die Kreuzer und den Rasser im Studio haben kann.
1: Ja.
2: Ne? Sehr grüß Gott.
1: Aber ich renne nirgends hin, gell? Wir machen kein Race.
0: Heißt jetzt die oder das Pizza Race?
2: Andere? In meiner Welt die Race.
1: Natürlich eigentlich in meiner auch. Das Pizza Race. Ja. Das Pizza Race, Justus Hampel gegen das Domino.
2: Es war aber auch immer die Duck Race. Ihr erinnert euch an die Duck Race?
0: Die Race. Ja. Also, wir stehen jetzt hier wegen eines viel wichtigeren Themas.
2: Ja.
0: Das ist wirklich das Thema des Tages, schon seit Tagen hier bei uns bei der Mainwelle. Denn was soll's bald nicht mehr geben, Bernd?
1: Den McRib.
2: Der McRib wird sterben.
1: Das ist die absolute Höllennachricht.
2: Katastrophe, ja.
1: Das einzig Positive daran ist, dass ich das erste Mal in meinem Leben ein Reel gepostet habe, das sich irgendjemand angeschaut hat. Also das Reel geht viral, wie wir zu sagen pflegen, wir jungen Leute.
2: Ja.
1: Und warum? Weil ich mir vorgenommen habe, ab sofort jeden Tag einen McRib zu essen. Bis er am 27. Oktober maximal final beendet wird.
0: Dann kannst du es besser verschmerzen, weil dann hängt er dir zum Hals raus.
1: Genau, das war die Idee.
0: Kommt mal besser drüber weg.
1: Und jetzt, was ist heute passiert? Ich wollte an Tag 2 wieder einen McRib essen.
0: Mit wem?
1: Mit dir, Kollege Christian Höret. Und mit dem, womit wir wieder beim Justus Hampel wären, mit dem Justus Hampel, der das erste Mal in seinem Leben einen McRib gegessen hätte. Achtung, Konjunktiv, weil?
0: Weil?
2: Aus. Verkauf.
0: Wir standen da, wollten bestellen und dann steht er plötzlich und du bist schuld, weil du hast ja gestern schon ein Reel gemacht.
2: Ja, ich denke auch.
1: Und das haben die Leute auch. Jetzt kommt auch die redaktionell journalistisch spannende Komponente.
0: Ja, danke, endlich.
1: Genau,
0: endlich.
1: Ja, das ist ja meistens bei uns, dass sie nach 2-3 Minuten dann kommt. Jetzt kommt sie für euch alle in Bayreuth und der Region. In Bayreuth und der Region ist der McRib ausverkauft. Aber ich habe natürlich sofort mit Plech telefoniert.
2: Hm.
1: Das ist das Nächste quasi für mich. Also ne, Plech. Und in Plech, direkt an der A9, gibt's noch McRib.
2: Gar keine Probleme, die sind noch gut ausgestattet.
1: Himmelkron habe ich noch nicht erfragt, könnt ihr jetzt
2: machen. Könnte man jetzt noch recherchieren.
0: Könnte man nicht machen. Also wenn ihr zuhört, bitte sagt mal Bescheid. Gibt's bei euch noch ein McRib? Aber die nette Dame bei McDonald's hier im Industriegebiet hat dir was gesagt. Normalerweise sind wie viele McRibs verkauft worden?
1: Normalerweise so 10 Stück am Tag und gestern allein
0: wegen deines Reels?
1: Ja, genau.
0: Wegen deines Reels.
1: Gestern. Und wir haben auch wirklich beim Rausgehen jemanden getroffen, der auch sicher einen McRib kaufen.
0: Der Markus von der Bäckerei Fuchs.
1: Ähnlich traurig wie wir. Ne? Und deswegen sage ich nochmal, also in Bayreuth, weil die hat mir erzählt, das ist alles quasi eine Lieferkette. Also Bayreuth ist alles dasselbe und das ist alles jetzt leer. So.
2: Aber was machen wir jetzt mit deinem Plan, dass du bis 27. Oktober jeden Tag noch einen isst?
1: Naja, das ist natürlich
2: jetzt schwierig.
1: Na, jetzt fahre ich halt nach Blech heute und dann ich fahre dahin, wo der McRib noch ist.
0: Bring bitte an mit für morgen.
1: Ja, ich soll auch dem Philipp Holme aus Pegnitz an McRib mitbringen, aber ich bin nicht der McDrive, ich bin der McRib. Ne? Also deswegen.
2: Wollen wir uns vielleicht alle McRib-Fans einfach mal in Blech treffen?
1: Geht. Ja. Aber jetzt Event. Vielleicht, also man merkt ja jetzt, es geht ja langsam aufs Ende dieser Sendeeinheit zu.
2: Genau.
1: Deswegen noch ein spannender Hinweis. McDonald's hat heute ein Reel veröffentlicht und darin heißt es, dass es vielleicht nicht ein Abschied für immer ist.
0: Das ist ja die erste gute Nachricht, die zweite gute Nachricht. Wir haben ja bei McDonald's den Markus von der Bäckerei, von unserem Werbepartner, künftigen Bäckerei Fuchs getroffen.
2: Ja.
0: Und wir haben ja bemängelt, dass es hier beim Fuchs bei der Marvel, ne, in der Richard-Wagner-Straße, was nicht mehr gibt.
1: Ach ja, genau. Es gibt ja, das ist die gute Nachricht. Genau. Es gibt zwar keinen McRib mehr, aber bei der Bäckerei Fuchs künftig vielleicht wieder ein Powerbrot.
0: Das vermissen wir seit Jahren. Ab morgen gibt's wieder Powerbrot. Wichtiger Hinweis. Powerbrot ist back.
1: So ja, also aus. Wer das Powerbrot kennt, das ist wirklich toll. Das gab's in der Innenstadt hier in Bayreuth nicht mehr, gibt's künftig wieder.
2: Und vielleicht sind wir alle auch einfach richtig doof und auf den größten Marketing-Trick aller Zeiten von McDonald's reingefallen.
1: Ja, mir wurscht.
0: Und von der Bäckerei Fuchs.
2: Ja,
1: genau.
2: War alles nur ein Trick. Ja. Naja, lasst euch schmecken.
0: Wie viel Product Placement war das jetzt? Also,
2: nee, nix. Also.
1: Das waren redaktionelle Themen.
2: Ja, absolut.
0: Absolut. Knallharte Recherche und das war wunderschön. Ey, kommt halt mal häufiger bei mir vorbei.
2: Mach
1: gerne.
2: Mal.
0: Dann gebe ich ja mal ein Bauerbrot aus.
2: Oder ein McRib.
1: Oder so. Dazu ein Mein Helles. Gibt's ab morgen.
0: Genau. So. Ja. Dankeschön. Andrea Kreuzer, Bernd Rasser.
2: und Christian Höritsch.
0: War einfach schön mit euch.
2: Und gerne.
0: Demnächst auch Justus Hampel, der junge Hupfer. Der und muss einmal einen McRib essen.
1: Künftig, ne? Ich will nichts sagen, aber künftig wird es diese Connection hier ja öfter geben. Aber dazu bei Gelegenheit mehr.

0: Also,
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0: Es ist unglaublich, Andrea Kreuzer, Bernd Rasse eben bei mir im Studio. Es ging um den McRib, der soll ja bei McDonald's gestrichen werden. Und tatsächlich Bayreuth schon ausverkauft. Ne? Kollege Rasse macht ja auch Werbung. Wie verrückt. Aber der Topse schreibt, in der Altstadt bei McDonald's gibt's auch noch McRib. Und der Alex, der ist gerade in Blech und fragt, ob er an für uns mitessen soll. Gerne, Alex. Vielen, vielen herzlichen Dank. Und auch gerne für den Thomas Scherm, denn der kommt gleich mit dem, was wirklich wichtig ist hier in Bayreuth und der Region. Gleich um halb Thomas Scherm in meine Region, meine Infos.
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0: So, 16:30 und im Studio ist Thomas Scham.
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3: Schönen Nachmittag. Die Studiobühne Bayreuth öffnet am kommenden Sonntag ihre Türen für alle Theaterfans. Von 15 bis 20 Uhr werden stündlich Führungen angeboten und auch sonst ist einiges geboten. Regisseurin und Schauspielerin Birgit Franz.
4: Es gibt eine ganz tolle Kunstaktion für Kinder. Die können da zusammen mit zwei Bühnenbildnern ein Bühnenbildteil selber bauen. Es wird eine Buttonmaschine aufgestellt. Dann kann man sich in tollen Kostümen selber fotografieren. Es gibt Kaffee und Kuchen im Keller. Und es gibt alle halbe Stunde eine neue öffentliche Probe, wo man Einblicke in die ganze Saison kriegen kann.
3: Am 24. Oktober wird es in der Jugendverkehrsschule in Bayreuth einen Erlebnistag für Kinder und Jugendliche zwischen 9 und 14 Jahren geben. Die Teilnehmer können zusammen mit einem Elternteil das richtige Radfahren üben und Geschicklichkeitsübungen absolvieren. Auch die für die Verkehrserziehung zuständigen Polizeihauptmeister Katja Hoppert und Christoph Thomsen werden vor Ort sein und die Verkehrszeichen erklären. Am Ende soll es dann Urkunden für die Teilnehmer geben. Zwei Termine stehen zur Auswahl, von 11 Uhr bis 12.30 Uhr und von 13 Uhr bis 14.30 Uhr. Die Teilnahme ist kostenlos, man muss sich aber anmelden. Das geht noch bis zum 21. Oktober unter bayreuth.feripro.de. Die Plätze sind begrenzt. Ein Mann hatte im Mai eine 65 Jahre alte Frau aus Burgkunstadt um ein Wohnmobil im Wert von knapp 60.000 Euro betrogen. Jetzt hat die Polizei den Täter ausfindig gemacht und das Wohnmobil zurück zu seiner Besitzerin gebracht. Der Mann, ein 70-Jähriger aus Baden-Württemberg, hatte den vereinbarten Kaufpreis nicht bezahlt und einen falschen Namen angegeben. Die Polizei ist ihm trotzdem auf die Spur gekommen und hat bei einer Hausdurchsuchung das Wohnmobil sicherstellen können. Gegen den 70-Jährigen wird jetzt wegen des Verdachts des Betrugs ermittelt. Die Polizei rät, bei Fahrzeugverkäufen besonders aufmerksam zu sein und Wagen- und Fahrzeugpapiere erst zu übergeben, wenn die Bezahlung eingegangen ist.
0: Dankeschön, Thomas. Wir schauen aufs Mainwelle. Wetter, traumhaft schöner Tag. Danke an Hochflorian. Aktuell haben wir in Hollfeld 14 Grad. Pottenstein genauso, Bischofsgrün 12 und in Bayreuth 14. Echt schönes Wetter für einen 15. Oktober. Naja, und in der kommenden Nacht geht's auch sternklar weiter. Später wird's wieder neblig und dann wieder gescheit kalt. Tiefstwerte um die 2 Grad. In Bodennähe liegen die Werte auch darunter, also es kann wieder ein bisschen Boden frosten. Morgen anfangs Nebel, gleiches Spiel wie heute, dann wird es wieder schön sonnig, aber im Lauf des morgigen Freitags ziehen dann mehr Wolken auf. Es wird sogar noch ein bisschen wärmer, als es aktuell der Fall ist. Dann allerdings am Samstag und am Sonntag wird es wechselhafter, vor allem zum Sonntag hin windiger. Insgesamt wird es kühler und auch durchwachsener sind dann ab Samstag auch wieder ein paar Schauer unterwegs.
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0: Der Mainwille-Service, gute Nachrichten. Die Sperrung ist weg. A9, Bayreuth Nord Richtung Bindlacher Berg. Da gab es einen Unfall für alle, die später eingeschaltet haben. Da war die A9 jetzt schon länger gesperrt. Aber da läuft der Verkehr wieder einigermaßen. Und wir hatten ja über 10 Kilometer Stau. Aktueller Stand ist der, es löst sich allmählich auf. A9 Richtung Berlin unterm Strich. Zwischen Bayreuth Süd und Bad Bennekemmelkron aktuell 5 Kilometer stockender Verkehr. Zeitverlust 10 Minuten, also unbedingt auf der A9 bleiben. Dann schauen wir nochmal auf die A70 Richtung A9, also Richtung Bayreuth. Zwischen Kulmbach-Neudrossenfeld und dem Autobahndreieck Bayreuth-Kulmbach aktuell 4 Kilometer Stau. Allerdings durch den fetten Stau auf der A9 Richtung Berlin, da haben viele natürlich die A9 verlassen. Gebietsweise kommt es immer noch zu Stop-and-Go-Verkehr auf den Umleitungsstraßen, auch im Bayreuther Stadtgebiet, auf der Bindlacher Allee oder wenn ihr von Himmelkron Richtung Bad Berneck auf der B303 unterwegs seid. Aber auch da löst sich's allmählich auf. Aktuell auch noch Stau durch ganz Hannerschrath vom Ortseingang bis zum Ortsausgang. Aber wie gesagt, es geht aufwärts. Wir halten euch da auf dem Laufenden. Wir lassen euch da natürlich nicht allein. Ihr lasst uns nicht allein, wenn es um aktuelle Verkehrsmeldungen geht und natürlich um Staus und Blitzer. Da sind wir jetzt auch bei den Blitzern, die B22. Wenn ihr Richtung Speichersdorf unterwegs seid, zwischen Seibotenreuth und Speichersdorf, kurz vor Speichersdorf, am Waldende, sehr schlecht zu sehen, ein Blitzer. Dankeschön an die Franzi und Dankeschön an den Max. Und auch noch ein Blitzer in Bayreuth, Albrecht Dürer Stadt auswärts. Und wenn ihr auch noch was habt, bitte kurz Bescheid geben. 0170 99 07000. Dankeschön euch allen und gute Fahrt.
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0: So, mit etwas Verzögerung, er musste sich noch ein bisschen dehnen, er musste noch ein bisschen mit Mobilat eingerieben werden, ne? Boah, Ibo einwerfen, der Hampel, der junge Opfer, ne? Er ist ja unterwegs im Elektroauto von unserem Werbepartner MGS und er tritt an in dem Pizza Race gegen die Fahrer auf dem E-Bike von unserem Werbepartner, dem Domino's. Heute Tag 4. Ihr könnt ein Jahr lang kostenlos Pizza gewinnen, indem ihr tippt, wer gewinnt am Ende der Woche. Heute Tag 4. Justus führt 2:1 und ich bin gespannt, wie es heute ausgeht. Und glücklicherweise gleich geht's los. Das Sportereignis. Zumindest jetzt gerade kurz nach 4:30. Justus Hampel gegen Domino's. Mehr dazu gleich vom Justus.

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0: So, jetzt kommen wir zu großem Sport.
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0: Hampel gegen Domino's. Justus Hampel gegen die Fahrer vom Domino's. Wer ist schneller? Wer liefert schneller Pizza? Heute Tag 4. Die ganze Woche zählt. Wer gewinnt, erfahren wir morgen beim großen Finale dann. Morgen am Freitag. Aktuell führt Justus Hampel 2-1. Ihr könnt immer noch eure Tipps abgeben unter 0170 99 07000 und ein Jahr lang gratis Pizza gewinnen oder auch eine Pizzalieferung. Jetzt schalte ich rüber zu Justus. Justi, er führt ja mit 2-1, ne?
2: Und die Führung liegt auch unter anderem an der guten Fahrzeugwahl. Liebmotor, neben mir aber auch Stefan Neff vom MGS. Liebmotor, für die Leute, die damit noch nichts anfangen können, stell doch bitte die Marke nochmal ganz kurz vor.
3: Also Liebmotor ist ein chinesischer Elektroautobauer und den haben wir jetzt eben, als ein Joint Venture durch Stellantis ist, haben wir den bei uns im Programm. Und man muss sagen, einfach was Preis-Leistung angeht, was Reichweitentechnik angeht, was Verbrauchstechnik angeht, spielen die einfach ganz vorne mit. Und dadurch vertreibt man die gerne, macht Spaß, die Leute sind zufrieden. Und genau, so kann man die E-Auto-Prämie richtig gut ausnutzen und macht einfach Spaß, das zu verkaufen.
2: Tag Nummer 4, Pizza Race. Jetzt dann, welchen Liebmotor hast du uns zur Verfügung gestellt?
3: Du bist wieder heute mit dem superschnellen Liebmotor B05 unterwegs. 218 PS, 450 Kilometer Reichweite. Also damit kriegst du jede Pizza an sein Ziel. Und ich wünsche dir viel Spaß, viel Erfolg vor allem, ja. Hol den Sieg für uns.
2: Heute kann ich sehr klar machen, rein theoretisch.
3: Rein rechnerisch ist es möglich, ja. Ein bisschen immer vorsichtig mit Vorprognosen, aber ich denke, Justus, da bist du auf einem guten Weg und dass wir da heute die nächsten Punkte holen.
2: Ja, und dann fragen wir auch mal wieder die Seite von Domino's. Kerstin, 2-1. Wen schickst du heute ins Rennen?
4: Ja, wir haben heute die Geheimwaffe und zwar extra aus Australien angereist, unser Tony Pepperoni.
2: Euer Maskottchen?
4: Ja, unser Maskottchen.
2: Eieieiei, also das ist dann quasi jetzt dann so der Endgegner eigentlich für mich.
4: Den einen Punkt, den brauchen wir.
2: Ist ja Best of Five. Wo geht's hin? Weißt du das schon?
4: Ja, ich weiß es. Es geht in die Harburger Straße.
2: Harburger Straße, okay. Deswegen schnacken wir gar nicht lange rum. Bestellung ist fertig gemacht. Was gibt's? Was tragen wir Gutes aus noch?
4: Wir haben so eine schöne Mischung von Lunchpizzen und Bombay mit schönen Ananas-Curry drauf. Also wirklich lecker.
2: Gute Mischung. Deswegen schnacken wir gar nicht lange rum. Wir machen uns fertig. Tony Pepperoni und ich sind bereit. Sagst du deinen berühmten Satz wieder, Kerstin?
4: Auf die Plätze, fertig und Pizza.
0: Los geht's. Und Justus, ich sag, mach den Pizzakarton zu, Junge. Macht den Sack zu. Und wie es ausgegangen ist, das hört ihr kurz nach 17 Uhr. Und bitte nicht vergessen, bewerbt euch. Vielleicht liefert Justus ja euch die nächste Pizzalieferung. Und ihr könnt ja auch ein Jahr lang gratis Pizza gewinnen von Domino's 0170 99 07000.

0: Ja, time flies, 7:17 und gleich AC/DC.
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1: Es ist 17 Uhr. Ich bin Gregor Jose Moser. Der Personalausweis soll ab Januar auch auf dem Smartphone verfügbar sein. Der Bundestag hat die Einführung der sogenannten digitalen Brieftasche beschlossen, in der eben etwa der Perso abgespeichert werden kann. Mit der DU-App soll man sich im Netz einfacher ausweisen können. Perspektivisch soll auch in der analogen Welt der Ausweis auf dem Handy ausreichen. Schritt für Schritt sollen andere Identitätsnachweise wie der Führerschein dazukommen. An allen rund 5.700 Stationen der Deutschen Bahn inklusive der Bahnsteige gilt seit heute ein Alkoholverbot. Die Deutsche Bahn hat eine erste positive Bilanz gezogen. Ursula Winkler berichtet aus Berlin.
2: Mit dem Feierabendbierchen auf den Zug warten am Bahnsteig ist Geschichte. Nur in den Bahnhofsgaststätten bleibt das Trinken von Bier, Wein und Co. erlaubt. Oder dann später im Zug während der Fahrt. So sollen die Bahnhöfe nicht nur sicherer, sondern auch sauberer werden. Sicherheitskräfte sollen künftig auf die Menschen zugehen, die sich nicht an das Konsumverbot halten, mit Augenmaß, wie es heißt. Nichteinsichtigen droht ein Hausverbot. Bisher klappt die Maßnahme gut, es wurden laut Bahn keine besonderen Vorfälle bekannt.
1: Schon ab 45 Jahren sollen Frauen künftig ein Mammographie-Screening in Anspruch nehmen können. Die bisherige Altersgrenze von 50 Jahren für das Programm zur Früherkennung von Brustkrebs wird damit heruntergesetzt, wie der gemeinsame Bundesausschuss mitgeteilt hat. Die Änderung gilt voraussichtlich ab dem 1. August kommenden Jahres. Wie kann der Bürokratieabbau in Bayern gelingen? Fast 200 Vorschläge dafür hat jetzt eine Enquete-Kommission des Landtags vorgelegt. Nach gut 2 Jahren Arbeit schlägt die Kommission unter anderem vor, einzelne Ämter abzuschaffen oder zusammenzulegen oder auch Gemeinden zu größeren Verwaltungsgemeinschaften zu bündeln. Außerdem spricht sie sich für mehr Digitalisierung und KI-Einsatz in der Verwaltung aus. In der Fußball-Europa League müssen heute aus deutscher Sicht Hoffenheim und Leverkusen ran. Bayer ist in Polen bei Lech Posen zu Gast. Anstoß ist um 18.45 Uhr. Ab 21 Uhr spielt dann Hoffenheim. Es geht gegen Beşiktaş Istanbul aus der Türkei. Es ist jetzt 5:15.
3: Danke, Gregor. Wir schauen aufs Mainwelle-Wetter. Ein schöner Tag mit viel Sonnenschein. Geht so allmählich zu Ende. Morgen wird's auch nochmal schön. Schauen wir erstmal auf die kommende Nacht. Die beginnt sternklar. Dann wird es wieder saukalt. Tiefstwerte 2 Grad. Gebietsweise wird es neblig. Und in Bodennähe frostig. Morgen dann anfangs wieder Sonnenschein, je nachdem wie der Nebel sich verzieht. Aber morgen im Laufe des Tages dann auch zeitweise mehr Wolken. Insgesamt wird es aber sogar noch mal ein bisschen wärmer als heute. Und dann Samstag, Sonntag. Naja, da ist es dann wieder wechselhafter. Durchwachsen, vereinzelt sind Schauer dabei, es wird kühler und vor allem zum Sonntag hin auch wieder windiger. Heieiei, der Mainwelle-Service. Ich hoffe, ihr habt gute Nerven und ihr kommt allmählich jetzt aus diesem Stau raus. Wir hatten ja heute wirklich einen fetten Stau und eine Autobahnsperrung. Die A9 war gesperrt zwischen dem Bindlacher Berg und im Autobahndreieck Bayreuth-Kulmbach. Also die Sperrung ist natürlich jetzt schon aufgehoben und allmählich löst sich's auf. Also es rollt wieder der Verkehr, Gott sei Dank. Aktuell nur noch in Anführungszeichen Richtung Berlin zwischen dem Bindlacher Berg und Bad Meinekimmelkron 3 Kilometer stockender Verkehr. Das alles hatte natürlich auch Auswirkungen auf die ganzen Umleitungsstrecken. Auch da wird es allmählich besser. Vielerorts kann man wieder ganz normal fahren. Wir haben immer noch Probleme auf der A70 Richtung Bayreuth, Richtung A9, also zwischen Kulmbach-Neudrossenfeld und im Autobahndreieck Bayreuth-Kulmbach aktuell 2 Kilometer Stau. So. Heieiei. Geblitzt wird an der B22, wenn ihr Richtung Speichersdorf unterwegs seid, kurz vor Speichersdorf, am Waldende, sehr schlecht zu sehen oder eben sehr gut versteckt. Außerdem noch ein Blitzer Bayreuth-Albrecht, Dürer, stadtauswärts. Könnte noch aktuell sein, wenn nicht oder wenn ihr noch was Neues habt. Kurz Bescheid geben bitte unter 0170 99 07000. Dankeschön euch allen, eine gute Fahrt.
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3: Das Pizza Race. Tag 4. Sie sind unterwegs. Vom Domino's Richtung Harburger Straße.

hört ihr gleich. Also entweder ist gleich die Entscheidung gefallen oder es bleibt spannend. Morgen wird dann das Finale. Das Große. Der Hampel gegen Dominos. Thema gleich. Gleich erfahren wir, wer heute gewonnen hat. Und vielleicht habt ihr dadurch ja auch ein Jahr Pizza gewonnen. Mal schauen. Mehr dazu gleich.

0: jetzt wird spannend. Hat Justus Hampel alles klar gemacht? Oder gibt's morgen das fette Finale hier bei der Pizza Race? Dem Pizza Race.
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0: Die Pizza Race. Oder der Pizza Race. Die, klar. Nee, das. Das Pizza Race. So, das ist alles wurscht, denn eins interessiert uns jetzt natürlich. Hat Justus den Pizzakarton zumachen können? Oder muss er morgen ins Grande Finale? Justus!
2: Christian, es sind Kleinigkeiten, oft Millimeter im Rennsport, die zu Niederlagen führen. Und es steht jetzt leider 2-2. Das habe ich mir selber eingebrockt. Ich bin falsch abgebogen. Ja. Ne? Kerstin?
3: Ich muss etwas schmunzeln.
2: Ja, hier so kurz vorm Ziel, Mensch. Jetzt kommen wir trotzdem erstmal zum Schönen. Bei wem dürfen wir denn Pizza jetzt ausliefern?
4: Ihr dürft Pizza ausliefern bei Pop, Paulig und Geier Steuerkanzlei. Und wir haben großen Hunger, weil wir ziehen nämlich gerade um in die Jakobstraße 33 und deswegen brauchen wir unbedingt Futter.
2: Ja, Futter, dann schauen wir doch mal aufs Futter. Was haben wir hier alles? Also, wir gehen die Bestellung nochmal durch. Wir haben Bombe, wir haben Funke, wir haben Margarita, Salami und
3: Caprese.
2: Ja, lecker. Ne, dann wünsche ich guten Appetit.
4: Dankeschön. Und jetzt tragen sich die Kartons auf jeden Fall schneller.
2: Ja, Kerstin, jetzt Tony Pepperoni.
3: Ja, die Allzweckwaffe hat
2: die funktioniert. Die Allzweckwaffe, ne?
3: Ich bin so happy.
2: Jetzt erstmal Glückwunsch, ne? Sage ich wieder. Ich habe es mir selber eingebrockt. Neben mir war auch Joshua Zagmakidis gekocht.
5: Ich habe ja gesagt, ne? Ja. Abbiegen.
2: Abbiegen. Ja, aber halt nichts. Ich habe ja Links-Rechts-Schwäche. Nee, habe ich eigentlich nicht, aber ja, heute war irgendwie der Wurm drin. Mir fehlen die Worte. Kerstin, deswegen gehört dir das Schlusswort.
3: Ja, ich bin wieder guter Dinge. Morgen gehen wir in Führung.
2: Und morgen ist ja Finale.
3: Ja, weil morgen will es der Kai nämlich nochmal wissen. Der will die Niederlage nicht auf sich sitzen lassen.
2: Christian, gib mir bitte noch einmal für die Abmod so richtige Motivationsrede, okay, dass ich nicht den Kopf in den Sand stecke. Wir halten doch zusammen, oder? Halten wir zusammen, Christian, oder halten wir zusammen?
0: Natürlich, Justus, selbstverständlich, aber du musst verstehen, dass auch ich sehr enttäuscht bin. Ich muss das auch erstmal verarbeiten, ich muss mich selbst erstmal motivieren. Ich kann dir nur sagen, Justus, morgen bitte, gestern bist du quer durch den Euronics-Baumann abgebogen. Ne? Mach halt morgen einfach mal, du kannst mal irgendwie, wahrscheinlich morgen der Kai, ich weiß nicht, wir könnten den Kai ja heute Abend mal besuchen, den Kai, was schon, ne? Aus Versehen stolpert er halt dann mal der Kai oder so. Nein, Quatsch, Justus. Alles mit fairen Mitteln. Justus Hampel. Justus, du Maschine. Du bist eine Maschine. Du bist Speed. Du machst das morgen, Junge. Du holst den Sieg nach Hause in die Radio Mainfeld. Justus Hampel. Kai, kein Gegner. Ein Opfer. Ja. Justus Hampel. Go for it.

0: Kind in Deutschland ist von Armut bedroht. Das bekommen wir auch hier mit in Bayreuth in der Region. Bei Wir schenken Weihnachten jedes Jahr kurz vor Weihnachten. Das schnürt einem wirklich das Herz zusammen. Das sind traurige Zahlen, aber um darauf aufmerksam zu machen, wachzurütteln, vielleicht auch die Politik, gibt's die Armutswochen in ganz Deutschland. Die beginnen am Samstag auch hier bei uns in Bayreuth in der Region. Dahinter steckt hier die Caritas unter anderem. Und mehr zum Thema und was sonst noch wichtig ist, das hört ihr gleich um halb in meiner Region. Meine Infos mit Thomas Scham.
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0: Halbe Sechste, alles was wichtig ist, auch jetzt wieder mit Thomas Scham.
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3: Damit schwerkranke Menschen auch zu Hause gut versorgt werden können, ist das Palliativteam Bayreuth-Kulmbach täglich unterwegs. Dafür hat das Team jetzt ein neues Dienstfahrzeug bekommen. Die Hans- und Emma-Nützel-Alten-Stiftung unterstützt den Kauf mit 10.000 Euro. Es ist bereits das zweite Fahrzeug, das die Stiftung fördert. Das Team begleitet seit 2015 unheilbar kranke Menschen in ihrer letzten Lebensphase. Die Mitarbeiter besuchen die Patienten zu Hause oder in Pflegeeinrichtungen im Raum Bayreuth und Kulmbach. Am 24. Oktober wird es in der Jugendverkehrsschule in Bayreuth einen Erlebnistag für Kinder und Jugendliche zwischen 9 und 14 Jahren geben. Die Teilnehmer können zusammen mit einem Elternteil das richtige Radfahren üben und Geschicklichkeitsübungen absolvieren. Auch die für die Verkehrserziehung zuständigen Polizeihauptmeister Katja Hoppert und Christoph Thomsen werden vor Ort sein und die Verkehrszeichen erklären. Am Ende soll es dann Urkunden für die Teilnehmer geben. Zwei Termine stehen zur Auswahl, von 11 Uhr bis 12.30 Uhr und von 13 Uhr bis 14.30 Uhr. Die Teilnahme ist kostenlos, man muss sich aber anmelden. Das geht noch bis zum 21. Oktober unter bayreuth.feripro.de. Die Plätze sind begrenzt. Ein Mann hatte im Mai eine 65 Jahre alte Frau aus Burgkunstadt um ein Wohnmobil im Wert von knapp 60.000 Euro betrogen. Jetzt hat die Polizei den Täter ausfindig gemacht und das Wohnmobil zurück zu seiner Besitzerin gebracht. Der Mann, ein 70-Jähriger aus Baden-Württemberg, hatte den vereinbarten Kaufpreis nicht bezahlt und einen falschen Namen angegeben. Die Polizei ist ihm trotzdem auf die Spur gekommen und hat bei einer Hausdurchsuchung das Wohnmobil sicherstellen können. Gegen den 70-Jährigen wird jetzt wegen des Verdachts des Betrugs ermittelt. Die Polizei rät, bei Fahrzeugverkäufen besonders aufmerksam zu sein und Wagen- und Fahrzeugpapiere erst zu übergeben, wenn die Bezahlung eingegangen ist.
0: Dankeschön, Thomas. Und wir schauen aufs Mainwelle-Wetter. Hab Verstärkung hier im Studio. Andrea Kreuzer.
4: Grüß Gott.
0: Schauen wir mal aufs Wetter. Schöner Tag heute. Ne?
4: Erstmal aufs Wetter, dann bin ich wieder aus kulinarischen Gründen hier.
0: Ja,
4: mal wieder.
0: Zugleich. Ne? Ja, heute bei dem schönen Tag. Ne? Da muss ja eigentlich das Winterdorf eröffnet werden bei so viel Sonnenschein und Werten.
4: Das gehört
0: um die 15
4: sich ja
0: Grad.
4: So, ja.
0: Gehört
4: genau.
0: Sich so. Ne?
4: Mhm.
0: Aber alle, die jetzt wieder neigotzen, ne? Bundesweit schauen alle auf Bayreuth.
4: So nämlich.
0: Weil die das so cool finden. Ne?
4: Weil wir nämlich mit der schönsten Zeit des Jahres so früh wie möglich anfangen, damit man sie richtig genießen kann.
0: Ja, das Wetter ist noch nicht so richtig winterlich, aber heute war es schön sonnig. Morgen wird es aber auch nochmal schön. Jetzt schauen wir erstmal auf die kommende Nacht. Die beginnt sternklar, später wird es wieder neblig. Tiefstwerte wie letzte Nacht um die 2 Grad, aber in Bodennähe kann es frostig werden. Morgen, nachdem der Nebel sich verzogen hat, wird es wieder schön sonnig. Im Laufe des Tages mehr Wolken dann morgen, aber es wird insgesamt sogar ein bisschen wärmer. Aber halt dann, ne? Samstag, Sonntag, ne?
4: Na, kann man
0: durchwachsen,
4: nicht machen, ne?
0: Durchwachsen. Wolken, Schauer.
4: Herbst.
0: Es wird windiger, vor allem zum Sonntag hin. Und es wird kühler. Aber dafür ist es ja auch wieder schön beim Verkehr, ne? Willst du den Verkehr machen? Du machst ja immer meinen Weg, machst du den Verkehr.
4: Ach Gott, jetzt
0: aber ich bin gerade so drin.
4: Überblick, ne?
0: Na,
4: das musst
0: so
4: jetzt schon du machen.
0: Das mache ich, okay. Also, mache ich einen Verkehr, weil ich bin gerade schön drin.
4: Genau, du, ne? Bist schön drin.
0: Die A9 in Richtung Nürnberg zwischen Münchberg Süd und Gfrees. Defekter LKW, Standspur blockiert. Ne? Dann haben wir die A9 Richtung Nürnberg. Das war ja ein fetter Stau. Die A9 war gesperrt im Bereich Bindlacher Berg. Aber das ist Gott sei Dank jetzt alles hinter uns. Richtung Berlin ist nichts mehr. Gott sei Dank, da läuft der Verkehr wieder. Gott sei Dank. Mensch, das hat uns wirklich Nerven gekostet. Denn alle wollten von der A9 runter. Und alle Zufahrtsstraßen waren dicht. Und das war ja wirklich der Hammer. Jetzt haben wir allerdings Richtung Nürnberg einen Kilometer Stau. Wo genau? Zwischen Bad Benner-Kimmelkron und dem Autobahndreieck Bayreuth-Kulmbach. Logisch, da ist ja die Baustelle. Aber ansonsten ist alles tippitoppi. Und wir haben noch einen Blitzer. Und zwar an der B22, wenn ihr unterwegs seid. Richtung Speichersdorf, kurz vor Speichersdorf am Waldende, ganz neckisch versteckt, schlecht zu sehen, ein Blitzer. Danke an die Franzi, unsere Franzi hat uns das gesteckt und auch der Max. Und wenn ihr auch was zum Stecken habt, ne, bei uns im Verkehr, dann kurz Bescheid geben. 0170 99 07000. Jetzt hört das zu mittags auf mit dem Stecken.
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0: Mit Andrea Kreuzer. Und
4: hallo.
0: Was hast du da Leckeres?
4: Ja, also ich hab was dabei, das gehört eigentlich ein bisschen zum 15. Oktober dazu. Wir haben jetzt heute schon so viel über den McRib geredet, aber wir haben das Dessert vergessen. Und jetzt habe ich hier was, das raschelt schon und es ist auch schon, das kann ich sagen, zur Hälfte leer gefressen.
0: Also ich bin auch ein bisschen schuld. Was ist denn da heute passiert? Wer hat das vorbeigebracht?
4: Unsere ganz liebe Postfrau, die uns immer die Post vorbeibringt, die hat gesagt...
0: Wie heißen die?
4: Das weiß ich leider nicht.
0: Wie schaut die aus?
4: Super süß schaut sie natürlich aus.
0: Echt?
4: Ja, super süß.
0: Und Haarfarbe?
4: Kann sich auch gerne mehr in dunkelbraun.
0: Dunkelbraun?
4: Ja. Ja, ja klein. Kommt immer so neigeschnappt.
0: Augenfarbe?
4: Und heute,
0: Augenfarbe? Weiß ich nicht.
4: So genau wie
0: nicht. Telefonnummer?
4: Habe ich leider auch nicht.
0: Okay.
4: Und da hat sie also zwei Packungen Lebkuchen dabei gehabt. Und zwar die guten Herzsternbrezel. Das sind ja die besten, wie ich finde. Und hat gesagt, Mensch, heute macht das Winterdorf auf. Da habe ich gerade doch, da bringe ich euch einmal ein paar Lebkuchen mit zur Einstimmung. Und wir haben noch gedacht, naja, also jetzt wollen wir mal übertreiben. Komplett aufgerissen, ja. Leer gefressen. Die Hälfte ist quasi schon. Ich nehme mir jetzt noch einen Stern.
0: Also ich habe die Lebkuchen heute gesehen hier bei uns in der Redaktion, in der Stuben, in unserer Mainwille-Stuben in der Redaktion.
4: Du hast erst gedacht, das kannst du nicht bringen.
0: Nein, seid ihr nicht ganz sauber jetzt, Lebkuchen oder was? Seitdem habe ich, glaube ich, fünf fressen. Fünf
4: also ich muss sagen, der einzige Kritikpunkt, das sind die mit Vollmilch. Ich mag jetzt die mit Zartbitter schon wegen lieber, ne? Aber die sind schon auch gut. Also ich würde jetzt trotzdem, warte.
0: Du Zuckersüße, Briefträgerin oder Paketbotin, ne? Also beim nächsten Mal mit den braunen Haaren und den zuckersüßen Augen. Bitte, beim nächsten Mal Zartbitter.
4: Aber ich muss sagen, Vollmilch ist schon auch geil.
0: Auf jeden Fall.
4: Es schmeckt direkt nach Wilderdorf und nach Weihnachten. Und
0: besonders gut nach einem McRib.
4: Jetzt noch ein McRib.
0: Das wär's. Weshalb McRib eine absolut wichtige Sache ist bei uns in dieser Woche, das hört ihr gleich. Da holen wir uns nochmal den Kollegen Rasser hier rein. Mal schauen, ob er mittlerweile einen gefunden hat. McRib.
4: Essen wir jetzt noch einen Lebkuchen?
0: Auf jeden Fall. Das kommt doch der Rod Stewart, da haben wir noch Zeit. Hauen wir noch rein.
4: Hauen wir noch rein.

0: 17.44 Uhr jetzt bei mir im Studio Andrea Kreuzer und Bernd Rasser. Und was, Bernd, gibt's leider bald nicht mehr?
1: Den McRib.
2: Der McRib wird sterben.
1: Das ist die absolute Höllennachricht.
2: Katastrophe, ja.
1: Das einzig Positive daran ist, dass ich das erste Mal in meinem Leben ein Reel gepostet habe, das sich irgendjemand angeschaut hat. Also das Reel geht viral, wie wir zu sagen pflegen, wir jungen Leute. Ja. Und warum? Weil ich mir vorgenommen habe, ab sofort jeden Tag einen McRib zu essen. Bis er am 27. Oktober maximal final beendet wird.
0: Dann kannst du es besser verschmerzen, weil dann hängt er dir zum Hals raus.
1: Genau, das war die Idee.
0: Kommt man besser drüber weg.
1: Und jetzt, was ist heute passiert? Ich wollte an Tag 2 wieder einen McRib essen.
0: Mit wem?
1: Mit dir, Kollege Christian Höret. Und mit dem Justus Hampel, der das erste Mal in seinem Leben einen McRib gegessen hätte. Achtung, Konjunktiv, weil?
0: Weil?
2: Aus. Verkauf.
0: Wir standen da, wollten bestellen und dann steht er plötzlich und du bist schuld, weil du hast ja gestern schon einen Reel gemacht.
2: Ja, ich denke auch.
1: Und jetzt kommt auch die redaktionell journalistisch spannende Komponente.
0: Ja, danke, endlich.
1: Genau,
0: endlich.
1: Ja, das ist ja meistens bei uns, dass sie nach 2-3 Minuten dann kommt. Jetzt kommt sie für euch alle in Bayreuth und der Region. In Bayreuth und der Region ist der McRib ausverkauft. Aber ich habe natürlich sofort mit Plech telefoniert. Hm. Das ist das Nächste quasi für mich. Also ne, Plech. Und in Plech, direkt an der A9, gibt's noch McRib.
2: Gar keine Probleme, die sind noch gut ausgestattet.
1: Himmelkron habe ich noch nicht erfragt, könnt ihr jetzt
2: Könnte man jetzt noch recherchieren.
0: Könnte man nicht machen. Also wenn ihr zuhört, bitte sagt mal Bescheid. Gibt's bei euch noch einen McRib? Aber die nette Dame bei McDonald's hier im Industriegebiet hat dir was gesagt? Normalerweise sind wie viele McRibs verkauft worden?
1: Normalerweise so 10 Stück am Tag und gestern allein
0: Wegen deines Reels?
1: Ja, genau.
0: Wegen deines Reels.
1: Und wir haben auch wirklich beim Rausgehen jemanden getroffen, der auch sich einen McRib kaufen
0: wollte. Der Markus von der Bäckerei Fuchs.
1: Ähnlich traurig wie wir. Ne? Und deswegen sage ich nochmal, also in Bayreuth, weil die hat mir erzählt, das ist alles quasi eine hier Lieferkette. Also Bayreuth ist alles dasselbe und das ist alles jetzt leer. So.
2: Aber was machen wir jetzt mit deinem Plan, dass du bis 27. Oktober jeden Tag noch einen isst?
1: Naja, das
2: ist natürlich
1: jetzt
2: schwierig.
1: Jetzt fahre ich halt nach Blech heute und dann ich fahre dahin, wo der McRib noch ist.
0: Bring bitte an mit.
1: Aber ich soll auch dem Philipp Holmer aus Pegnitz einen McRib mitbringen, aber ich bin nicht der McDrive, ich bin der McRib. Ne? Also deswegen.
2: Wollen wir uns vielleicht alle McRib-Fans einfach mal in Blech treffen?
1: Oh, das geht. Aber es geht ja langsam aufs Ende dieser Sendeeinheit zu.
2: Genau.
1: Deswegen noch ein spannender Hinweis. McDonald's hat heute ein Reel veröffentlicht und darin heißt es, dass es vielleicht nicht ein Abschied für immer ist.
0: Das ist ja die erste gute Nachricht. Die zweite gute Nachricht. Wir haben ja bei McDonald's den Markus von der Bäckerei, von unserem Werbepartner, künftigen Bäckerei Fuchs getroffen. Ja. Und wir haben ja bemängelt, dass es hier beim Fuchs bei der Marvel, ne, in der Richard-Wagner-Straße, was nicht mehr gibt.
1: Ach ja, genau. Es gibt ja, das ist die gute Nachricht. Genau. Es gibt zwar keinen McRib mehr, aber bei der Bäckerei Fuchs künftig vielleicht wieder ein Powerbrot.
0: Das vermissen wir seit Jahren. Ab morgen gibt's wieder Powerbrot. Wichtiger Hinweis, Powerbrot ist back.
1: Wer das Powerbrot kennt, das ist wirklich toll. Das gab's in der Innenstadt hier in Bayreuth nicht mehr, gibt's künftig wieder.
2: Und vielleicht sind wir alle auch einfach richtig doof und auf den größten Marketing-Trick aller Zeiten von McDonald's reingefallen.
1: Ja, mir wurscht.
0: Und von der Bäckerei Fuchs.
2: Ja, genau. War alles nur ein Trick. Ja. Naja, lasst euch schmecken.
0: Product Placement war das jetzt? Also
2: nee, nichts.
1: Das waren redaktionelle Themen.
2: Ja, absolut.
0: Absolut. Knallharte Recherche und das war wunderschön. Ey, kommt halt mal häufiger bei mir vorbei.
1: Gerne.
0: Dann gebe ich ja mal ein Bauerbrot aus.
2: Oder ein McRib.
1: Dazu ein Mein Helles. Gibt's ab morgen.
0: Mehr dazu ab 6 Uhr. Morgen im Mainwille Mainwecker bei Phil und bei Nina. Dankeschön, Bernd und Andrea.

0: Nicht Hallo, sondern Servus, sag ich. Wünsche euch einen schönen Abend und jetzt viel Spaß mit Thomas Schirm. Der kommt ab 18 Uhr.
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1: Es ist 18 Uhr, ich bin Gregor Jusse Moser. Eine App als digitale Brieftasche, in der zum Beispiel der Personalausweis abgespeichert werden kann. Darüber sollen sich Bürger ab kommendem Januar im Internet ausweisen können, wie der Bundestag beschlossen hat. Mehr von Tine Klimach.
2: Der digitale Ausweis soll es möglich machen, online ein neues Bankkonto zu eröffnen, einen Handyvertrag zu schließen oder ein Auto anzumieten. Deutschland setzt damit eine EU-Verordnung um. Außerdem sollen ältere Menschen künftig keinen neuen Personalausweis mehr beantragen müssen. Wer bei der Beantragung seines letzten Personalausweises 70 Jahre oder älter war, soll ihn unbegrenzt weiter nutzen dürfen. Und Reisepassinhaber müssen bei einem Umzug nicht mehr zum Amt, um den Wohnort umtragen zu lassen.
1: Kohle, Erdöl, Erdgas. Der Ausstieg aus fossilen Energien bringt weltweit betrachtet finanziell mehr Vorteile als Nachteile. Zu dem Ergebnis kommt das Potsdam-Institut für Klimafolgenforschung. Vor allem Länder auf dem afrikanischen Kontinent könnten von ihrem enormen Solarenergiepotenzial profitieren, heißt es. Die zentrale Botschaft der Forscher, Klimapolitik trage zum Erhalt des Wohlstands bei. Die Europäische Arzneimittelbehörde hat empfohlen, in der EU ein neues Gegenmittel gegen Bauchspeicheldrüsenkrebs zuzulassen. Das Mittel Daraxonrasib soll Erwachsenen helfen, deren metastasierter Tumor sich nach einer vorherigen Behandlung verschlechtert hat. Eine Studie mit 500 Patienten zeigt, Betroffene, die das Mittel genommen haben, haben im Schnitt 12,4 statt 6,7 Monate überlebt, also doppelt so lange wie mit Chemotherapie. Die Erschießung eines zum Tode verurteilten Attentäters im US-Bundesstaat Texas soll nun doch nicht online übertragen werden. Präsident Trump hat das damit begründet, dass viele Menschen lieber nicht zusehen wollen würden, wie der Mann sterbe. Verteidigungsminister Hegseth hatte vergangene Woche eine Übertragung angekündigt und das mit einer abschreckenden Wirkung erklärt. Nach dem Rücktritt von Bärbel Baas als Co-Parteichefin und Bundesarbeitsministerin will die SPD ja ihre Parteispitze neu wählen. Jetzt gibt es dafür einen Termin. Wie die ARD berichtet, soll am 16. und 17. Januar ein Sonderparteitag in Bremen stattfinden. Bis dahin ist Finanzminister und Vizekanzler Klingbeil alleiniger SPD-Vorsitzender. Ob er nochmal antreten wird, ist noch offen. Es ist jetzt kurz nach 6.
3: Die Nacht fängt erstmal wieder sternenklar an. Später kann es auch wieder Nebel geben. Die Frühwerte liegen um 2 Grad, da ist wieder Bodenfrost möglich. Und morgen am Freitag gibt es nochmal Sonnenschein. Zeitweise auch Wolken bei 14 bis 17 Grad. Das Wochenende wird dann wechselhafter und vor allem am Sonntag kann es auch ein bisschen Wind geben. Regen ist auch ab und zu mal möglich, die Temperaturen bei 8 bis 12 Grad.
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3: Auf der A9 in Richtung Berlin zwischen Hochwest und dem Dreieck Bayerisches Vogtland. 2 Kilometer stockender Verkehr, das dauert ein bisschen länger. Dann haben wir noch die B303, die ist zwischen Kronach und Oberrodach momentan wegen Bergungsarbeiten in beiden Richtungen gesperrt. Ortskundige Autofahrer werden gebeten, dieses Gebiet weiträumig zu umfahren. Geblitzt wird auf der B22 zwischen Seibottenreuth und Speichersdorf, kurz vor Speichersdorf am Waldende. Dann in Bayreuth in der Albrecht-Dürer Straße stadtauswärts und an der Kreuzung zwischen Horb am Main und Neuses am Main in Richtung Obristfeld. Wenn ihr sonst noch was habt, gebt Bescheid und schickt uns eine WhatsApp ins Studio.
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0: Und das war der Mainwecker heute.
1: In Bayreuth startet heute die Glühweinsaison.
2: Ja, und da freuen wir uns natürlich.
3: Da rumort so ein bisschen in meinem Bauch, weil es ist ja wirklich lange her. Es ist schon wieder ein Dreivierteljahr rum und das ist so die Vorbereitung, bis man das so alles fertig hat. Und ich freue mich, es ist totale Vorfreude. Ja, und dann, wenn es endlich losgeht und ich so den ersten Glühwein rausgebe, das ist richtig toll. Also ich freue mich da sehr, sehr drauf.
2: Das war die Chefin Heide Vogel.
1: Und heute Morgen haben wir auch erfahren, wie der Chef Max Vogel ja so eine Winterdorf-Saison bis Silvester durchhält. Kulinarisch.
4: Gesund essen. Also ich nenne es immer Currywurst-Diät. Ich nehme immer so 10 Kilo ab. Nee, ansonsten, wenn man als Chef drauf schaut, dass seine Mitarbeiter gut drauf sind, dann geht es meistens den Chefs auch gut. Und das ist mein Ziel diese Saison. Happy Mitarbeiter, happy Chef.
1: Apropos Mitarbeiter.
2: Die Tanja ist jetzt die 20. Winterdorf-Saison dabei und freut sich vor allem auf die Gäste.
5: Am liebsten sind wir die mit einem flotten Spruch auf den Lippen, freundlich, die auch einmal einen Fehler verzeihen und darüber lachen können, die das Leben nicht ganz so ernst nehmen.
1: Also ab heute gibt's wieder natürlich Glühwein,
2: Bratwürste,
1: Crepe
2: in der Innenstadt.
1: Und ab morgen gibt es unser Mainwelle-Bier, das Mainhelles, zum Kaufen.
2: Ab 8 Uhr bei Getränkekeil in Bayreuth.
6: 2 Stunden hat es nicht gereicht, oder? War ziemlich schnell weg. Und es liegt natürlich an der hervorragenden Bierqualität. Vom Uwe Kürzdorfer kommt nur High-Quality-Bier. Der Virtuose am Braukessel.
2: Ja, ihr müsst schnell sein. Letztes Jahr war es wirklich schnell weg.
1: Bier kostet übrigens 5 Euro pro Flasche. 3 Flaschen dürft ihr kaufen, Pfand ist nicht drauf. Dann habt ihr noch ein schönes Erinnerungsstück zum Hinstellen irgendwo in den Schrank.
2: Und wir hören uns dann morgen wieder ab 6. Dann starten wir ins Wochenende.

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15: Die Mainwelle Nachrichten um 6:30. Schönen Abend. Die Studiobühne Bayreuth öffnet am kommenden Sonntag ihre Türen für alle Theaterfans. Von 15 bis 20 Uhr werden stündlich Führungen angeboten und auch sonst ist einiges geboten. Regisseurin und Schauspielerin Birgit Franz.
16: Es gibt eine ganz tolle Kunstaktion für Kinder. Die können da zusammen mit zwei Bühnenbildnern ein Bühnenbildteil selber bauen. Es wird eine Buttonmaschine aufgestellt. Dann kann man sich in tollen Kostümen selber fotografieren. Es gibt Kaffee und Kuchen im Keller. Und es gibt alle halbe Stunde eine neue öffentliche Probe, wo man Einblicke in die ganze Saison kriegen kann.
15: Wer einen Angehörigen zu Hause pflegt, kommt oft an seine Grenzen. Deshalb bietet die Stadt Bayreuth gemeinsam mit dem BRK und weiteren Partnern einen Pflegekurs an. Die Teilnehmer lernen, wie sie Pflegebedürftige im Alltag unterstützen und sich selbst körperlich entlasten können. Der Kurs besteht aus 3 Workshops am 31. Oktober sowie am 14. und 28. November. Die Termine können auch einzeln besucht werden. Die Pflegekassen übernehmen die Kursgebühren, nur für die Unterlagen fallen 25 Euro an. Anmeldungen nimmt das Seniorenamt der Stadt Bayreuth entgegen. Am 24. Oktober wird es in der Jugendverkehrsschule in Bayreuth einen Erlebnistag für Kinder und Jugendliche zwischen 9 und 14 Jahren geben. Die Teilnehmer können zusammen mit einem Elternteil das richtige Radfahren üben und Geschicklichkeitsübungen absolvieren. Auch die für die Verkehrserziehung zuständigen Polizeihauptmeister Katja Hoppert und Christoph Thomsen werden vor Ort sein und die Verkehrszeichen erklären. Am Ende soll es dann Urkunden für die Teilnehmer geben. 2 Termine stehen zur Auswahl, von 11 Uhr bis 12.30 Uhr und von 13 Uhr bis 14.30 Uhr. Die Teilnahme ist kostenlos, man muss sich aber anmelden. Das geht noch bis zum 21. Oktober unter bayreuth.feripro.de. Die Plätze sind begrenzt. Die Nacht zum Freitag beginnt sternenklar. Im Lauf der Nacht kann es dann Nebel geben. Da ist auch Bodenfrost möglich. Die Frühwerte ansonsten so um die 2 Grad. Morgen Sonne und Wolken bei 14 bis 17 Grad. Am Wochenende wird es wechselhafter. Vor allem am Sonntag kommt auch noch Wind dazu und die Temperaturen liegen bei 8 bis 12 Grad. Insgesamt ist auch immer mal wieder Regen möglich. Ein bisschen länger dauert es immer noch auf der A9 in Richtung Berlin zwischen Hochwest und dem Dreieck Bayerisches Vogtland. Und die B303 ist zwischen Kronach und Oberrodach immer noch in beiden Richtungen wegen Bergungsarbeiten gesperrt. Geblitzt wird auf der B22 zwischen Seibottenreuth und Speichersdorf am Waldende kurz vor Speichersdorf, dann in Bayreuth in der Albrecht-Dürer-Straße und an der Kreuzung zwischen Horb am Main und Neuses am Main in Richtung Obristfeld. Wenn ihr sonst noch was habt, gebt Bescheid und schickt eine WhatsApp ins Studio.
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12: Es ist 19 Uhr, ich bin Gregor Jose Moser. Der Personalausweis soll ab Januar auch auf dem Smartphone verfügbar sein. Der Bundestag hat die Einführung der sogenannten digitalen Brieftasche beschlossen, in der eben etwa der Perso abgespeichert werden kann. Mit der DU-App soll man sich im Netz einfacher ausweisen können. Perspektivisch soll auch in der analogen Welt der Ausweis auf dem Handy ausreichen. Schritt für Schritt sollen andere Identitätsnachweise wie der Führerschein dazukommen. Wenn Kunden Opfer von Kontobetrug werden, müssen Banken ihnen das verlorene Geld erst einmal sofort erstatten. Das hat der Europäische Gerichtshof entschieden. Das gilt auch dann, wenn die Bank den Kunden grobe Fahrlässigkeit vorwirft, zum Beispiel nach einem Phishing-Betrug.
13: Im Kern sagt das höchste EU-Gericht, die Erstattung der nicht autorisierten Zahlung und die Frage, wer letztendlich den Schaden tragen muss, sind zwei unterschiedliche Dinge. Zunächst müsse die Bank auf jeden Fall den abgebuchten Betrag erstatten. Ausgenommen ist nur der Fall, dass der Kontoinhaber selbst verdächtigt wird, am Betrug mitgewirkt zu haben. Und nach der Erstattung könne man dann regeln, wer schlussendlich verantwortlich ist.
12: Im Streit um ein Instagram-Video von Bundeswirtschaftsministerin Reiche hat die Linke am Bundesverfassungsgericht einen Erfolg erzielt. Die Ministerin und CDU-Politikerin muss das Video zunächst entfernen, entschied das höchste deutsche Gericht und gab damit einem Eilantrag der Linken statt. In dem Video hatte Reiche vor einer Enteignungspolitik der Linken gewarnt. Auf dem offiziellen Account des Wirtschaftsministeriums trotz des Neutralitätsgebots. Patientinnen und Patienten sollen im Notfall künftig zielgenauer und besser versorgt werden. Dazu hat der Bundestag eine Reform der Notfallversorgung beschlossen. Künftig soll in einer fachlichen Ersteinschätzung telefonisch oder vor Ort festgelegt werden, welche Hilfe jemand braucht. Die Telefonnummer 112 und die ärztliche Bereitschaftsnummer 116 117 sollen dafür enger verknüpft werden. Papst Leo erholt sich weiter planmäßig von seiner Lungenoperation, das haben seine Ärzte in Rom mitgeteilt. Vorgestern war dem 71-Jährigen ein bösartiger Tumor aus der rechten Lunge entfernt worden. Bis nächste Woche soll der Papst noch in der Klinik bleiben. Es ist jetzt 7:15.
14: Wir starten in eine zunächst sternenklare, später dann teilweise neblige Nacht mit Frühwerten um 2 Grad. Da ist örtlich auch wieder Bodenfrost möglich. Morgen am Freitag Sonne und Wolken bei 14 bis 17 Grad. Übers Wochenende wird's wechselhaft. Es kann immer mal wieder regnen und die Temperaturen liegen nur noch bei 8 bis 12 Grad. Die B303 ist zwischen Kronach und Oberrodach in beiden Richtungen nach einem Unfall gesperrt. Es laufen noch Bergungsarbeiten. Ortskundige Autofahrer werden gebeten, dieses Gebiet weiträumig zu umfahren. Außerdem wird geblitzt auf der B22 zwischen Seibottenreuth und Speichersdorf am Waldende, kurz vor Speichersdorf. Dann in Bayreuth in der Albrecht-Dürer-Straße stadtauswärts. Und an der Kreuzung zwischen Horb am Main und Neuses am Main in Richtung Obristfeld. Wenn ihr sonst noch was habt, gebt Bescheid und schickt uns eine WhatsApp ins Studio.
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1: Euer News-Update auf der Mainwelle um 7:30. Schönen Abend. Damit schwerkranke Menschen auch zu Hause gut versorgt werden können, ist das Palliativteam Bayreuth-Kulmbach täglich unterwegs. Dafür hat das Team jetzt ein neues Dienstfahrzeug bekommen. Die Hans- und Emma-Nützel-Alten-Stiftung unterstützt den Kauf mit 10.000 Euro. Es ist bereits das zweite Fahrzeug, das die Stiftung fördert. Das Team begleitet seit 2015 unheilbar kranke Menschen in ihrer letzten Lebensphase. Die Mitarbeiter besuchen die Patienten zu Hause oder in Pflegeeinrichtungen im Raum Bayreuth und Kulmbach. Wer einen Angehörigen zu Hause pflegt, kommt oft an seine Grenzen. Deshalb bietet die Stadt Bayreuth gemeinsam mit dem BRK und weiteren Partnern einen Pflegekurs an. Die Teilnehmer lernen, wie sie Pflegebedürftige im Alltag unterstützen und sich selbst körperlich entlasten können. Der Kurs besteht aus 3 Workshops am 31. Oktober sowie am 14. und 28. November. Die Termine können auch einzeln besucht werden. Die Pflegekassen übernehmen die Kursgebühren, nur für die Unterlagen fallen 25 Euro an. Anmeldungen nimmt das Seniorenamt der Stadt Bayreuth entgegen. Ein Mann hatte im Mai eine 65 Jahre alte Frau aus Burgkunstadt um ein Wohnmobil im Wert von knapp 60.000 Euro betrogen. Jetzt hat die Polizei den Täter ausfindig gemacht und das Wohnmobil zurück zu seiner Besitzerin gebracht. Der Mann, ein 70-Jähriger aus Baden-Württemberg, hatte den vereinbarten Kaufpreis nicht bezahlt und einen falschen Namen angegeben. Die Polizei ist ihm trotzdem auf die Spur gekommen und hat bei einer Hausdurchsuchung das Wohnmobil sicherstellen können. Gegen den 70-Jährigen wird jetzt wegen des Verdachts des Betrugs ermittelt. Die Polizei rät, bei Fahrzeugverkäufen besonders aufmerksam zu sein und Wagen- und Fahrzeugpapiere erst zu übergeben, wenn die Bezahlung eingegangen ist. Zunächst ist es heute Nacht sternenklar, später gibt's dann teilweise Nebel. Die Frühwerte liegen um 2 Grad und da ist örtlich wieder Bodenfrost möglich. Morgen am Freitag gibt's dann Sonne und Wolken bei 14 bis 17 Grad und übers Wochenende wird's eher wechselhaft, da ist immer mal wieder Regen mit dabei. Die Temperaturen liegen nur noch bei 8 bis 12 Grad. Störungsmeldungen haben wir keine, aber es wird geblitzt. Auf der B22 zwischen Seibottenreuth und Speichersdorf am Waldende kurz vor Speichersdorf, dann in Bayreuth in der Albrecht-Dürer-Straße stadtauswärts und an der Kreuzung zwischen Horb am Main und Neuses am Main in Richtung Obristfeld. Wenn ihr sonst noch was habt, gebt Bescheid, schickt uns eine WhatsApp ins Studio.
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1: Es ist 20 Uhr. Ich bin Gregor Jose Moser. Bisher können Frauen im Alter von 50 bis 75 Jahren am Brustkrebs-Screening teilnehmen. Künftig soll es auch für jüngere Frauen ab 45 Jahren eine Kassenleistung werden. Das hat der gemeinsame Bundesausschuss entschieden. Ursula Winkler berichtet.
2: Brustkrebs ist die häufigste Krebsart bei Frauen. Mit dem Mammographieverfahren können Knoten in der Brust schon in einem sehr frühen Stadium entdeckt werden, oft bevor man sie ertasten kann. Frauen ab 50 bekommen bereits alle 2 Jahre eine Einladung zu der Untersuchung, künftig auch Jüngere. Läuft alles nach Plan, können Frauen ab 45 ab August im nächsten Jahr Termine wahrnehmen. Voraussichtlich ab 2028 werden sie dann auch regelmäßig persönlich zu den Screenings eingeladen.
1: Bundeswirtschaftsministerin Reiche muss ein Instagram-Video vorerst löschen. Das Bundesverfassungsgericht hat einem Eilantrag der Linken stattgegeben. In dem Video vom 23. September, kurz nach dem Wahlsieg der Linken in Berlin, hatte Reiche gewarnt, es sei gefährlich für den Investitionsstandort Deutschland, wenn eine Partei über Enteignung spreche. Die Linke sieht darin eine Verletzung des Neutralitätsgebots, weil die CDU-Politikerin Reiche das Video auf dem offiziellen Account des Wirtschaftsministeriums veröffentlicht hat. Die Erschießung eines zum Tode verurteilten Attentäters im US-Bundesstaat Texas soll nun doch nicht online übertragen werden. Präsident Trump hat das damit begründet, dass viele Menschen lieber nicht zusehen wollen würden, wie der Mann sterbe. Verteidigungsminister Hegseth hatte vergangene Woche eine Übertragung angekündigt und das mit einer abschreckenden Wirkung erklärt. Die geplante BAföG-Erhöhung war heute Thema im Bundestag. Geplant ist, die Bundesausbildungsförderung an das Niveau der Grundsicherung anzugleichen. Das Deutsche Studierendenwerk kritisiert aber, dass das Grundsicherungsniveau von 560 Euro erst 2029 erreicht wird. Der Wohnzuschuss soll schon im nächsten Sommer auf 440 Euro steigen. Der Bahnhof in Ansbach ist Bahnhof des Jahres 2026. Das hat das Verkehrsbündnis Allianz pro Schiene mitgeteilt. Die Jury lobt die helle, freundliche Atmosphäre nach dem mehrjährigen Umbau sowie die gute Anbindung mit Bus, Auto und Fahrrad. Der Freistaat Bayern hat den barrierefreien Ausbau mit mehr als 20 Millionen Euro gefördert. Es ist jetzt kurz nach 8.
3: In der Nacht zum Freitag habt ihr erstmal freie Sicht auf die Sterne. Später gibt's dann teilweise Nebel, die Frühwerte so um 2 Grad. Das heißt, es ist auch wieder Bodenfrost möglich. Morgen Sonne und Wolken bei 14 bis 17 Grad. Übers Wochenende wird's wechselhaft. Teilweise gibt's da Regen und die Temperaturen liegen nur noch bei 8 bis 12 Grad. Wir haben keine Störungsmeldungen, aber ein paar Blitzer stehen noch. Auf der B22 zum Beispiel zwischen Seibottenreuth und Speichersdorf, kurz vor Speichersdorf am Waldende. Dann in Bayreuth in der Albrecht-Dürer-Straße stadtauswärts oder auch an der Kreuzung zwischen Horb am Main und Neuses am Main in Richtung Obristfeld. Wenn ihr sonst noch irgendwas habt, dann sagt's ganz einfach mit einer WhatsApp ins Studio.
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1: Alles, was wichtig ist, um 8:30 auf der Mainwelle. Schönen Abend. Die Studiobühne Bayreuth öffnet am kommenden Sonntag ihre Türen für alle Theaterfans. Von 15 bis 20 Uhr werden stündlich Führungen angeboten und auch sonst ist einiges geboten. Regisseurin und Schauspielerin Birgit Franz.
2: Es gibt eine ganz tolle Kunstaktion für Kinder. Die können da zusammen mit zwei Bühnenbildnern ein Bühnenbildteil selber bauen. Es wird eine Buttonmaschine aufgestellt. Dann kann man sich in tollen Kostümen selber fotografieren. Es gibt Kaffee und Kuchen im Keller und es gibt alle halbe Stunde eine neue öffentliche Probe, wo man Einblicke in die ganze Saison kriegen kann.
1: Damit schwerkranke Menschen auch zu Hause gut versorgt werden können, ist das Palliativteam Bayreuth-Kulmbach täglich unterwegs. Dafür hat das Team jetzt ein neues Dienstfahrzeug bekommen. Die Hans- und Emma Nützel-Alten-Stiftung unterstützt den Kauf mit 10.000 Euro. Es ist bereits das zweite Fahrzeug, das die Stiftung fördert. Das Team begleitet seit 2015 unheilbar kranke Menschen in ihrer letzten Lebensphase. Die Mitarbeiter besuchen die Patienten zu Hause oder in Pflegeeinrichtungen im Raum Bayreuth und Kulmbach. Am 24. Oktober wird es in der Jugendverkehrsschule in Bayreuth einen Erlebnistag für Kinder und Jugendliche zwischen 9 und 14 Jahren geben. Die Teilnehmer können zusammen mit einem Elternteil das richtige Radfahren üben und Geschicklichkeitsübungen absolvieren. Auch die für die Verkehrserziehung zuständigen Polizeihauptmeister Katja Hoppert und Christoph Thomsen werden vor Ort sein und die Verkehrszeichen erklären. Am Ende soll es dann Urkunden für die Teilnehmer geben. Zwei Termine stehen zur Auswahl, von 11 Uhr bis 12.30 Uhr und von 13 Uhr bis 14.30 Uhr. Die Teilnahme ist kostenlos, man muss sich aber anmelden. Das geht noch bis zum 21. Oktober unter bayreuth.feripro.de. Die Plätze sind begrenzt. Rein geht's in eine zunächst noch sternenklare, später dann teilweise neblige Nacht mit Frühwerten um 2 Grad und teilweise Bodenfrost. Morgen Sonnenschein, Wolken 14 bis 17 Grad und übers Wochenende wird's dann eher wechselhaft. Da kann's auch immer mal regnen und die Temperaturen liegen nur noch bei 8 bis 12 Grad. Wir haben momentan keine Störungsmeldungen, aber vielleicht noch ein paar aktive Blitzer. Gemeldet sind uns folgende. Auf der B22 zwischen Seibottenreuth und Speichersdorf am Waldende kurz vor Speichersdorf, dann in Bayreuth in der Albrecht-Dürer-Straße stadtauswärts und an der Kreuzung Horb am Main, Neuses am Main in Richtung Obristfeld.
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1: Es ist 21 Uhr, ich bin Gregor Jose Moser. Eine App als digitale Brieftasche, in der zum Beispiel der Personalausweis abgespeichert werden kann. Darüber sollen sich Bürger ab kommendem Januar im Internet ausweisen können, wie der Bundestag beschlossen hat. Mehr von Tine Klimach.
2: Der digitale Ausweis soll es möglich machen, online ein neues Bankkonto zu eröffnen, einen Handyvertrag zu schließen oder ein Auto anzumieten. Deutschland setzt damit eine EU-Verordnung um. Außerdem sollen ältere Menschen künftig keinen neuen Personalausweis mehr beantragen müssen. Wer bei der Beantragung seines letzten Personalausweises 70 Jahre oder älter war, soll ihn unbegrenzt weiter nutzen dürfen. Und Reisepassinhaber müssen bei einem Umzug nicht mehr zum Amt, um den Wohnort umtragen zu lassen.
1: Im Streit um ein Instagram-Video von Bundeswirtschaftsministerin Reiche hat die Linke am Bundesverfassungsgericht einen Erfolg erzielt. Die Ministerin und CDU-Politikerin muss das Video zunächst entfernen, entschied das höchste deutsche Gericht und gab damit einem Eilantrag der Linken statt. In dem Video hatte Reiche vor einer Enteignungspolitik der Linken gewarnt. Auf dem offiziellen Account des Wirtschaftsministeriums trotz des Neutralitätsgebots. Die Erschießung eines zum Tode verurteilten Attentäters im US-Bundesstaat Texas soll nun doch nicht online übertragen werden. Präsident Trump hat das damit begründet, dass viele Menschen lieber nicht zusehen wollen würden, wie der Mann sterbe. Verteidigungsminister Hegseth hatte vergangene Woche eine Übertragung angekündigt und das mit einer abschreckenden Wirkung erklärt. Patientinnen und Patienten sollen im Notfall künftig zielgenauer und besser versorgt werden. Dazu hat der Bundestag eine Reform der Notfallversorgung beschlossen. Künftig soll in einer fachlichen Ersteinschätzung telefonisch oder vor Ort festgelegt werden, welche Hilfe jemand braucht. Die Telefonnummer 112 und die ärztliche Bereitschaftsnummer 116 117 sollen dafür eng verknüpft werden. Die Mehlschwalbe ist Vogel des Jahres 2027. Bei einer Online-Wahl hat sie sich mit rund 45% der Stimmen klar gegen vier Konkurrenten durchgesetzt. Das teilten NABU und der Bayerische Landesbund für Vogel- und Naturschutz mit. Die Mehlschwalbe gilt in Deutschland als gefährdet. Es ist jetzt kurz nach neun. In der kommenden Nacht ist es klar oder höchstens leicht bewölkt. In den Niederungen breiten sich wieder Nebel und Hochnebel aus. Die Temperaturen sinken auf plus 7 bis minus 1 Grad. Morgen lösen sich einige Nebelfelder nur zögerlich oder gar nicht auf. Abseits davon scheint die Sonne neben ein paar dünnen, hohen Wolken. Die Höchstwerte erreichen im Dauernebel 9 bis 12, mit Sonne 15 bis 19 und am Alpenrand bis zu 21 Grad. Abends auf die Straßen und Vorsicht bitte auf der A9 Nürnberg Richtung München. Da ist ein Unfall mit Verletzten passiert. Und zwar zwischen Allersberg und Hilpoltstein. Die empfohlene Umleitung ist die U52. Dann die A9 München Richtung Nürnberg, also die Gegenrichtung. 11 Kilometer Stau. Es dauert hier etwa anderthalb Stunden länger. Und zwar zwischen Lenting und Denkendorf. Dann die A8 München Richtung Stuttgart. 4 Kilometer Stau zwischen Merklingen und Mühlhausen. Hier dauert es gut 20 Minuten länger. Allen unterwegs eine gute und vor allem sichere Fahrt.
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1: Ich bin Gregor Jose Moser. Eine App als digitale Brieftasche, in der zum Beispiel der Personalausweis abgespeichert werden kann. Darüber sollen sich Bürger ab kommendem Januar im Internet ausweisen können, wie der Bundestag beschlossen hat. Mehr von Tine Klimach.
2: Der digitale Ausweis soll es möglich machen, online ein neues Bankkonto zu eröffnen, einen Handyvertrag zu schließen oder ein Auto anzumieten. Deutschland setzt damit eine EU-Verordnung um. Außerdem sollen ältere Menschen künftig keinen neuen Personalausweis mehr beantragen müssen. Wer bei der Beantragung seines letzten Personalausweises 70 Jahre oder älter war, soll ihn unbegrenzt weiter nutzen dürfen. Und Reisepassinhaber müssen bei einem Umzug nicht mehr zum Amt, um den Wohnort umtragen zu lassen.
1: Im Streit um ein Instagram-Video von Bundeswirtschaftsministerin Reiche hat die Linke am Bundesverfassungsgericht einen Erfolg erzielt. Die Ministerin und CDU-Politikerin muss das Video zunächst entfernen, entschied das höchste deutsche Gericht und gab damit einem Eilantrag der Linken statt. In dem Video hatte Reiche vor einer Enteignungspolitik der Linken gewarnt, auf dem offiziellen Account des Wirtschaftsministeriums trotz des Neutralitätsgebots. Das waren die Nachrichten um 5:30. In der kommenden Nacht ist es klar oder höchstens leicht bewölkt. In den Niederungen breiten sich wieder Nebel und Hochnebel aus. Die Temperaturen sinken auf +7 bis -1 Grad. Morgen lösen sich einige Nebelfelder nur zögerlich oder gar nicht auf. Abseits davon scheint die Sonne neben ein paar dünnen, hohen Wolken. Die Höchstwerte erreichen im Dauernebel 9 bis 12, mit Sonne 15 bis 19 und am Alpenrand bis zu 21 Grad.
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1: Es ist 22 Uhr, ich bin Yves Simon. Langsam aber sicher nimmt die Digitalisierung auch bei uns in Deutschland an Fahrt auf. Der Personalausweis, der soll ab Januar auch auf unserem Smartphone verfügbar sein. Der Bundestag hat die Einführung der sogenannten digitalen Brieftasche beschlossen, in der eben zum Beispiel auch der Perso abgespeichert werden kann. Mit der DU-App soll man sich im Netz einfacher ausweisen können. Perspektivisch soll auch in der analogen Welt der Ausweis auf dem Handy dann ausreichend sein. Bisher können Frauen erst ab 50 am Brustkrebs-Screening teilnehmen. Künftig soll das schon ab 45 Jahren eine Kassenleistung werden. Das hat der gemeinsame Bundesausschuss beschlossen. Ursula Winkler berichtet.
2: Brustkrebs ist die häufigste Krebsart bei Frauen. Mit dem Mammographieverfahren können Knoten in der Brust schon in einem sehr frühen Stadium entdeckt werden, oft bevor man sie ertasten kann. Frauen ab 50 bekommen bereits alle 2 Jahre eine Einladung zu der Untersuchung, künftig auch Jüngere. Läuft alles nach Plan, können Frauen ab 45 ab August im nächsten Jahr Termine wahrnehmen.
1: Bundeswirtschaftsministerin Reiche muss ein Instagram-Video wieder löschen. Das Bundesverfassungsgericht hat einem Eilantrag der Linken stattgegeben. In dem Video vom 23. September, also kurz nach dem Wahlsieg der Linken in Berlin, da hatte Reiche gewarnt, dass es doch gefährlich wäre für den Investitionsstandort Deutschland, wenn eine Partei über Enteignung sprechen würde. Die Linken findet das nicht so lustig. Sie sieht darin eine Verletzung des Neutralitätsgebots, vor allem weil die CDU-Politikerin Reiche das Video auf dem offiziellen Account des Wirtschaftsministeriums veröffentlicht hatte. Wie kann der Bürokratieabbau bei uns in Bayern gelingen? Fast 200 Vorschläge dafür hat jetzt eine Kommission des Landtags vorgelegt. Nach gut 2 Jahren Arbeit schlägt sie unter anderem vor, einzelne Ämter einfach abzuschaffen oder zusammenzulegen oder auch Gemeinden zu größeren Verwaltungsgemeinschaften zu bündeln. Außerdem spricht sie sich für mehr Digitalisierung und KI-Einsatz in der Verwaltung aus. Die geplante BAföG-Erhöhung war heute Thema im Bundestag. Geplant ist es, die Bundesausbildungsförderung an das Niveau der Grundsicherung anzugleichen. Das Deutsche Studierendenwerk kritisiert trotzdem, dass das Grundsicherungsniveau von 560 Euro erst ab 2029 erreicht wird. Der Wohnzuschuss soll schon im nächsten Sommer auf 440 Euro steigen. Es ist jetzt kurz nach 10. Heute Nacht sind nur ganz wenige Wolken bei uns am Himmel unterwegs. An vielen Stellen funkeln auch die Sterne, aber das kennen wir schon aus den letzten Nächten. Es wird halt einfach immer herbstlicher. Wir bekommen Nebel vor allem in Flussnähe. Und die Temperaturen gehen runter auf +7 bis -1 Grad in höheren Lagen. Morgen am Freitag löst sich der Nebel stellenweise nur recht zögerlich oder auch gar nicht auf. Aber wenn es dann doch mal klappt, dann kommt die Sonne durch und dann wird es wieder relativ schön. Das Ganze bei Höchstwerten zwischen 9 und 12 Grad mit Sonne 15 bis 19 Grad und am Alpenrand geht sogar auf 21 Grad. Hallo auf die Straßen. Momentan viel los nach wie vor auf der A8 München Richtung Stuttgart zwischen Märklingen und Mühlhausen. 4 Kilometer Stau, das dauert 25 Minuten länger. Die A9 ist gesperrt. Nürnberg in Fahrt Richtung München zwischen Allersberg und Hilpoltstein. Da gab es einen Unfall mit Verletzten. Es gibt eine Umleitung, die ausgeschilderte U52. Die verläuft parallel zur Autobahn. Hier ist allerdings auch schon richtig viel los. In der Gegenrichtung haben wir einen Stau nach einem Unfall mit mehreren Fahrzeugen. A9 München Richtung Nürnberg zwischen Denkendorf und Altmühltal ist der Unfall passiert. Er staut sich hier auf insgesamt 8 Kilometer und das dauert hier über 1,5 Stunden länger. Ansonsten, wo es geht, eine gute und sichere Fahrt und viel Durchhaltevermögen.
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1: Ich bin Yves Simon. Langsam aber sicher nimmt die Digitalisierung auch bei uns in Deutschland an Fahrt auf. Der Personalausweis, der soll ab Januar auch auf unserem Smartphone verfügbar sein. Der Bundestag hat die Einführung der sogenannten digitalen Brieftasche beschlossen, in der eben zum Beispiel auch der Perso abgespeichert werden kann. Mit der DU-App soll man sich im Netz einfacher ausweisen können. Perspektivisch soll auch in der analogen Welt der Ausweis auf dem Handy dann ausreichend sein. Bisher können Frauen erst ab 50 am Brustkrebs-Screening teilnehmen. Künftig soll das schon ab 45 Jahren eine Kassenleistung werden. Das hat der gemeinsame Bundesausschuss beschlossen. Ursula Winkler berichtet.
2: Brustkrebs ist die häufigste Krebsart bei Frauen. Mit dem Mammographieverfahren können Knoten in der Brust schon in einem sehr frühen Stadium entdeckt werden, oft bevor man sie ertasten kann. Frauen ab 50 bekommen bereits alle 2 Jahre eine Einladung zu der Untersuchung, künftig auch Jüngere. Läuft alles nach Plan, können Frauen ab 45 ab August im nächsten Jahr Termine wahrnehmen.
1: Das waren die Nachrichten um 12:30. Heute Nacht sind nur ganz wenige Wolken bei uns am Himmel unterwegs. An vielen Stellen funkeln auch die Sterne, aber das kennen wir schon aus den letzten Nächten. Es wird halt einfach immer herbstlicher. Wir bekommen Nebel, vor allem in Flussnähe. Und die Temperaturen gehen runter auf +7 bis -1 Grad in höheren Lagen. Morgen am Freitag löst sich der Nebel stellenweise nur recht zögerlich oder auch gar nicht auf. Aber wenn es dann doch mal klappt, dann kommt die Sonne durch und dann wird es wieder relativ schön. Das Ganze bei Höchstwerten zwischen 9 und 12 Grad mit Sonne 15 bis 19 Grad und am Alpenrand geht sogar auf 21 Grad.
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1: Es ist 23 Uhr, ich bin Yves Simon. Wer raucht, muss voraussichtlich ab dem kommenden Jahr mehr Geld für seine Sucht einplanen. Der Bundestag befasst sich jetzt gerade am Abend mit einem Gesetzentwurf, wonach die Steuer auf Tabakprodukte angehoben werden soll. Eine Schachtel Zigaretten könnte dann bald mehr als 10 Euro kosten und auch die Preise für Vapes sollen deutlich rauf. Aus Berlin, Ronny Thorau.
2: Die Tabaksteuerreform wurde da auf der Zielgeraden gerade auch für Vapor nochmal deutlich verschärft. Ursprünglich sollten die Preise für den Milliliter Liquid um 1 Cent pro Jahr steigen. Jetzt sind es mehrere Cent pro Jahr. Man kann das so umrechnen. Im Moment kosten viele E-Zigarettenflüssigkeiten so 12 Euro. Das rechnen Branchenvertreter so vor. Und bis zum Jahr 2030 würde das dann auf rund 15 Euro steigen.
1: US-Präsident Trump lenkt ein, er hat die geplante Live-Übertragung einer Hinrichtung im US-Bundesstaat Texas doch noch gestoppt, nach massiver Kritik. Zuvor hatte Verteidigungsminister Hegseth die Übertragung mit einer abschreckenden Wirkung begründet. International allerdings hat das für Entsetzen und heftige Kritik gesorgt. Die SPD stellt sich nach dem Rücktritt von Bärbel Baas neu auf. Sie war ja neben Lars Klingbeil Co-Vorsitzende bei den Sozialdemokraten. Inzwischen steht auch der Zeitplan. Für Mitte Januar ist jetzt ein Bundesparteitag in Bremen angesetzt. Da soll dann nicht nur über die vakante Stelle von Bärbel Baas abgestimmt werden, sondern auch über Lars Klingbeil. Der hat bisher noch offen gelassen, ob er überhaupt nochmal antritt. An der Doppelspitze an sich will die Partei aber festhalten. Prinz Harry und Herzogin Meghan sind zum ersten Mal seit ihrer Rückkehr nach Großbritannien gemeinsam in der Öffentlichkeit aufgetreten. In Nottingham sind sie bei einem Termin in einer Jugendorganisation von jubelnden Fans, Blumen und auch jeder Menge Luftballons empfangen worden. Nach Jahren ohne gemeinsamen Auftritt im Königreich standen heute mehrere Besuche bei sozialen Projekten auf dem Plan. In der Fußball-Europa League ist der heutige Spieltag beendet. Hoffenheim hat mit 2:3 daheim gegen Beşiktaş Istanbul verloren. Schon am frühen Abend hatte Leverkusen dafür deutlich gewonnen mit 4:0 beim tschechischen Club Lech Posen. Conference League ist auch noch gespielt worden. Da hat Freiburg einen knappen 3:2 Sieg bei Jablonec eingefahren. Das ist auch ein tschechisches Team. Es ist jetzt 11:15. Heute Nacht sind nur ganz wenige Wolken bei uns am Himmel unterwegs. An vielen Stellen funkeln auch die Sterne, aber das kennen wir schon aus den letzten Nächten. Es wird halt einfach immer herbstlicher. Wir bekommen Nebel vor allem in Flussnähe. Und die Temperaturen gehen runter auf +7 bis -1 Grad in höheren Lagen. Morgen am Freitag löst sich der Nebel stellenweise nur recht zögerlich oder auch gar nicht auf. Aber wenn es dann doch mal klappt, dann kommt die Sonne durch und dann wird es wieder relativ schön. Das Ganze bei Höchstwerten zwischen 9 und 12 Grad mit Sonne 15 bis 19 Grad und am Alpenrand geht sogar auf 21 Grad. Guten Abend auf die Straßen. Langsam, aber sicher wird die Lage besser. Wir schauen uns das im Einzelnen an. A8 München Richtung Stuttgart zwischen Hohenstadt und Mühlhausen nur noch 2 Kilometer stocken, dauert 10 Minuten länger. Die A9 Nürnberg Richtung München bleibt gesperrt zwischen Allersberg und Hilpoltstein. Es gibt eine Umleitung, die U52, die parallel zur Autobahn verläuft. Die ist jetzt aber nicht mehr ganz so überlastet. Und die Gegenrichtung ist sogar jetzt geräumt. München Richtung Nürnberg zwischen Denkendorf und Altmühltal. Hier sind die Unfallfahrzeuge beseitigt, Stau löst sich auf. Allen unterwegs eine gute und sichere Fahrt.
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1: Ich bin Yves Simon. Wer raucht, muss voraussichtlich ab dem kommenden Jahr mehr Geld für seine Sucht einplanen. Der Bundestag befasst sich jetzt gerade am Abend mit einem Gesetzentwurf, wonach die Steuer auf Tabakprodukte angehoben werden soll. Eine Schachtel Zigaretten könnte dann bald mehr als 10 Euro kosten und auch die Preise für Vapes sollen deutlich rauf. Aus Berlin, Ronny Thorau.
2: Die Tabaksteuerreform wurde da auf der Zielgeraden, gerade auch für Vapor, nochmal deutlich verschärft. Ursprünglich sollten die Preise für den Milliliter Liquid um 1 Cent pro Jahr steigen. Jetzt sind es mehrere Cent pro Jahr. Man kann das so umrechnen. Im Moment kosten viele E-Zigarettenflüssigkeiten so 12 Euro. Das rechnen Branchenvertreter so vor. Und bis zum Jahr 2030 würde das dann auf rund 15 Euro steigen.
1: US-Präsident Trump lenkt ein, er hat die geplante Live-Übertragung einer Hinrichtung im US-Bundesstaat Texas doch noch gestoppt, nach massiver Kritik. Zuvor hatte Verteidigungsminister Hegseth die Übertragung mit einer abschreckenden Wirkung begründet. International allerdings hat das für Entsetzen und heftige Kritik gesorgt. Das waren die Nachrichten um 5:30. Heute Nacht sind nur ganz wenige Wolken bei uns am Himmel unterwegs. An vielen Stellen funkeln auch die Sterne. Aber das kennen wir schon aus den letzten Nächten. Es wird halt einfach immer herbstlicher. Wir bekommen Nebel vor allem in Flussnähe. Und die Temperaturen gehen runter auf +7 bis -1 Grad in höheren Lagen. Morgen am Freitag löst sich der Nebel stellenweise nur recht zögerlich oder auch gar nicht auf. Aber wenn es dann doch mal klappt, dann kommt die Sonne durch und dann wird es wieder relativ schön. Das Ganze bei Höchstwerten zwischen 9 und 12 Grad mit Sonne 15 bis 19 Grad und am Alpenrand geht sogar auf 21 Grad.
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1: Es ist 0 Uhr, ich bin Christoph Kreis. Ausweisen ganz einfach mit dem Smartphone. Das soll ab dem kommenden Jahr möglich sein, denn der Bundestag hat die digitale Brieftasche beschlossen. Für das Handy gibt's dann die DU-App und darauf kann man den Personalausweis abspeichern, später dann auch den Führerschein. Dann braucht's bei Behörden oder Vertragspartnern keine Plastikkarte mehr. Im Streit um ein Instagram-Video von Bundeswirtschaftsministerin Katharina Reiche hat die Linke am Bundesverfassungsgericht einen Erfolg erzielt. Die Ministerin muss das Video zunächst entfernen. Das höchste deutsche Gericht in Karlsruhe gab damit einem Eilantrag der Linken statt. Ursula Winkler berichtet.
2: Das Video zeigt eine Rede von Wirtschaftsministerin Reiche. Es wurde auf dem Insta-Kanal ihres Ministeriums geteilt, kurz nach dem Wahlsieg der Linken in Berlin. Reiche warnt darin, es sei gefährlich für den Investitionsstandort Deutschland, dass eine Partei über Enteignung spreche und Antisemitismus offen lebe. Reiche muss das Video jetzt löschen, bis die Klage richtig verhandelt wurde. Je nach Ausgang des Verfahrens darf das Video dann wieder veröffentlicht werden oder auch nicht.
1: Der Bahnhof in Ansbach ist der Bahnhof des Jahres 2026. Das hat das Verkehrsbündnis Allianz pro Schiene mitgeteilt. Die Jury lobte die helle, freundliche Atmosphäre nach dem mehrjährigen Umbau sowie die gute Anbindung mit Bus, Auto und Fahrrad. Der Freistaat Bayern hat den barrierefreien Ausbau in Ansbach mit mehr als 20 Millionen Euro gefördert. Die Mehlschwalbe ist Vogel des Jahres 2027. Bei einer Online-Wahl hat sie sich mit rund 45% der Stimmen klar gegen 4 Konkurrenten durchgesetzt. Das teilten NABU und der Bayerische Landesbund für Vogel- und Naturschutz mit. Auf dem 2. Platz landete der Trauerschnäpper, gefolgt von Kolkrabe, Wasseramsel und Kranich. Die Mehlschwalbe gilt in Deutschland als gefährdet. In der Fußball-Europa League hat Bayer Leverkusen mit 4:0 beim polnischen Club Lech Posen gewonnen. Hoffenheim hat mit 2:3 daheim gegen Beşiktaş Istanbul verloren. Und in der Conference League hat Freiburg einen knappen 3:2-Sieg bei Jablonec in Tschechien eingefahren. Es ist jetzt kurz nach 12. Jetzt in der Nacht ist es klar oder höchstens leicht bewölkt. In den Niederungen breiten sich wieder Nebel und Hochnebel aus. Die Temperaturen sinken auf +7 bis -1 Grad. Tagsüber lösen sich einige Nebelfelder nur zögerlich oder gar nicht auf. Abseits davon scheint die Sonne neben ein paar dünnen hohen Wolken und die Höchstwerte erreichen im Dauernebel 9 bis 12, mit Sonne 15 bis 19 und am Alpenrand sogar bis zu 21 Grad. Die A8, München Richtung Stuttgart, eine ungesicherte Unfallstelle zwischen München-Langwied und dem Dreieck München-Eschenried und auf der A9 Nürnberg Richtung München zwischen Allersberg und Hilboldstein eine Sperre nach einem Unfall. Ihr werdet umgeleitet.
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1: Ich bin Christoph Kreis. Ausweisen ganz einfach mit dem Smartphone. Das soll ab dem kommenden Jahr möglich sein, denn der Bundestag hat die digitale Brieftasche beschlossen. Für das Handy gibt's dann die DU-App und darauf kann man den Personalausweis abspeichern, später dann auch den Führerschein. Dann braucht's bei Behörden oder Vertragspartnern keine Plastikkarte mehr. Im Streit um ein Instagram-Video von Bundeswirtschaftsministerin Katharina Reiche hat die Linke am Bundesverfassungsgericht einen Erfolg erzielt. Die Ministerin muss das Video zunächst entfernen. Das höchste deutsche Gericht in Karlsruhe gab damit einem Eilantrag der Linken statt. Ursula Winkler berichtet.
2: Das Video zeigt eine Rede von Wirtschaftsministerin Reiche. Es wurde auf dem Insta-Kanal ihres Ministeriums geteilt, kurz nach dem Wahlsieg der Linken in Berlin. Reiche warnt darin, es sei gefährlich für den Investitionsstandort Deutschland, dass eine Partei über Enteignung spreche und Antisemitismus offen lebe. Reiche muss das Video jetzt löschen, bis die Klage richtig verhandelt wurde. Je nach Ausgang des Verfahrens darf das Video dann wieder veröffentlicht werden oder auch nicht.
1: Das waren die Nachrichten um 5:30. Jetzt in der Nacht ist es klar oder höchstens leicht bewölkt. In den Niederungen breiten sich wieder Nebel und Hochnebel aus. Die Temperaturen sinken auf +7 bis -1 Grad. Tagsüber lösen sich einige Nebelfelder nur zögerlich oder gar nicht auf. Abseits davon scheint die Sonne neben ein paar dünnen hohen Wolken und die Höchstwerte erreichen im Dauernebel 9 bis 12, mit Sonne 15 bis 19 und am Alpenrand sogar bis zu 21 Grad.
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1: Es ist 1 Uhr, ich bin Christoph Kreis. Rauchen und Vapen wird bald noch teurer. Der Bundestag hat am Abend eine schrittweise Erhöhung der Tabaksteuer beschlossen. Bis 2030 steigt sie jährlich. Beispielsweise eine 20er Schachtel Zigaretten wird am Ende rund 4 Euro teurer sein als aktuell. Der Staat rechnet mit zusätzlichen Einnahmen in Milliardenhöhe. Die meisten Raucher dürften ihrem Laster aber trotz der Erhöhung treu bleiben, glauben Suchtexperten. Bundeswirtschaftsministerin Reiche muss ein Instagram-Video, in dem sie der Linkspartei Antisemitismus vorgeworfen hatte, vorerst offline nehmen. Das hat das Bundesverfassungsgericht in Karlsruhe entschieden. Durch die Verbreitung des Videos drohe der Linken ein Nachteil im politischen Wettbewerb, so die Richter. Ob Reiche auch gegen das Neutralitätsgebot des Staates verstoßen hat, wird zu einem späteren Zeitpunkt entschieden. Der frühere Staatschef Venezuelas Nicolas Maduro hat bei einer Anhörung vor einem New Yorker Gericht die von den USA gegen ihn erhobenen Vorwürfe zurückgewiesen. Er soll während seiner Präsidentschaft mehrere US-Bürger in venezolanischen Gefängnissen gefoltert haben. Im Januar hatte das US-Militär Maduro in einer spektakulären Nacht- und Nebelaktion aus Venezuela entführt und in die USA gebracht. Die Generalkonferenz für Maß und Gewicht in Paris hat eine kleine Zeitrevolution beschlossen. Die sogenannte Schaltsekunde, die bislang zum Ausgleich zwischen Atomuhren und der leicht schwankenden Erdrotation eingefügt wurde, wird nächstes Jahr abgeschafft. Stattdessen wird es irgendwann mal eine Schaltstunde brauchen, laut Berechnungen von Physikern aber erst in einigen Jahrhunderten. 3 Bundesliga-Teams waren heute international im Einsatz, jeweils in der Europa League. Gewann Bayer Leverkusen bei Lech Posen in Polen mit 4:0. Hoffenheim unterlag zu Hause Beşiktaş Istanbul mit 2:3. In der Conference League setzte sich der aktuelle Bundesliga-Tabellenführer Freiburg mit 3:2 gegen Jablonec aus Tschechien durch. Es ist jetzt 1:15. Jetzt in der Nacht ist es klar oder höchstens leicht bewölkt. In den Niederungen breiten sich wieder Nebel und Hochnebel aus. Die Temperaturen sinken auf +7 bis -1 Grad. Tagsüber lösen sich einige Nebelfelder nur zögerlich oder gar nicht auf. Abseits davon scheint die Sonne neben ein paar dünnen hohen Wolken und die Höchstwerte erreichen im Dauernebel 9 bis 12, mit Sonne 15 bis 19 und am Alpenrand sogar bis zu 21 Grad. Die A9 Nürnberg Richtung München zwischen Allersberg und Hilpoltstein. Da gibt's eine Sperre nach einem Unfall. Überall da, wo es geht, gute Fahrt euch.
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1: Ich bin Christoph Kreis. Rauchen und Vapen wird bald noch teurer. Der Bundestag hat am Abend eine schrittweise Erhöhung der Tabaksteuer beschlossen. Bis 2030 steigt sie jährlich. Beispielsweise eine 20er-Schachtel Zigaretten wird am Ende rund 4 Euro teurer sein als aktuell. Der Staat rechnet mit zusätzlichen Einnahmen in Milliardenhöhe. Die meisten Raucher dürften ihrem Laster aber trotz der Erhöhung treu bleiben, glauben Suchtexperten. Bundeswirtschaftsministerin Reiche muss ein Instagram-Video, in dem sie der Linkspartei Antisemitismus vorgeworfen hatte, vorerst offline nehmen. Das hat das Bundesverfassungsgericht in Karlsruhe entschieden. Durch die Verbreitung des Videos drohe der Linken ein Nachteil im politischen Wettbewerb, so die Richter. Ob Reiche auch gegen das Neutralitätsgebot des Staates verstoßen hat, wird zu einem späteren Zeitpunkt entschieden. Das waren die Nachrichten um 5:30. Jetzt in der Nacht ist es klar oder höchstens leicht bewölkt. In den Niederungen breiten sich wieder Nebel und Hochnebel aus. Die Temperaturen sinken auf +7 bis -1 Grad. Tagsüber lösen sich einige Nebelfelder nur zögerlich oder gar nicht auf. Abseits davon scheint die Sonne neben ein paar dünnen hohen Wolken. Und die Höchstwerte erreichen im Dauernebel 9 bis 12, mit Sonne 15 bis 19 und am Alpenrand sogar bis zu 21 Grad.
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1: Es ist 2 Uhr, ich bin Christoph Kreis. Mit dem Handy zu bezahlen ist ja längst Standard. Mit dem Handy ausweisen könnte es bald werden. Der Bundestag hat grünes Licht für die digitale Brieftasche ab 2027 gegeben. In einer App können der Personalausweis und andere Dokumente wie das ÖPNV-Ticket dann gespeichert werden. Betonung auf können gespeichert werden. Die App ist freiwillig. Der Plastikkartenperso bleibt natürlich gültig. In den USA war es zuletzt das Diskussionsthema schlechthin. Eine für Anfang Dezember geplante Hinrichtung in Texas sollte per Livestream gezeigt werden. Offizielle Begründung: Abschreckung. Nach massiver Kritik aus dem In- und Ausland hat US-Präsident Trump diese Live-Übertragung nun doch abgesagt. Viele gute und gutmeinende Menschen würden sich das nicht ansehen wollen, so Trump. Deutschland und Frankreich haben sich Berichten zufolge auf einen Kompromiss geeinigt, um das geplante EU-weite Verbrenneraus deutlich abzuschwächen. Demnach müssten die Autobauer den CO2-Ausstoß bis 2035 zwar weiterhin um 90% senken, die übrigen 10% aber nicht mehr ausgleichen. Ob die restlichen EU-Länder diesen Kompromiss mittragen, ist noch offen. Ein Brustkrebs-Screening zahlt die Krankenkasse bislang nur für Frauen zwischen 50 und 75 Jahren. Künftig können diese Leistung auch schon Frauen ab 55.